0: wollen. Weiß aber nicht, ob ich die Zeit finde, jetzt wo sie in Richtung Wochenende geht. Aber ihr könnt euch das gerne abholen. Vielleicht schicken wir es auch. 07221 2011. Wer möchte denn mitspielen um ein Popnacht-Package? 07221 2011.
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0: do some. Hier ist die Popnacht.
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0: Wir drehen am Zeitrad an diesem 3.7. Was ist denn da so los gewesen über die Jahrzehnte? Geht's zurück für Karin aus Bühl. Guten Morgen, Karin.
2: Ja, guten Morgen.
0: Und du bist ein richtiger Nachtmensch geworden. Über viele Jahre bist du nachts LKW gefahren und hast auch Spaß gehabt. Was ist das Besondere am nachts unterwegs sein, wach sein, nachts zu leben? Warum liebst du das?
2: Ja, weil wenn man dann auch noch ein Zivilfunkgerät im LKW hat, kann man sich auch gut unterhalten, ohne Telefon, ohne WhatsApp, ohne alles.
0: Also die ganzen geheimen Sachen, die machst du über CB-Funk immer noch. Du kannst ja zu Hause immer noch aufbauen. Da brauchst du keinen LKW für, oder?
2: Ja, WhatsApp habe ich sowieso bei mir komplett gelöscht.
0: Aber CB, achso, machst du noch CB-Funk? Das ist lustig. Ich habe zu Hause auch mal von meinem Vater ein CB-Funkgerät gefunden, aber ich weiß gar nicht, wie man es anschließt, aber ich werde es mal probieren. Da werde ich mal gucken, ob ich die erreiche. Wie heißt du denn als CB-Funkerin?
2: Ich weiß nicht, ich nenne mich wahrscheinlich dann Selfmade Karin, wie bei Instagram.
0: Selfmade Karin heißt du. Hallo, ja. Hier ist der Benny Bär 07 an Selfmade Karin. Jetzt kannst du, can you hear me? Dann funke ich da wahrscheinlich so stundenlang und niemand meldet sich, dann werde ich depressiv und alles wird anders in meinem Leben.
2: Nee, bestimmt nicht. Ja. Ich habe ja auch noch ein zweites Instagram-Profil.
0: Ach so, ja, siehst du, gibt's doch noch Internet in deinem Leben. So, also die zwei Fragen. Nummer uno.
2: Aber WhatsApp halt.
0: Hallo?
2: Nicht,
0: Karin, konzentrier dich bitte auf mich jetzt. Okay,
2: ja.
0: Du vergisst CB-Funk, Insta, alles was dazugehört. Und hörst nur noch meine Stimme.
2: Okay.
0: 140 Jahre ist es her, da ist ein sehr fortschrittlich denkender Mensch, ein innovativer, ein Erfinder in Deutschland, gibt's auch noch, mit seinem benzinbetriebenen Wagen durch Mannheim gefahren. Einer der Miterfinder des Automobils. Wer war denn das? Erste Fahrt mit einem benzinbetriebenen Wagen durch Mannheim, war das A. Karl Carlton oder war es B. Karl Benz oder C. Karl Lauterbach?
2: Karl Benz.
0: Jo, 24 Jahre ist es her, auch ein Erfinder, ein Vordenker, der ist mit seinem Ballon um die Welt gesegelt, also um die Erde. Als erster Mensch, Weltumrundung im Heißluftballon. Wer hat das gemacht? War das Stevie Wonder, war es Steve Fossett oder C. Steve Platzöder?
2: Steve Fossett.
0: Steve Fossett, also, ganz locker gehört dir jetzt mal ein Popnacht-Package, hast du dir verdient. Ich wünsche dir sehr viel Spaß weiter beim Rumfahren und bleib nachtaktiv, liebe Karin. Tschüss.

Tastes so good to me, Niall Horan. Tastes so good ist der neue Hit von Niall Horan. Also heute Nacht, also jetzt in diesem Moment, stehen sich ja bei der WM 26 Portugal und Kroatien gegenüber. Portugal hat eben ein Tor geschossen in der 53. Minute. Ivan Perisic war es. Es steht also 1:0 gerade im 16. Finale für Kroatien.

0: Und Ausgleich im Spiel Portugal-Kroatien. Da hat Ronaldo für Portugal getroffen bei einem Elfmeter in der 68. Minute. Da steht es jetzt 1-1. Es ist 2.33 Uhr.
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2: Heute Nacht ist es teils klar, teils wolkig, vereinzelt kann es regnen. Die Tiefstwerte liegen zwischen 17 Grad im Breisgau und 8 Grad im Westerwald. Am Tag halten sich anfangs im Süden Baden-Württembergs Wolken. Sonst scheint oft die Sonne. Die Temperaturen erreichen 21 bis 28 Grad. Am Wochenende weiterhin sommerlich mit Sonne und Wolken.
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3: Die A6 Heilbronn Richtung Mannheim ist zwischen Schwetzingen-Hockenheim und Mannheim-Schwetzingen bis 5 Uhr gesperrt.

0: auf der A7 Würzburg Richtung Ulm ist die Anschlussstelle Niederstotzingen wegen Fahrbahnerneuerung bis 23. Juli gesperrt. Die A8 München Richtung Stuttgart ist zwischen Ulm-West und Märklingen nach einem Unfall gesperrt.
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2: Und die am meisten unterschätzte Höchsttemperatur in Märkisch-Buchholz in Brandenburg, 23 Grad. Hier ist die Popnacht, ich bin Ben Streubel.

Dye my hair blonde for you. Für dich färbe ich mir auch die Haare blond. Ja, wenn man in Abhängigkeiten gerät, dann passiert das schnell. Ja, wir haben noch nichts Witziges gemacht und für Witzigkeit braucht man auch Menschen, die wirklich lustig sind. Die nennen sich Comedians und Christian Schulte-Loh ist einer von denen. Die werden hochbezahlt dafür, dass sie sehr lustig sind. Und wenn sie gleich nicht lustig sind in 3 Minuten, wenn wir was von Christian Schulte-Loh hören, dann gibt es natürlich hier Geld zurück. Ich hol's dann von ihm dann, inkassomäßig, ne? Völlig klar. Da halten wir zusammen im Therapiekreis. Er wird sich mit einem sehr unsexy Wort beschäftigen. Neben Blutwurst gibt es ja noch ein Wort, das nicht so schön ist. Rente. Ja, möchte man sich nicht mit beschäftigen. Wenn dieser Rentenbescheid kommt, so, ich glaube einmal im Jahr kommt er ja immer, dann klebe ich den immer an meinen Side-by-Side-Kühlschrank als Warnung, dass er irgendwann nicht mehr befüllt werden kann. Ne? Das ist ja der größte Frust, den es gibt, wenn dieser Brief mit dem Rentenbescheid kommt. Aber vielleicht gibt es ja auch was Lustiges zum Thema Rente. Ich hoffe mal, dass er das hinbekommt. Christian Schulte-Loh, merkt euch den Namen. Ne? Wenn der nicht lustig ist, den wecke ich gleich. Aber erstmal Temper City und Self-Aware. Hier ist die Popnacht am Freitag.

0: Tempo City of Self Aware. Es ist 3:15. Vorsicht auf der A9 Nürnberg in Richtung Halle-Leipzig. Ein defekter LKW steht auf der Autobahn in der Ausfahrt Dittersdorf. So, jetzt wird's lustig mit Christian Schulte-Loh und seinem Wort.
1: Das Thema Rente spaltet so ein bisschen die Gesellschaft. Ne? Haben wir alles schon gehört. Einige der Älteren sagen, ach, die Jüngeren wollen ja gar nicht mehr arbeiten. Ne? Hört man öfter mal. Die Jüngeren wollen gar nicht mehr arbeiten. Und wenn die sagen, die Jüngeren, meinen die alle Anfang 60-Jährigen. Aber es ist ein Riesentrend, ne? Langlebigkeit, Longevity, sagt man in England dazu. Ne? Und man kriegt es auch immer wieder unter die Nase gerieben. Ne? Wenn man aus dem ICE in Deutschland aussteigt, kriegt man es zu hören. Jedes Mal, schön, dass Sie mit uns gereist sind. Auf Wiedersehen und bleiben Sie gesund. Ne? Bleiben Sie gesund. Ich lasse mir doch von einem kranken Unternehmen nicht sagen, dass ich gesund bleiben soll. Also. Aber ich glaube, wir sollten milde walten lassen. Ne? Die Deutsche Bahn ist müde. Sie kann einfach nicht mehr. Sie arbeitet ja auch schon so lang. Ne? Seit 1835. Wahnsinn. Und ich glaube, damals hat sich auf der allerersten Fahrt zwischen Nürnberg und Fürth eine Verspätung aufgebaut, die wir bis heute nicht loswerden. Ne? Lasst uns die Deutsche Bahn einfach in Rente schicken. Warum denn nicht? Ne? Rente mit 190, das sind doch genug Beitragsjahre. Und da kann die Bahn sich freuen, denn die Rente ist auch was Schönes für viele. Ne? Mein Vater zum Beispiel ist auch schon im Ruhestand. Wobei, er war vorher Beamter, für ihn war es eher ein gleitender Übergang. Wer jetzt böse guckt, öffentlicher Dienst. Schön, dass ihr da seid. Das ist das Schöne am Beamtentum. Man kriegt jahrelang erst Halbpension und dann endlich irgendwann Vollpension.
2: Schön. Das wäre 3:3.

Sweet. Hier ist die Popnacht. Portugal, Kroatien stehen sich ja gerade gegenüber im 16. Finale bei der WM 26 und da steht es immer noch 1-1. 90 Minuten sind rum. Jetzt geht es noch ein bisschen in die Nachspielzeit, 10 Minuten. Und dann wird es vielleicht ja in die Verlängerung noch gehen. Also, wir halten euch da weiter auf dem Laufenden. Ich verfolge in der Zwischenzeit hier noch einen Falter, der sich hier durch das Fenster verirrt hat. Um mich rum fliegt er die ganze Zeit. Jetzt hat er sich mal neben eine Lampe gesetzt. Also ich weiß nicht so genau, wenn man so einen Falter jetzt hat, ich bin ja sehr tierlieb, wie füttert man den? Habe ich eben gerade noch nachgeguckt, vor ein paar Sekunden, hauptsächlich mit flüssigem Blütennektar. Weiß ich gar nicht, wo ich den her

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Vorsicht auf der A1. Lübeck in Richtung Hamburg, zwischen Hamburg-Morfleet und Dreieck Norderelbe. Da steht ein defektes Fahrzeug auf der Fahrbahn und in der anderen Richtung, also Hamburg in Richtung Lübeck, da ist ein Unfall passiert. Auch zwischen Dreieck Norderelbe und Hamburg-Morfleet. Unfallstelle ist noch nicht gesichert. Fahrt da bitte vorsichtig. Die Popnacht mit der Swedish House Mafia.

0: Um 3 Uhr mit Christine Beit. Einen Tag vor dem AfD-Bundesparteitag in Erfurt bereitet sich die Stadt heute schon auf eine Großdemonstration vor. Die Polizei rechnet mit 50.000 Demonstrierenden vor Ort. Aus Erfurt, Bobo Mertens.
1: So rechnet die Stadt am Wochenende mit Verkehrsbehinderungen. Straßen werden gesperrt sein. Auch der Nahverkehr ist betroffen. Busse und Bahnen werden umgeleitet. Teilweise kommt es zu Ausfällen. Aus Angst vor möglichen Ausschreitungen und Vandalismus bleiben zudem vereinzelt Geschäfte geschlossen. Mehrere tausend Polizisten stellen sich auf ein einsatzintensives Wochenende ein. Von der Polizei heißt es, man sei gut vorbereitet und habe aus vergleichbaren Einsatzlagen in der Vergangenheit wichtige Erfahrungen gesammelt. Ziel sei es, sowohl die Versammlungsfreiheit zu gewährleisten, als auch die Veranstaltung sicher und störungsfrei abzusichern.
0: SPD-Chef Klingbeil hat davor gewarnt, die Reformvorhaben der Regierungskoalition so wörtlich zu zerreden. Der Bundesfinanzminister sagte im ZDF-Heute-Journal, man dürfe sich nicht wieder in Klein-Klein-Debatten verlieren. Er verteidigte die Beschlüsse des Koalitionsausschusses als guten, ausgewogenen Kompromiss. Dieser könne das Land stärker machen und Wachstum sichern. Die Spitzen von Union und SPD hatten sich unter anderem auf eine Steuerreform und die Rückkehr zur Krankschreibung ab Tag 1 der Erkrankung geeinigt. Die Unzufriedenheit der Menschen in Deutschland mit der schwarz-roten Regierung und Kanzler Merz wächst. Das zeigt der ARD-Deutschland-Trend. Er wurde Anfang der Woche erhoben, also vor den Reformvorschlägen. Aus Berlin Markus Sambale.
2: 84% der Befragten sind unzufrieden mit der politischen Arbeit von Friedrich Merz. So schlecht wie er stand noch kein Bundeskanzler da in den vergangenen fast 30 Jahren. So lange wird der ARD-Deutschland-Trend schon erhoben. Die Zahlen belegen, wie schlecht die Stimmung ist und wie wichtig es umgekehrt aus Sicht der Regierung ist, eine Wende zu schaffen. Wie der Kanzler bekommt auch die schwarz-rote Bundesregierung insgesamt eine extrem schlechte Beurteilung. 86% sind mit der Arbeit der Bundesregierung nicht zufrieden.
0: US-Präsident Trump will mehrere geschützte Meeresgebiete für die Fischerei freigeben. Seinen Angaben zufolge, um neue Jobs zu schaffen. Es geht unter anderem um das Fischen von Jakobsmuscheln im Atlantik. Umweltverbände befürchten Schäden durch den Fang der Muscheln, denn diese werden vom Meeresboden abgeschabt. Und noch ein Ergebnis der Fußball-WM in Nordamerika. Spanien hat 3:0 gegen Österreich gewonnen. Das Wetter für Deutschland. In der Nacht teils klar, teils wolkig, vereinzelt Regen. Die Tiefstwerte 17 bis 8 Grad. Tagsüber mal dichte Wolken, mal längere sonnige Phasen. Am meisten Sonne gibt es in Rheinland-Pfalz und im Saarland sowie in Teilen von Nordrhein-Westfalen, Hessen und Baden-Württemberg. Dazu maximal 19 Grad an den Küsten und 28 Grad entlang des Oberrheins. Die Zeit, es ist 3:03 Uhr.
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4: Die A6 Heilbronn Richtung Mannheim ist zwischen Schwetzingen-Hockenheim und Mannheim-Schwetzingen bis 5 Uhr gesperrt. Auf der A7 Ulm Richtung Füssen ist zwischen Kreuz Memmingen und Memmingen Süd wegen einer Baustelle zwischen 20 Uhr und Mitternacht nur eine Spur frei. Auf der A7 Würzburg Richtung Ulm ist die Anschlussstelle Niederstotzingen wegen Fahrbahnerneuerung bis 23. Juli gesperrt. Die A8 München Richtung Stuttgart ist zwischen Ulm West und Märklingen nach einem Unfall gesperrt. Auf der A643 Wiesbaden Richtung Mainz ist die Ausfahrt Mainz-Mombach wegen Brückenarbeiten gesperrt.
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5: mit Ben Streubel, und unser Bäcker hat nochmal die Chance in dieser Woche, mich in seine Backstube zu zerren. Wenn ich einen Song nicht erkenne, den er gleich spielen wird in unserem Bäcker Musikquiz, dann muss ich eben nochmal backen. Ich war ja schon mal da. Ich weiß, welche Qualen das sind, da durchzuhalten, mich von ihm anschreien zu lassen. Dann kommt die ganze Familie, macht mich runter, wenn ich irgendwie mit dem Mehlkneten nicht nachkomme, Teigkneten. Und dachte ich schon, als ich da war, ich werde mich in diesem Mehlsilo einfach zum Schlafen hinlegen. Oder vielleicht auch zum Sterben. Ja, aber das wissen wir alles zu verhindern. Gleich erkenne ich nämlich den Song, den er spielt. Da spiele ich euch wertvolle Backwaren. Unser Bäcker-Musikquiz in 7 Minuten.
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2: Und dann sind wir in der Backstube von Eckhard Holland Kunz gerade gelandet mit dem Private Jet neben der Backstube nachhaltig. Guten Morgen, lieber Bäckermeister. Was lärmst du denn da?
3: Guten Morgen, Benny Bär. Ich habe jetzt alles umgedreht.
2: Ja.
3: Ich suche die Schildkröte.
2: Schildkröte? Achso, du hast eine Schildkröte zur Pflege gehabt, ne?
3: Ja, von meiner Nachbarin. Die ist übers Wochenende mal verrissen.
2: Und jetzt?
3: Jetzt ist das Tier jetzt fort.
2: Das ist doch nicht dein Ernst. Du hast nicht aufgepasst.
3: Das Terrarium ist leer.
2: Ja, und war das nicht abgeschlossen, das Terrarium?
3: Nee, aber können die eigentlich hüpfen oder springen? Eigentlich nicht.
2: Naja, also ich habe keine Ahnung von Schildkröten, ehrlich gesagt. Ich weiß nur, dass ich bin sehr tierlieb und ich möchte, dass du dann jetzt die Backstube durchsuchst. Ansonsten, vielleicht gibt es ja jemanden, der in Meiningen hier zuhört. Dann schicke ich alle zu dir.
3: Schildkröten suchen.
2: Ja. Wie groß ist denn die Schildkröte?
3: Naja, so Handfläche. Der
2: Panzer
3: hat so Handflächengröße.
2: Also nicht so eine riesen Meeresschildkröte, die dann einfach an die Tür klopft.
3: Nein.
2: Ja, aber okay.
3: Mal schauen.
2: Ja, du guckst ein bisschen, also dann suchst du noch ein Instrument nebenbei oder ist unser Spiel gestorben dadurch?
3: Nein, auf keinen Fall.
2: Ja.
3: Da ja auch wieder Mehl durch die Straße von Hormus fließen kann und mein Job gesichert ist, werde ich heute nochmal die Trumpet spielen.
2: Ja, okay.
3: Vielleicht schreckt ja mein Spiel auch den Turtle auf und dann... wird alles gut.
2: Das kann natürlich sein, aber es werden da vielleicht auch sehr viele Menschen jetzt kommen, in die Backstube Schildkröten suchen. Hallo, habt ihr das gehört? Da hinten letzte Reihe in Meiningen.
3: Ja.
2: So, also noch zwei schöne Songs. Noah Kahn mit The Great Divide und Robbie Williams Forbidden Road. Und danach unser musikalisches Rätsel aus der Backstube. Au.

Forbidden Road. Robbie Williams, Portugal hat gegen Kroatien gewonnen. 2:1 Endstand. Das heißt, Kroatien muss nach Hause fahren. Die Tränen kullern über die zarten Wangen. Und Portugal spielt dann im Achtelfinale gegen Spanien am 6. Juli. Die Popnacht ist hier.

0: Khan und The Great Divide.
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0: Eckhart sucht in seiner Backstube immer noch eine Schildkröte, auf die er eigentlich hätte aufpassen sollen. Das ist wohl nicht geschehen. Hast du schon einen Hinweis?
2: Ich hab sie!
0: Echt?
2: Ja, ich saß unterm Frost da drunter. Ich weiß aber immer noch nicht, wie sie aus ihrem Terrarium rausgeklettert ist.
0: Ja, das kann man ja vielleicht rausfinden, indem du das mal versuchst nachzustellen.
2: Ich werde jetzt eine Kamera installieren.
0: Sehr gute Idee.
2: Auf jeden Fall ist das Tier wieder da.
0: Freut mich. Das ist sehr beruhigend. Vor allen Dingen auch der große Shitstorm bleibt aus. Und die Menschen, die jetzt gerade schon auf dem Weg waren über die Hauptstraße in deine Backstube, die drehen jetzt um.
2: Ja, die dürfen wieder nach Hause fahren.
0: The Walking Dead in Meiningen.
2: Ja, unterwegs kriegt einen kleinen Obelix.
0: Ja, also.
2: Gestern hatte ich Besuch von Petro. Petro hat einen schönen Song dargelassen. Er hat mich kritisiert. Zu wenig Songs in deutscher Sprache.
0: Gut.
2: Also, folgenden Song suche ich heute.

0: Ja.
1: Das war Beethovens 9.
0: Also, ich habe da so eine Idee. Es könnte auch sein, dass dieser... Ich habe einen Telefonjoker noch. Hallo, hier ist die Popnacht. Wer ist denn da?
2: Ja, hier ist die Karin nochmal.
0: Karin,
2: das
0: was
2: von Nena sein?
0: Ja, das hätte ich auch gedacht.
2: Nein.
0: Weißt du auch, welcher Song von Nena, Karin?
2: Muss ich jetzt gerade so ein bisschen überlegen.
0: Ja, aber alles ist gut. Wo kommst du her, Karin?
2: Ja, ich bin in Sondershausen.
0: Sondershausen, okay. Pass auf, jetzt geht der Himmel auf. Marlon Brando wirft ungefähr 44 Smartphones auf dich runter. Und ich danke dir. Ruf immer wieder an. Ruf immer wieder an, liebe Karin. Sehr gut. Also ich sage, das war Fragezeichen.
2: Ja, ich glaub's nicht.
0: Ja.
2: Oh weh.
0: Was bekommt der Erste, der in deine Backstube reinbrüllt? Schildkröte.
2: Nein, nicht Schildkröte. Popnacht.
0: Ja.
2: Ich habe hier leckere Cookies gemacht. Da gibt es heute 3 Stück zum Wochenende.
0: Wunderbar. Schönes Wochenende.
2: Ja, bis nächste Woche.

Es ist 3.29 Uhr vor sich. Ein Pflasterstein liegt auf der A3 Nürnberg in Richtung Frankfurt. Zwischen Würzburg-Randersacker und Würzburg-Heiligsfeld liegt ein Pflasterstein, ein großer, auf der Fahrbahn. Hier ist die Popnacht am Freitag.

0: Jason Ross und The Remedy, es ist 3.32 Uhr.
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2: Heute Nacht ist es teils klar, teils wolkig, vereinzelt kann es regnen. Am Tag halten sich anfangs im Süden Baden-Württembergs Wolken. Sonst scheint oft die Sonne, die Temperaturen erreichen 21 bis 28 Grad. Am Wochenende weiterhin sommerlich mit Sonne und Wolken, am Oberrhein bis rund 30 Grad heiß.
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3: Vorsicht bitte auf der A3 Nürnberg Richtung Frankfurt. Zwischen Würzburg-Randersacker und Würzburg-Heidingsfeld liegt ein Pflasterstein. Die A6 Heilbronn Richtung Mannheim ist zwischen Schwetzingen-Hockenheim und Mannheim-Schwetzingen bis 5 Uhr gesperrt. Die A8 München Richtung Stuttgart ist zwischen Ulm-West und Märklingen nach einem Unfall gesperrt.
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0: Und die am meisten unterschätzte Höchsttemperatur in Grieben in Mecklenburg-Vorpommern. Da werden es heute angenehme 20 Grad. Hier ist die Popnacht. Ich bin Ben Streubel. 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

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Und Alessia Cara, stay in der Popnacht. Es ist 3.40 Uhr an der Gefahrenstelle von der A1 Hamburg in Richtung Bremen. Da liegt ein Tier auf der Fahrbahn zwischen Posthausen und Euthen. Und dann haben wir noch eine

Fahnenstelle, die ich aber gar nicht mehr nennen kann, weil ich gerade das Gerät, glaube ich, zerstört habe hier. Der Gerät. Doch, da ist es. Und zwar auf der A9 Nürnberg in Richtung Halle Leipzig. Ausfahrt Dittersdorf. Da steht ein defekter LKW auf der Fahrbahn. Ach ja, nach Il Civetto und Magst Du wird es einen großen Auftritt geben von Jürgen, unserem Star im Keller. Jürgen aus Friedrichshafen, der hat seinen Job als Marketing-Mogul aus Mogulien an den Nagel gehängt und hat sich gesagt, ich möchte eigentlich nur auf Bühnen singen, möchte Menschen eine Freude machen. Und seine Cousine ist auch zu Besuch, die singt mit bei einer Version von Time After Time von Cyndi Lauper. Das hören wir gleich, was draus wurde nach

0: Du mich auch, Il Civetto.
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0: Jürgen hat ein sehr schönes Kellerstudio eingerichtet in Friedrichshafen. Und wenn er aus dieser kleinen Luke rausguckt, dann sieht er sogar einen Hauch vom Bodensee. Das motiviert ihn. Große Hits singt er noch ein bisschen größer und möchte irgendwann selbst auf den Bühnen stehen und die performen. Er hat sich heute mal mit seiner Cousine, die zu Besuch ist, an Time After Time rangemacht, an diesen kultischen Song von Cyndi Lauper. So klingt's in der Version von Jürgen.
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0: Sehr schön, romantisch.

ein kultischer Song gefällig? Dann hier gefällig den hier. Nehmt den. Take this. 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David Bowie, Modern Love in der Popnacht.

0: Luciano Spiro und Die on This Hill in der Pop-Nachbar. Das ist nicht wieder ein schöner Song. Ich liebe diesen Hit, auch schon öfter gehört, aber prägt sich doch ganz gut ein im Ohr und richtet dann auch noch was im Herzen an. Ach ja, wenn jemand diese Show verlässt, dann bekomme ich ja immer tierisch Ärger und das hat auch Uwe sofort erkannt. Hallo?
1: Ja, moin Benny, hier ist der Uwe aus Trachtersen. Ja. Heute ist nun wirklich mein letzter Arbeitstag.
0: Nein.
1: Und wie du Montag mal sagtest, da sehe ich jemanden an deinem Stuhl, wenn du einen Hörer verlierst.
0: Ja.
1: Ich habe dir adäquaten Ersatz besorgt in Form meiner Tochter, denn die geht auch Kondischicht. Die wird dann meinen Job übernehmen als Hörer. Also mach's gut. Tschüss.
0: Dankeschön, lieber Uwe. Also wir verabschieden dich natürlich mit einem virtuellen Feuerwerk in die Tagesschicht und begrüßen deine Tochter, die hat sich ausgesucht von One Republic. Stop and Stare.

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1: Um 4 Uhr mit Christine Beit. Kanzler Merz hat Kritik an den geplanten Änderungen bei Krankschreibungen zurückgewiesen. Er sagte im Ersten, die Rückkehr zur Krankschreibung ab dem ersten Tag helfe, die hohen Krankenstände zu senken. Aus Berlin Dietrich Kalmeurer.
2: Die Regelung knüpfe an die Zeit vor der Corona-Pandemie. Merz erläutert, Unternehmen könnten davon aber abweichen und eigene

0: Rahmenvereinbarungen treffen. Für die Wirtschaft plant die Bundesregierung unter anderem weniger Bürokratie und Änderungen im Datenschutzrecht. Merz erwartet davon deutliche Vorteile für Unternehmen. Für das kommende Jahr strebt er wieder ein Wirtschaftswachstum von mehr als 1% an. Zudem kündigt Merz für den Herbst weitere Gespräche über eine Reform des Arbeitszeitrechts an.
1: Erfurt bereitet sich einen Tag vor dem AfD-Bundesparteitag auf eine Großdemonstration vor. Die Polizei rechnet mit Zehntausenden Demonstrierenden. Laut Stadtverwaltung sind mehr als 30 Versammlungen angemeldet. Die Stadt erwartet deshalb viele Verkehrsbehinderungen. In Südfrankreich müssen wegen der schweren Waldbrände immer mehr Menschen ihre Häuser und Unterkünfte verlassen. In Saint-Marie-la-Mer sind laut Feuerwehr rund 3000 Menschen in Sicherheit gebracht worden. Viele von ihnen wurden von Campingplätzen geholt. Dort haben die Flammen Dutzende Wohnmobile und Bungalows zerstört. Die Extremkletterer, die am Mittwoch auf das Empire State Building in New York geklettert waren, müssen juristische Konsequenzen fürchten. Die Staatsanwaltschaft hat das Paar angeklagt, unter anderem wegen rücksichtsloser Gefährdung und Einbruchs. Der Mann hatte seiner Partnerin einen Heiratsantrag auf dem Gebäude in mehr als 440 Metern Höhe gemacht. Bei der Fußball-WM in Nordamerika hat Kroatien das Achtelfinale verpasst. Obwohl die Kroaten in der 53. Minute in Führung gingen, verloren sie am Ende gegen Portugal mit 1:2. Florian Winkler berichtet.
2: Die Führung der Kroaten durch Perisic glich Cristiano Ronaldo per schmeichelhaftem Elfmeter aus. In der 4. Minute der Nachspielzeit traf dann Ramos per Kopf zum 2:1. Die Partie schien entschieden, doch es blieb eine Nervenschlacht. Traumatisch dürfte für die Kroaten sein, dass der vermeintliche Ausgleichstreffer in der 13. Minute der Nachspielzeit aufgrund einer Abseitsstellung, die per Videobeweis lange überprüft wurde, nicht zählte. Die Portugiesen am Ende die glücklichen Sieger, die im WM-Achtelfinale am 6. Juli auf Spanien treffen.
1: Die Spanier hatten sich zuvor mit einem 3:0-Sieg gegen Österreich fürs Achtelfinale qualifiziert. Das Wetter für Deutschland. Die Tiefstwerte liegen am Morgen zwischen 17 und 8 Grad. Tagsüber mal dichte Wolken, mal längere Zeit Sonne. Am meisten Sonne gibt es in Rheinland-Pfalz und im Saarland sowie in Teilen von Nordrhein-Westfalen, Hessen und Baden-Württemberg. Im Norden örtlich Schauer, dazu maximal 19 Grad an den Küsten und 28 Grad entlang des Oberrheins. Die Zeit 4:03 Uhr.
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4: Vorsicht bitte auf der A6 Mannheim Richtung Heilbronn. Zwischen Wiesloch-Raunberg und Sinsheim liegt ein Spanngurt. Vorsicht bitte auf der A8 Stuttgart Richtung München. Zwischen Günzburg und Burgau steht ein defektes Fahrzeug. Die A6 Heilbronn Richtung Mannheim ist zwischen Schwetzingen-Hockenheim und Mannheim-Schwetzingen bis 5 Uhr gesperrt. Die A8 München Richtung Stuttgart ist zwischen Ulm-West und Merklingen nach einem Unfall gesperrt. Auf der A643 Wiesbaden Richtung Mainz ist die Ausfahrt Mainz-Mombach wegen Brückenarbeiten gesperrt.
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5: mit Ben Sträubel. Da haben wir noch ein letztes Popnacht-Package, bevor das Wochenende dann naht. Und das ist ein sehr großes Paket, das neben meinem rechten Fuß steht noch. Eure Adresse wird gleich ausgefüllt auf dem Etikett. Und vorher spielen wir noch ein bisschen. Es geht um eine Band, die ihr kennen dürft. Der Sänger dieser Band hat heute Geburtstag und da kommen wir dann in 7 Minuten zu.
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1: Leierkasten. Ich komme gleich zu dieser Aufgabe im Leierkasten. Wir haben noch eine Gefahrenstelle an Falschfahrer auf der A7 Hannover-Kassel. Zwischen Rastplatz an der Alpe und Derneburg-Salzgitter kommt ein Fahrzeug entgegen an Falschfahrer. Bitte äußerst rechts fahren, nicht überholen. Wir melden uns, wenn die Gefahr vorüber ist, auf der A7 Hannover-Kassel. Zwischen Rastplatz an der Alpe und Derneburg-Salzgitter.

Salzgitter kommt ein Fahrzeug entgegen, ein Falschfahrer. Bitte in beiden Richtungen vorsichtig fahren. So, also, es geht um ein Geburtstagskind. Heute hat Vince Clark Geburtstag. Vincent John Martin ist ein Musiker, ein Sänger vor allen Dingen auch. Der hat bei Depeche Mode mitgemacht, Yazoo, und ist Mitglied auch einer Band. Hier hört ihr ihn jetzt singen, wenn ihr mir sagt, welche Band das ist. Dann bekommt ihr ein Popnacht-Package. Wir machen das mal so rum. Ja? Wer ist denn das hier? Welche Band? Ah, erkennt ihr sie? Jetzt habe ich einen Stromschlag bekommen.

von Taylor Swift war das hier in der Popnacht. Es ist jetzt 4.17 Uhr, Vorsicht auf der A14 Leipzig in Richtung Nossen. Da steht ein defekter LKW auf der Fahrbahn zwischen Nossen Nord und Nossen Ost.

0: gerade um 4.20 Uhr noch einer harten Nacht. Geht das noch? Der
1: Leierkasten.
0: Welcher Song steckt denn hier drin, beziehungsweise also welche Band? Heute hat Vince Clark Geburtstag. Der Sänger auch dieser Band. Aber wie heißt die? Marion aus Meerbeck und

0: Morgen, Mario, lass mal hören, wen hast du denn erkannt?
1: Ja, guten Morgen. Ich habe Erasure erkannt. Aha.
0: Das ist wohl so. Also, Happy Birthday, Vince Clarke, und Erasure ist vollkommen richtig. Du bekommst das letzte Popnacht-Package, das ich poliere. Ich schreibe also auf dieses große Paket dann mal deine Adresse gleich drauf. Du trägst Zeitungen aus, ne? In Meerbeck?
1: Ja. Post und Zeitungen.
0: Und bist du gut vorangekommen bisher?
1: Ja, bin so auf der letzten Hälfte. Also die Leute bekommen pünktlich ihre Zeitung.
0: Eine entspannte, laue Nacht. Und wenn du das nachts so gemacht hast in den vergangenen Nächten, das war teilweise auch anstrengend, ne? Weil es dann überhaupt nicht abgekühlt hat.
1: Ja, obwohl ich es dann sicherlich besser habe, noch in der Nacht zu arbeiten, als die Leute, die tagsüber bei der Hitze arbeiten mussten.
0: Dürfen wir Nachtmenschen natürlich dann tagsüber bei Sonne schlafen, ist auch nicht immer so leicht. Muss man auch gucken, wie man das hinkriegt. Marion, wenn du nach Hause kommst, da gibt es Robby, Hildegard und Axel. Wer freut sich am meisten über dich?
1: Eigentlich alle drei. Mein Mann jetzt ist, der ist leider unterwegs, den grüße ich hiermit. Der ist auf dem Weg nach Berlin, der ist heute als Kraftfahrer. Und ja, und meine beiden Hunde, die übrigens gerade hinter mir sitzen, weil die durften heute früh mit.
0: Ach, das ist aber schön. Siehst du, da ist ja dein Mann ganz beruhigt, ne? Dass es eben nur die beiden sind, die sich freuen dann und auch mit dabei sind. Also, dann würde ich mal sagen, kommst du gut wieder nach Hause, fütter die Hunde. Nicht vergessen, ja, die müssen gestreichelt werden, gefüttert, mit ins Bett genommen und alles ist in Ordnung.
1: Ja, Benni, schön, dass ich mal durchgekommen bin und mach so weiter. Ich freue mich immer, wenn du früh dran bist.
0: Mir bleibt nichts anderes übrig. Sparschwein ist leer und Kühlschrank auch, ja? Tschüss.
1: Alles klar, bis dann. Tschüss.

wenn sie tanzt, ist sie woanders. Das macht mir auch ein bisschen Angst. Ich möchte gar nicht um 4.29 Uhr mich in einem psychischen Ausnahmezustand befinden. Wir haben eine Gefahrenstelle von der A3 Köln Richtung Frankfurt. Da liegen Gegenstände rum, die nicht auf die Autobahn gehören, zwischen Limburg Süd und Bad Camberg. Hier ist ein Hit von den Glass Animals in der Popnacht.

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2: Heute Nacht ist es teils klar, teils wolkig. Vereinzelt kann es regnen. Am Tag halten sich anfangs im Süden Baden-Württembergs Wolken. Sonst scheint oft die Sonne. Die Temperaturen erreichen 21 bis 28 Grad. Es weht schwacher bis mäßiger Wind aus nordwestlicher Richtung. Am Wochenende weiterhin sommerlich mit Sonne und Wolken.
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3: Vorsicht bitte auf der A8 Stuttgart Richtung München. Zwischen Günzburg und Burgau steht ein defektes Fahrzeug. Die A6 Heilbronn Richtung Mannheim ist zwischen Schwetzingen-Hockenheim und Mannheim-Schwetzingen bis 5 Uhr gesperrt. Die A8 München Richtung Stuttgart ist zwischen Ulm-West und Märklingen nach einem Unfall gesperrt. Auf der A643 Wiesbaden Richtung Mainz ist die Ausfahrt Mainz-Mombach wegen Brückenarbeiten gesperrt.
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4: Und die am meisten unterschätzte Höchsttemperatur heute in Deutschland, in Rothenfels in Bayern, werden es 24 Grad. Hier ist die Popnacht. Ich bin Ben Streumel.

Es ist 4.37 Uhr, eine Entwarnung für die A7 Hannover-Kassel. Da ist kein Falschfahrer mehr unterwegs zwischen Rastplatz an der Alpe und Derneburg-Salzgitter. Eine gute Fahrt mit der Popnacht und Rihanna.

0: Und Te Amo. Hier ist die Popnacht. Wenn man so kurz vor seinem Geburtstag steht, dann hat man die Entscheidung zu treffen, feiert man ihn groß oder begeht man ihn nur, weil man keine 37 werden wollte. So wie Marc. Hallo Marc, guten Morgen.
1: Guten Morgen.
0: Ja, aber es ist ein cooler Geburtstag, 37, hier alles in Ordnung. Und du feierst heute Nacht dann, ne? Also der kommende Nacht.
1: So, genau, richtig.
0: Die Vorparty im Kopf schon. Was bereitest du vor jetzt noch in den nächsten Stunden? Du hast geschrieben, eine Menge ist zu tun.
1: Ja, so ein bisschen natürlich im Haushalt, aber dann den Grill vorbereiten und meinen Räucherofen.
0: Ja.
1: Weil ich dann meine Familie mit ein paar Sachen vom Räucherofen verwöhnen werde. Da freuen sie sich schon immer drauf. Und ja, dann gibt es ein bisschen Vorbereitungsarbeiten.
0: Wie viele Leute kommen denn?
1: Ich glaube 13.
0: Und die Nachbarn hast du? Hast du Nachbarn oder ist Alleinlage?
1: Nee, wir haben Nachbarn, aber ja, ich denke, dass sie später auch immer mal zustoßen werden.
0: Verstehe mal, weil das Wort heißt ja Räucherofen, ja, der Trigger der Nachbarn sozusagen. Wenn man sowas zu Hause hat, dann kann es doch durchaus sein, dass der Nachbar flucht, oder?
1: Fluchen nicht, ich glaube, die freuen sich dann auch eher, weil meistens, wenn ich den anmache, dann klingt ein paar Minuten später schon bei mir eine Haustür und dann wird gefragt, ob man vorbeikommen kann.
0: Ja, wenn das so ist, also ich hab einen sehr aggressiven Nachbarn, der hat also so Ventilatoren gekauft und bläst das dann zu mir zurück. Ich habe mir auch so einen Räuchergrill gekauft, da kann man so Patties oder irgendwie sind so kleine Holzschnipsel, die schmeißt man da Patties, rein. Es ist elektrisch, weißt du? So.
1: Ja.
0: Und dann geht man auf Smoken, drückt man auf so eine Flamme und dann qualmt der ohne Ende. Also man denkt, es ist wieder ein Kamin zugelassen in der Innenstadt und dann geht das so und richtig schön verbrannt riecht. Das ist eine Freude, aber zieht eben auch direkt beim Nachbarn ins Schlafzimmer.
1: Ja, das kann ich dann verstehen, dass man das nicht so toll findet.
0: Ja,
1: bei mir steht da relativ weit im Garten rein und dann geht es eigentlich noch, also nicht direkt irgendwo am Haus.
0: Ich finde, früher haben wir das Weihrauch genannt, als ich Messdiener war, da war das eben was Wertvolles. Man muss es nur ordentlich benennen und das muss man dem Nachbarn dann so verkaufen. Wenn das dann glaubt, dann ist alles in Ordnung. Ja? Aber ich meine, ich habe das damals ja auch geglaubt mit dem Weihrauch. Insofern ist alles in Ordnung. Ich wünsche dir jetzt eine gute Fahrt nach Hause. Ich spiele deinen Lieblingssong noch und dann schon mal im Vorfeld darf man ja nicht gratulieren. Ich würde mich da nicht dran halten. Also ich gebe dir einen guten Schub mit, ja?
1: Super, ich danke dir.

it's Katy Perry. Habt ihr noch was für die letzte Amtshandlung? Dann gerne eine WhatsApp schicken. 07221 2011 oder mal durchklingeln. 07221 2011 für die letzte Amtshandlung gleich.

0: and Gentlemen und Michael Patrick Kellys neuer Hit. So, ich pack zusammen, es ist ja schon 5:05. Notaustaste abgeklemmt, Schuhe habe ich angezogen. Jessie aus Wildeshausen, die hat im Freien übernachtet, zählt ihre Mückenstiche, ist bei 17 angekommen, würde gerne diesen Song hören, der passt so ein bisschen. KI, was machst du denn?
1: Nach Hause.
0: Oh, sorry.
1: Nach Hause.
0: Da komme ich mit, das war die Popnacht. Mein Name ist Ben Streubel. Ein schönes Leben in Deutschland, schönes Wochenende.

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1: Um 5 Uhr mit Christine Beith. SPD-Chef Klingbeil hat die Reformpläne der Regierung gegen Kritik verteidigt, zum Beispiel beim Thema Krankschreibungen. Der Koalitionsausschuss hatte sich vorgestern darauf geeinigt, dass eine Arbeitsunfähigkeitsbescheinigung in Zukunft ab dem ersten Tag der Erkrankung verpflichtend sein soll. Klingbeil sprach im Heute-Journal von einem Kompromiss.
2: Die Gesundheitsministerin hat schon erklärt, natürlich müssen wir das jetzt so machen, dass niemand krank zur Arbeit geht. Also da wird man jetzt gute pragmatische Lösungen finden müssen. Und das war jetzt gestern eine Grundsatzeinigung im Koalitionsausschuss. Niemand ist überrascht, wenn ich sage, das war jetzt kein Thema, was wir da reingetragen haben in den Koalitionsausschuss als SPD. Aber es gehört zu den Kompromissen dazu. Und jetzt geht es darum, dass das Ganze pragmatisch umgesetzt wird. Aber das werden wir hinbekommen.
1: Auch Kanzler Merz hat Kritik an den Plänen zurückgewiesen. Der CDU-Chef sagte im Ersten, die Rückkehr zur Krankschreibung ab

0: Im ersten Tag solle die hohen Krankenstände senken. Tausende Beschäftigte von Mercedes-Benz wollen heute in mehreren deutschen Städten gegen den Sparkurs des Autobauers protestieren. Die IG Metall teilte mit, so wolle man unter anderem die 35-Stunden-Woche verteidigen, sowie Arbeitsplätze und Standorte in Deutschland. Aus Stuttgart, Geli Hensoldt.
1: Der Mercedes-Vorstand will die Arbeitskosten senken und hat eine Verlängerung der Wochenarbeitszeit ohne Lohnausgleich ins Spiel gebracht. Dies sei der direkteste und fairste Weg, damit die Arbeitsstunde günstiger werde, heißt es in einem vor wenigen Tagen verschickten Schreiben an die Beschäftigten. Mercedes-Betriebsratschef Lümali dagegen erklärte, es sei einfallslos und ein falsches Signal, die Debatte über die Zukunft von Mercedes auf dem Rücken der Beschäftigten zu führen. Stattdessen müsse es um Innovationen und Investitionen gehen und auch um verlässliche politische Rahmenbedingungen.
0: In Südfrankreich müssen wegen der schweren Waldbrände immer mehr Menschen ihre Häuser und Unterkünfte verlassen. In Saint-Marie-la-Mer sind laut Feuerwehr rund 3000 Menschen in Sicherheit gebracht worden. Viele von ihnen wurden von Campingplätzen geholt. Dort haben die Flammen Dutzende Wohnmobile und Bungalows zerstört. Spanien und Portugal stehen im Achtelfinale der Fußball-WM in Nordamerika und treffen dabei am Montag aufeinander. Die Spanier haben sich am späten Abend durch einen 3:0-Sieg gegen Österreich für die Runde der besten 16 qualifiziert. Portugal gewann in der Nacht 2:1 gegen Kroatien. Das waren die Nachrichten mit Christine Beith.
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3: Auch heute wird das eher ein sonniger Tag, der da schön auf uns wartet und sehr angenehme Temperaturen. Maximal 21 Grad in Nürburg und bis zu 28 Grad in Freiburg. 3:05 rüber auf die Straßen, das Aktuellste aus dem SWR3-Verkehrszentrum. Wir haben defekten LKW auf der A6 Nürnberg Richtung Heilbronn zwischen Crailsheim und Rastplatz Reusenberg und dadurch auch Rutschgefahr durch Öl. Und nach dem Unfall gesperrt die A8 München Richtung Stuttgart zwischen Ulm-West und Märklingen. Gute Fahrt!
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4: Guten Morgen.
3: So, wir schütten uns um diese Uhrzeit noch mal ganz kurz unser, ja, was ist es denn alles? Cola, Gurkenwasser und noch ein paar Jalapenos rein ins Getränk.
4: Ah, das macht die Dua Lipa, ne?
3: Ja, das macht sie schon seit Jahren. Vielleicht liegt es auch daran, dass sie so erfolgreich ist und so eine tolle Haut hat. Das ist ja immer so. Jeder hat da sein kleines Geheimnis. Also insofern, wenn ihr sagt, die Woche ist eh schon gelaufen und nicht so gut, dann könnt ihr das, ich nenne es jetzt mal, Gesöff auch probieren.
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0: Nein, nein, nein, nicht machen. Wir schaffen es nicht, dass er nicht dazwischen mört in unsere Songs. Hier ist die SWR 3 Morning Show mit Kemal Goga.
1: Und Anetta Politik.
0: Und unserem Maskottchen, dem Elch. Ihr sucht wieder ein Zuhause. Ihr wisst, so früh am Morgen ist das immer eure allererste Chance auf unseren Elch. Und der kleine Hinweis kommt von uns.
1: Fetter Fisch. Mhm, das ist der Hinweis. 0722 2011, unsere Telefonnummer.
0: Also, wer hat eine Idee? Was habt ihr gesehen, gehört, gelesen und sagt, das könnte ganz gut passen zu diesem Hinweis?
1: Eine aktuelle Story, die wir von euch gerne hätten. Fetter Fisch ist der Hinweis.
0: Schwierigkeitsstufe heute eine saubere 1 bis 2.
1: Ja.
0: Es ist machbar, wie immer freitags, wie immer jeden Tag eigentlich. Also, wer hat die Lösung für unseren Quickie für 6?

0: du für heute eine 1 bis 2, würden wir sagen. Im Quickie vor 6, das ist der kleine Hinweis, den wir gegeben haben.
1: Fetter Fisch. Aber welche Story versteckt sich dahinter? Die wollen wir von euch. 0722 2011. Hallo.
2: Hi, hier ist der Alex aus Bodenheim.
0: Hi, nach Bodenheim. Hast du eine Idee, welche Geschichte wir suchen?
2: Ja, es könnte um den Mann gehen, der am Flughafen in Las Vegas war und mit seinen letzten 10 Dollar noch den Jackpot abgeräumt hat an einem Spielautomaten.
0: Ja, eine wirklich mega Geschichte. Darüber sprechen wir heute Morgen auch noch, aber das suchen wir nicht.
2: Okay.
0: Aber die Geschichte ist schon der Hammer, oder?
2: Ja.
0: Ich meine, was machen wir mit 10, ja, mit läpprigen 10 Euro irgendwie in diesem Haltebereich am Flughafen? Kriegst ja kaum mehr einen Kaffee. Insofern war seine Idee vielleicht die bessere, zu sagen, ich pack die in Spielautomaten.
2: Und er muss es noch nicht mal versteuern.
1: So.
0: Oh Gott, ey. Mann.
1: Doppelter Jackpot für ihn.
2: Was in diesem Bundesstaat ausgeschlossen ist, da davon.
1: Aber trotzdem, leider nicht der Elch für dich. Es ist nicht die Geschichte, die wir suchen.
2: Schade.
0: Ja, aber danke dir fürs Mitmachen. Grüße nach Bodenheim. Jo, ciao. Danke,
2: ciao.
0: Geben noch einen klitzekleinen Hinweis dazu.
1: Wir sagen noch Italien. Also jetzt müsst ihr kombinieren. Fetter Fisch und Italien.
0: Welche Geschichte kommt euch da in Sinn, die ihr vielleicht gerade erst vor kurzem gehört, gelesen, gesehen habt? Ist euch da entgegengesprungen? Ein Bild? Habt's gesehen? Ach krass, ja, das passt genau dazu. Dann jetzt bitte lösen.

0: kleine Hinweise, die wir gegeben haben heute Morgen in unserem Quickie vor 6 auf der Suche nach der richtigen Lösung.
1: Fetter Fisch und Italien. Wer kann lösen? 0721 2011. Wir haben eine Sprachnachricht.
2: Guten Morgen, ihr Lieben. Ich vermute, das ist der Jackpot in Italien mit 188,3 Millionen. Davon gehe ich jetzt mal aus. Nicole aus Italien. Schönen Tag noch.
0: Liebe Grüße nach Italien, Nicole. Das Land passt ja, aber wir suchen nicht diesen Jackpot. Wir wussten nicht mal, dass er so hoch angestiegen ist.
1: Grazie trotzdem. Annette und Kemal hier, hallo.
3: Hallo, hier ist der Vito.
0: Hi Vito, hast du eine Idee, welche Geschichte wir suchen?
3: Doch vom Sportplatz. Ich habe versucht, so einen 160 Kilo Fisch aus dem Wasser zu ziehen in Italien.
1: Nein.
3: Auch nicht.
1: Nein, leider nicht. Italien Fisch ist schon mal richtig.
0: Aber es ist nicht die Geschichte. Es ist eine andere.
3: Okay.
0: Danke dir, lieber Vito. Ja, ciao, ciao. Kemal und Annetta hier, wer spricht denn von wo? Hallo.
4: Einen schönen guten Morgen, hier spricht der Michael. Kann das sein, dass das eine Geschichte ist von dem Kadaver mit dem Mondfisch?

0: Venedig?
1: Nee, die ist es nicht. Danke dir fürs Mitmachen, mein Lieber.
0: Ciao.
1: Ciao. Ich würde sagen, wir haben die Geschichte schon ein bisschen umzingelt eigentlich, ne? Wir haben sie nur noch nicht rausgeangelt.
2: Rausgeangelt hat sie jemand aus Rheinland-Pfalz, aus dem Landkreis Mainz-Bingen, Alexander. Er sagt nämlich, ihr sucht den Hai, der angespült wurde, diesen fetten 500-Kilo-Brocken.
1: Ist ja auch ein Fisch, ist ein bisschen mehr als der Thunfisch, den der Sportler da rausgezogen hat, der Angler.
2: Ja.
1: Also insofern, unser Elch kommt zu dir, freut sich und hilft in Zukunft ein bisschen, aber hat auch Angst vor Haien.

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6: Es ist Freitag, 3. Juli. Der kompakte News-Überblick jetzt mit Corinne Pilo.
7: Kanzler Merz verteidigt die Reformpläne. Portugal und Spanien schaffen es ins Achtelfinale der Fußball-WM. Das Wetter viel Sonne, ab und zu wolkig bei 21 bis 28 Grad. Bundeskanzler Merz hat Kritik an den geplanten Änderungen bei Krankschreibungen zurückgewiesen. Der CDU-Chef hat am Abend in der ARD gesagt, die Rückkehr zur Krankschreibung ab dem ersten Krankheitstag helfe, die hohen Krankenstände in Deutschland zu senken. Weitere Aussagen fasst SWR 3 Berlin-Korrespondent Dietrich Kalmorer zusammen.
8: Die Regelung knüpfe an die Zeit vor der Corona-Pandemie. Merz erläutert, Unternehmen könnten davon aber abweichen und eigene Vereinbarungen treffen. Für die Wirtschaft plant die Bundesregierung unter anderem weniger Bürokratie und Änderungen im Datenschutzrecht. Merz erwartet davon deutliche Vorteile für Unternehmen. Für das kommende Jahr strebt er wieder ein Wirtschaftswachstum von mehr als 1% an. Zudem kündigt Merz für den Herbst weitere Gespräche über eine Reform des Arbeitszeitrechts an.
7: Erfurt bereitet sich einen Tag vor dem AfD-Bundesparteitag auf eine Großdemonstration vor. Die Polizei rechnet mit Zehntausenden Demonstrierenden. Laut Stadtverwaltung sind insgesamt mehr als 30 Versammlungen am Wochenende angemeldet. Die Stadt erwartet deshalb viele Verkehrsbehinderungen. Straßen werden gesperrt und teilweise müssen Busse und Bahnen umgeleitet werden. Einige Ladenbesitzer wollen ihre Geschäfte nicht öffnen, aus Angst vor Ausschreitungen und Vandalismus. Portugal steht im Achtelfinale der Fußball-WM nach einem 2:1-Sieg gegen Kroatien. Und das, obwohl die Kroaten in der 53. Minute in Führung gegangen sind. SWR3-WM-Reporter Florian Winkler fasst zusammen.
9: Die Führung der Kroaten durch Perisic glich Cristiano Ronaldo per schmeichelhaftem Elfmeter aus. In der 4. Minute der Nachspielzeit traf dann Ramos per Kopf zum 2:1. Die Partie schien entschieden, doch es blieb eine Nervenschlacht. Traumatisch dürfte für die Kroaten sein, dass der vermeintliche Ausgleichstreffer in der 13. Minute der Nachspielzeit aufgrund einer Abseitsstellung, die per Videobeweis lange überprüft wurde, nicht zählte. Die Portugiesen am Ende die glücklichen Sieger, die im WM-Achtelfinale am 6. Juli auf Spanien treffen.
7: Die Spanier hatten sich vorher mit einem 3:0-Sieg gegen Österreich für die nächste Runde qualifiziert und gerade spielt die Schweiz noch gegen Algerien.
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7: Tausende Beschäftigte von Mercedes-Benz wollen in mehreren Städten gegen den geplanten Sparkurs des Autobauers demonstrieren. Und die deutschen Basketballer treffen in der WM-Qualifikation auf Israel. Wegen der politischen Lage im Nahen Osten findet die Partie aber im lettischen Riga statt. 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
6: Auch wenn ein paar Wolken durchziehen, das wird heute wieder ein schöner, sonniger Tag sein. Der auf uns wartet vor allen Dingen mit sehr angenehmen Temperaturen. Maximal 21 Grad in Simmern bis zu 28 Grad in Bad Krozingen. 5.34 Uhr rüber auf die Straßen, das Aktuellste aus dem SWR3-Verkehrszentrum. Wir haben Pferde auf der Fahrbahn im Kreis Emmendingen zwischen Endingen und Königschaffhausen. Und nach einem Unfall gesperrt die A8 München Richtung Stuttgart zwischen Ulm-West und Märklingen. Gute Fahrt!
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10: Guten Morgen.
6: Wir gucken gleich mal ein bisschen. Also ich meine, Portugal ist weiter, Kroatien nicht.
10: Ja, leider.
6: Rausgeschossen worden von Portugal. Da gucken wir gleich nochmal drauf.
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0: Das ist schon eine harte Woche für alle Fußballfans bei der WM. Hier ist die SWR 3 Morning Show. Ja, wir, die deutsche Fußballnationalmannschaft, hat sich ja schon verabschiedet. Und jetzt peu à peu immer mehr unsere Freunde hier. Kroatien, liebe Freunde, auch ihr seid raus.
1: Ja, wir haben eine große kroatische Community, wir haben aber auch eine große portugiesische Community. Zuerst hat Kroatien geführt, dann gab es den Ausgleich dank Ronaldo, dann die Verlängerung. Portugal schießt das 2:1 und wie man es kennt, flippen die Sportreporter völlig aus.
0: In diesem Fall Portugal.
2: Vai olhar, já cruzou, bola na área, que se mete, gol!
0: Und während wir versuchen, Luft zu holen, zieht er nochmal
1: nach.
0: Zieht er nochmal durch. Unfassbar.

0: Das ist so schön, wenn jemand Listen vervollständigen kann. Dann seid ihr es, SWR3ler. Das ist super. Wir hatten es ja von den Wagner-Brüdern im Basketball, die sich jetzt trennen, nicht mehr in einer Mannschaft spielen. Das sagt er jetzt. Sportlich gibt es aber sehr, sehr viele Geschwisterpaare.
1: Ralf und Michael Schumacher. Es gibt die Klitschkos. Dann kam die um die Ecke. Venus und Serena Williams, die Bender-Zwillinge. Und ihr habt noch viel, viel mehr für uns.
2: Hallo SWR3ler. Hier spricht die Anja aus Zürich in der Schweiz. Wir haben hier noch die Brüder Granit und Tauland Chaka. Den Granit Chaka sollte die Vanitas Wunsliebe kennen. Eine spielt in der Schweiz, der Granit, und der andere für Albanien, Kosovo, keine Ahnung. Ob die je zusammen oder respektiv gegeneinander auf dem Platz gespielt haben, dürft ihr gerne rausfinden. Für mich ist das noch zu früh. Ganz, ganz liebe Grüße aus der Schweiz. Tschüss.
0: Ja, und Grüße zurück in die Schweiz. Im Moment spielen sie auch gegen Algerien und führen sogar 1:0. Können wir nur hoffen, dass es so bleibt. Hier ist die SWR3 Morning Show, 10 vor 6.

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1: Der kompakte News-Überblick um 6 jetzt mit Simone Sano.
2: Tausende Beschäftigte wollen gegen den Sparkurs bei Mercedes demonstrieren. Die Bundesregierung verteidigt ihre Reformpläne. Das Wetter viel Sonne, ab und zu wolkig bei 21 bis 28 Grad. Beim Autobauer Mercedes-Benz wollen heute tausende Beschäftigte in mehreren Städten gegen den Sparkurs protestieren. Die IG Metall will damit erreichen, dass die 35-Stunden-Woche bleibt, genauso wie die Arbeitsplätze und die Standorte in Deutschland, berichtet Geli Hensoldt aus der SWR3 Wirtschaftsredaktion.
3: Der Mercedes-Vorstand will die Arbeitskosten senken und hat eine Verlängerung der Wochenarbeitszeit ohne Lohnausgleich ins Spiel gebracht. Dies sei der direkteste und fairste Weg, damit die Arbeitsstunde günstiger werde, heißt es in einem vor wenigen Tagen verschickten Schreiben an die Beschäftigten. Mercedes-Betriebsratschef Lümali dagegen erklärte, es sei einfallslos und ein falsches Signal, die Debatte über die Zukunft von Mercedes auf dem Rücken der Beschäftigten zu führen. Stattdessen müsse es um Innovationen und Investitionen gehen und auch um verlässliche politische Rahmenbedingungen.
2: Vor allem beim Thema Krankschreibungen gab es viel Kritik an den Reformplänen der Bundesregierung. Die hat Bundesfinanzminister und SPD-Chef Klingbeil am Abend im ZDF verteidigt. Dass eine Arbeitsunfähigkeitsbescheinigung in Zukunft ab dem ersten Tag der Erkrankung verpflichtend sein soll, sei ein Kompromiss.
4: Die Gesundheitsministerin hat schon erklärt, natürlich müssen wir das jetzt so machen, dass niemand krank zur Arbeit geht. Also da

0: wird man jetzt gute pragmatische Lösungen finden müssen. Und das war jetzt gestern eine Grundsatzeinigung im Koalitionsausschuss. Niemand ist überrascht, wenn ich sage, das war jetzt kein Thema, was wir da reingetragen haben in den Koalitionsausschuss als SPD. Mhm. Aber es gehört zu den Kompromissen dazu. Und jetzt geht es darum, dass das Ganze pragmatisch umgesetzt wird. Aber das werden wir hinbekommen.
1: Kanzler und CDU-Chef Merz hat in der ARD gesagt, die Rückkehr zur Krankschreibung ab dem ersten Krankheitstag solle die hohen Krankenstände senken. Spanien und Portugal stehen im Achtelfinale der Fußball-WM und treffen dabei am Montag aufeinander. Die Spanier haben sich am späten Abend durch einen 3:0-Sieg gegen Österreich für die Runde der besten 16 qualifiziert. Portugal gewann in der Nacht 2:1 gegen Kroatien. Und gerade spielt noch die Schweiz gegen Algerien.
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1: Die Stadt Erfurt bereitet sich auf eine Großdemonstration gegen den AfD-Parteitag vor, der morgen beginnt. Und beim Tennisturnier in Wimbledon muss wie gestern schon wieder der deutsche Jan-Lennard Struff ran. Um zum ersten Mal ins Achtelfinale einzuziehen, muss er gegen den Top-Tennisspieler Daniil Medvedev aus Russland gewinnen. 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
3: Lea Spindler ist da. Guten Morgen.
4: Guten Morgen.
3: Ein Sonne-Wolken-Mix. Recht angenehm wartet er heute auf uns.
4: Ja, also die meisten Wolken hängen so im Südosten von Baden-Württemberg. Da kann es auch heute Morgen noch so ein kleines bisschen regnen. Aber bis zum Mittag kommt dann auch dort die Sonne durch. Und bei den allermeisten geht es nämlich sehr schnell mit der Sonne heute. Am Mittag gibt es mal so ein paar Quellwolken. Ansonsten wird es wirklich ein sehr freundlicher Tag bei 21 Grad in der Eifel. Bis zu 28 Grad am Oberrhein. Und morgen ist es ziemlich ähnlich. Da ist es für alle direkt sonnig und wir haben so bis zu 30 Grad.
3: 3 nach 6, Malte Dedicek mit dem Neuesten aus dem SWR3-Verkehrszentrum. Malte, die A8, die ist immer noch gesperrt. Guten Morgen.
5: Guten Morgen. Ja, von München nach Stuttgart zwischen Ulm-West und Merklingen ist die Strecke wegen eines Unfalls gesperrt. Eine Umleitung ist eingerichtet und die Abschlepper müssten jetzt auch schon vor Ort sein. Aktuell gibt es auch keine größeren Staus dort. Allen unterwegs eine gute Fahrt.
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6: Guten Morgen.
3: Ja, der Freitag versucht es uns so angenehm wie möglich zu machen. Danke Lea nochmal dafür. Nicht so heiß, nicht so schwül, sondern echt perfekt. Dann legen wir ein bisschen Shakira obendrauf mit Burna Boy.
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0: auch gewinnen. Nein, es gibt auch Leute, die fahren mit, um zu helfen, und zwar den anderen Radfahrern.
1: Ja, morgen geht's wieder los. Am Start ist unter anderem natürlich unser Hoffnungsträger Florian Lippowitz, aber auch Nico Denz aus Walsutingen oder eben Niklas Merkel aus der Nähe von Kaiserslautern. Und das sind so Typen, die nicht gewinnen wollen, sondern die sind da, um anderen dabei zu helfen. Zu gewinnen.
0: Ja, die nennt man dann Edelhelfer. Schöner Ausdruck. Also Edelhelfer. Markus Burkhardt ist Ex-Radrennprofi, war auch so ein Edelhelfer. Markus, nimm uns mal mit, was genau war da der Job?
2: Ich war fürs Flache. Also ich bin wirklich dann vorn gefahren, habe den Kapitän aus dem Wind rausgehalten, bin mit dem hinter gefahren, wenn der angehalten hat. Das war eigentlich wie so Tandemfahren im Grunde. Also der hat sich blind auf mich verlassen können. Und er ist einfach nur bei mir am Hinterrad gefahren und hat dadurch an den Schatten gehabt.
1: 11-mal warst du zum Beispiel bei der Tour de France mit dabei. Wie ist es bei so einem großen Rennen zu starten, zu wissen, hey, wenn du gewinnst, dann hast du deinen Job total schlecht gemacht?
2: Nee, das nicht. Also das gibt es ja schon die Möglichkeiten, dass so einem Helfer auch eine Chance eingeräumt wird. Also bei mir war das ja genauso. 2008 war ich nur Helfer und dann kam eine Etappe, die mir gelegen hat. Und da durfte ich dann selber in die Spitzengruppe gehen und habe da selber eine Tour de France-Etappe gewonnen. Also wenn du einen Kapitän hast, der voll auf Gesamtwertung fährt und der braucht dich, dann tust du dich immer unterordnen. Aber wenn der sagt, okay, nee, brauche ich nicht, dann kannst du auch auf eigenes Ergebnis fahren.
0: Aber ist es nicht hart für so einen Vollblutsportler, wie du es bist?
2: Das ist halt eine Mannschaftssportart und jeder hat seine Funktion. Und wenn dann ein Mark Cavendish oder ein Peter Sagan, wenn die dann gewonnen haben und ich hatte einen großen Anteil daran mit, weil ich die unterstützt habe, dann hat sie das für mich auch ein bisschen wie ein Sieg angefühlt.
1: Wenn wir Tour de France schauen, dann schauen wir natürlich, hey, wer ist da ganz weit vorne? Wie schaust du? Guckst du eher so auf die Führenden oder auch auf die Helfer?
2: Also ich bin schon eher einer, der schaut, wie die Helfer fahren, ob die ihren Job sauber machen. Nico Denz, der wird fahren, wenn das Rennen 5 Stunden ist, dann hat der seinen Hauptjob zwischen Stunde 0 und Stunde 3 oder 4. Und danach kommt dann der Kapitän und dann schauen wir natürlich das Finale von einem Kapitän an, wie in dem Fall ein Lippowitz.
0: Sagt Markus Burkhardt, Ex-Radrennprofi in SWR3, sogenannter Edelhelfer, hilft dann bei der Tour de France das andere, ein richtig gutes Rennen fahren können. Also soll mal einer sagen, Spitzensportler denken erst immer nur an die eigenen Erfolge.
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0: 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Guck mal, freitags, da sind sie früher da.
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0: 6.30 Uhr.
1: Es ist Freitag, 3. Juli. Der kompakte News-Überblick. Jetzt mit Simone Sarno.
2: Die Koalition verteidigt ihre Reformpläne. Spanien und Portugal stehen im Achtelfinale der Fußball-WM. Das Wetter viel Sonne, ab und zu wolkig bei 21 bis 28 Grad. Die Bundesregierung hat ihre Reformpläne gegen Kritik verteidigt. Kanzler Merz hat am Abend im ZDF wörtlich gesagt, ja, wir haben die Absicht, das, was wir da aufgeschrieben haben, nicht nur ernst zu nehmen, sondern auch umzusetzen, berichtet SWR3 Berlin-Korrespondent Philipp Eckstein.
3: Ähnlich äußerte sich auch sein Vizekanzler Lars Klingbeil. Die Beschlüsse des Koalitionsausschusses dürften nicht zerredet werden, sondern müssten jetzt auch durchgebracht werden. Der SPD-Vorsitzende sprach von einem guten, ausgewogenen politischen Kompromiss. Sowohl Merz als auch Klingbeil verteidigten den Plan, die telefonische Krankschreibung abzuschaffen und eine grundsätzliche Attestpflicht ab dem ersten Krankheitstag einzuführen. Ärztevertreter warnten hingegen mit scharfen Worten vor einer Überlastung der Hausarztpraxen.
2: Einen Tag vor dem AfD-Bundesparteitag in Erfurt bereitet sich die Stadt heute schon auf eine Großdemonstration vor. Die Polizei rechnet mit 50.000 Demonstrierenden vor Ort. Einzelheiten von SWR3 Berlin-Korrespondentin Bianca Schwarz.
4: Zwar beginnt der Parteitag erst am Samstag, viele Politiker und sonstige Teilnehmer werden aber heute schon anreisen, um den Demonstrationen möglichst aus dem Weg zu gehen.

0: Inhaltlich stehen am morgigen Samstag die Wahlen im Vordergrund. Die AfD wählt einen neuen Bundesvorstand. Die Bundessprecher Alice Weidel und Tino Chrupalla gelten dabei als gesetzt. Weil der Parteitag in Thüringen stattfindet, wird AfD-Rechtsaußen Björn Höcke dort auch eine Rede halten.
1: Die britische Regierung erlaubt Kneipen und Bars wegen der Fußball-WM längere Öffnungszeiten. Sie dürfen in der Nacht zum Montag bis 5 Uhr statt wie bisher nur bis 2 Uhr öffnen. Dann spielt England im Achtelfinale gegen Co-Gastgeber Mexiko. Im Achtelfinale stehen jetzt auch Portugal und Spanien.
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1: Tausende Beschäftigte von Mercedes-Benz wollen in mehreren Städten gegen den geplanten Sparkurs des Autobauers demonstrieren. In Ludwigshafen wird die Neueröffnung der neuen Hochstraße Süd mit einem Festakt gefeiert. Eine der wichtigsten Straßen im Rhein-Neckar-Raum war 7 Jahre saniert worden. Und die deutschen Basketballer treffen in der WM-Qualifikation auf Israel. Wegen der politischen Lage im Nahen Osten findet die Partie aber im lettischen Riga statt. 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
4: Das werden jetzt richtig schöne Sommertage, Wetterfrau Lea Spindler.
5: Ja, nach einer frischen Nacht geht's heute wieder sonnig durch den Tag. Hier und da gibt's mal ein paar dickere Quellwolken und auch der Wind kann mal so ein bisschen kräftiger auffrischen. Höchstens 21 Grad gibt's heute am Nachmittag im Sauerland und bis zu 28 Grad werden's im Markgräfler Land. Übers Wochenende bleibt's jetzt ähnlich freundlich bei viel Sonne, so ein paar Wolken und Temperaturen bis zu 30 Grad.
4: 6:33 Uhr, Malte Dedecek mit dem Neuesten aus dem SWR3-Verkehrszentrum. Auf der A8 haben wir eine Sperrung, Malte.
6: Ja, von München nach Stuttgart zwischen Ulm-West und Merklingen, da ist halt ein Unfall, deshalb gesperrt. Eine Umleitung ist eingerichtet und es gibt keine größeren Staus dort auf der Strecke. Bitte Vorsicht auf der A81 Stuttgart Richtung Heilbronn zwischen Ludwigsburg Süd und Nord liegt eine Plane auf der linken Spur. Und das war's auch schon, allen unterwegs eine sichere Fahrt.
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7: Guten Morgen.
4: Wir versuchen einigermaßen gut reinzukommen in diesen Freitag. Die Woche war ja schon ein bisschen heftig. Tankrabatt, adieu. WM-Fußball, adieu. Gut, aber auch die Hitze, adieu und die Schwüle. Ja. Dafür haben wir jetzt einigermaßen angenehmes Sommerwetter. Und wir legen noch einen neuen Sound oben drauf. Bisschen Love Bites Back haben wir gleich. Legen aber erstmal los mit Teddy Swims, Mr. Know-It-All.
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0: Wir sind unter uns, SWR3-Land, oder? An diesem Freitagmorgen. Deswegen eine sehr indiskrete Frage um 20 vor 7. Wer bitteschön nimmt bitte ein 150.000 Euro Gemälde mit in den Urlaub?
1: In den Urlaub?
0: Ja, in den Urlaub. Also so beginnt eine Geschichte, die wir aus Spanien rausgefischt haben, von der wir sagen, das gibt's doch gar nicht. Also, diese Familie hat Sonnencreme, Badehosen, was auch immer alles eingepackt und eben dieses Bild.
1: So, jetzt haben sie aber das Bild vergessen, in ihren Urlaubskoffer zu packen und haben es einfach an eine Hauswand angelehnt. Jetzt ist ein Mensch vorbeigelaufen, hat dieses Gemälde dort gesehen. Die Familie war schon längst weg, die war schon im Urlaub und sagt sich, ach, das ist aber ein schönes Bild hier am Straßenrand,
0: Sperrmüll. Er fand nur den Rahmen gut. Er fand den Rahmen gut und hat sich gedacht, ich finde den Rahmen gut, ich nehme es mal mit. Und hat dann zu Hause geguckt ein bisschen und er so, hä, Moment mal, das ist ja total wertvoll. In der Zwischenzeit hat die Familie auch gemerkt im Urlaub, hey, wir haben ja alles dabei, Badehosen, Sonnencreme. Moment mal, wo ist denn unser 150.000 Euro Gemälde? Haben es als vermisst gemeldet. Also wie gesagt, die zwei haben sich wiedergefunden und die Familie hat auch gesagt, ja, wir geben zu, ein bisschen skurrile Urlaubsangewohnheit, die wir da haben. Und da muss man sagen, ja, das ist eine skurrile Angewohnheit. Ich meine, wer nimmt sowas mit?
1: Also
0: wobei,
1: das...
0: Ja, andererseits...
1: Ich habe gerade überlegt, gibt es irgendetwas bei mir, aber ich hab zum Beispiel ein persönliches Kopfkissen. Dieses Kopfkissen nehme ich gerne mal mit, auch wenn ich so einen kurzen Hotelaufenthalt irgendwo habe, weil ich halt auf diesem Kopfkissen besonders gut schlafen kann. Aber es ist nur ein Kopfkissen, also es ist jetzt nicht ein Wandgemälde, aber es gibt bestimmt Menschen in SWR3-Land, die noch skurrilere Dinge mitnehmen in den Urlaub.
0: Ja, die Kuscheldecke vielleicht, wo wir gerade bei Kopfkissen sind.
1: Ja.
0: Kann aber auch sein, dass ihr sagt, egal wo ich bin, ich finde das Wasser da nicht so gut, ich nehme immer meinen persönlichen Wasserkocher mit. Könnte ich auch nachvollziehen, weil man dann sagt, das ist meiner und da schmeckt der Kaffee immer ganz besonders gut. Kann ja sein. Also ihr merkt schon, wir sind an diesem Freitagmorgen unter uns und wer so einen kleinen Spleen hat, lasst ihn raus. Erzählt ihn uns. 07221 2011, wir sammeln da heute Morgen. Was muss bei euch so mit in den Urlaub, von dem ihr sagt, da gucken mich andere an und sagen, dein Ernst, das muss mit?

0: 150.000 Euro gemeldet. Ja, das muss mit in Urlaub, nehmen wir immer mit. Davon hatten wir es gerade eben. Und ja, das ist schön zu wissen, dass in SWR 3 Land ein paar so lustige Menschen unterwegs sind, die auch skurrilere Sachen mit in Urlaub nehmen, weil sie sagen, ja, wir brauchen das einfach.
1: Was packt ihr gerne mal in den Urlaubskoffer, worüber andere etwas staunen? 0722 2011. Guten Morgen, Nadine.
2: Hallo, liebes SWR 3 Team. Wir nehmen immer meinen Dyson mit, also den Staubsauger ohne Kabel, weil ich das mit dem Sand oder egal wo wir sind, auch im Wohnwagen, geht es schneller, hat kein Kabel. Und vor allem finde ich das hygienischer, wenn das mal unser eigener Staubsauger ist. Grüße ans ganze SWR 3 Land und vor allem nach Gütenbach. Tschüss, euch einen schönen Tag.
0: Schönen Tag, du Liebe. Ich finde die Argumentation, ich kann dann immer auch sehr gut folgen. Ja. Also es klingt im ersten Moment vielleicht ein bisschen komisch, dass du sagst, ja, was nimmst du alles mit? Ja, der muss aber mit. Hä, warum muss der mit?
1: Staubsauger.
0: Ja, genau. Und wenn du es dann hörst, dann kannst du es nachvollziehen. Wie hier Anja, die sich auch gemeldet hat und sagt, hey, wir waren mit Freunden auf Mallorca in der Finca. Unser Freund rollt dann seinen großen Koffer dort in die Küche und packt den Kaffeevollautomaten aus. Wir haben jeden Morgen einen Knicks aus Dankbarkeit vor ihm gemacht und lachen heute noch dafür.
1: Auch schön. Staubsauger und Kaffeemaschine.
0: Ja, natürlich. Halbe Haus.

0: Freitagmorgen und das Spiel läuft noch, aber nur noch wenige Minuten. Schweiz gegen Algerien. Wir können schon mal einen freudigen Gruß rüber winken in die Schweiz.
1: 2:0 führt die Schweiz, 6 Minuten Nachspielzeit und ehrlich gesagt sind es nur noch 30 Sekunden, die da auf der Uhr sind. Ja, ja. Und somit auch eigentlich Haken dran für die Schweiz.
0: Ja, yippie.

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1: Der kompakte Newsüberblick um 7 jetzt mit Simone Sarno.
2: Tausende Beschäftigte demonstrieren gegen den Sparkurs bei Mercedes-Benz. Der Börsenwert von US-Tech-Unternehmen wächst immer weiter. Das Wetter: viel Sonne, ab und zu wolkig bei 21 bis 28 Grad. Beim Autobauer Mercedes-Benz wollen heute tausende Beschäftigte in mehreren Städten gegen den Sparkurs protestieren. Die IG Metall will damit erreichen, dass die 35-Stunden-Woche bleibt, genauso wie die Arbeitsplätze und die Standorte in Deutschland, berichtet Gili Hensoldt aus der SWR3-Wirtschaftsredaktion.
3: Der Mercedes-Vorstand will die Arbeitskosten senken und hat eine Verlängerung der Wochenarbeitszeit ohne Lohnausgleich ins Spiel gebracht. Dies sei der direkteste und fairste Weg, damit die Arbeitsstunde günstiger werde, heißt es in einem vor wenigen Tagen verschickten Schreiben an die Beschäftigten. Mercedes-Betriebsratschef Lümali dagegen erklärte, es sei einfallslos und ein falsches Signal, die Debatte über die Zukunft von Mercedes auf dem Rücken der Beschäftigten zu führen. Stattdessen müsse es um Innovationen und Investitionen gehen und auch um verlässliche politische Rahmenbedingungen.
2: SPD-Chef Klingbeil hat davor gewarnt, die Reformvorhaben der Regierungskoalition so wörtlich zu zerreden. Der Bundesfinanzminister hat am Abend im ZDF gesagt, man dürfe sich nicht wieder in Klein-Klein-Debatten verlieren. Er verteidigte die Beschlüsse des Koalitionsausschusses als guten, ausgewogenen Kompromiss, der das Land stärker machen und Wachstum sichern könne. Der Boom beim Thema künstliche Intelligenz hält an und führt dazu, dass US-Tech-Konzerne im ersten Halbjahr ihren Börsenwert massiv gesteigert haben. Das geht aus einer Studie der Unternehmensberatung EY hervor. Die genauen Zahlen fasst Michael Herr aus der SWR3-Wirtschaftsredaktion zusammen.
4: Der Börsenwert der 100 größten Aktienunternehmen des Planeten ist laut EY seit Januar um 18% gewachsen, auf insgesamt fast 62 Billionen US-Dollar. Bei den weltweit größten Tech-Unternehmen betrug das Plus sogar 30%. Im Ranking der wertvollsten Börsenunternehmen gibt es auf den ersten Plätzen keine Veränderung. Spitzenreiter bleibt laut der Unternehmensberatung der Chip-Hersteller Nvidia mit einem Börsenwert von

0: 4,9 Billionen Dollar. Dahinter liegen die Google-Mutter Alphabet, Apple, Microsoft und Amazon.
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2: Die Stadt Erfurt bereitet sich auf eine Großdemonstration gegen den AfD-Parteitag vor, der morgen beginnt. Und gerade hat sich die Schweiz fürs Achtelfinale der Fußball-WM qualifiziert mit einem 2:0 gegen Algerien. Auch Spanien und Portugal sind weiter und heute Abend wird dann Geschichte geschrieben im Spiel Australien gegen Ägypten. Keine der Mannschaften hat je ein K.O.-Spiel bei einer WM gewonnen. 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
3: Also da sind heute wieder einige Sonnenstunden drin, oder Wetterfrau Lea Schmidtler?
4: Ja, vor allem in Rheinland-Pfalz, in den weiten Teilen von Baden-Württemberg, besonders Richtung Saarland in der Pfalz. Und so sind es bis zu 12 bis 14 Sonnenstunden und viel mehr geht momentan auch gar nicht. Am dichtesten bewölkt ist es heute vor allem im Südosten von Baden-Württemberg. Hier fällt auch heute Morgen noch so ein kleines bisschen Regen. Und bis zum Mittag wird es dann aber auch dort trockener und sonniger und dann haben wir dort auch noch so 5, 6 Sonnenstunden. 21 Grad gibt es heute höchstens im Westerwald, bis zu 28 Grad am Oberrhein und am Wochenende ist dann richtig freundlich, nicht schwül und wir haben bis zu 30 Grad.
3: 3 nach 7, Malte Dedicek mit dem Neuesten aus dem SWR3-Verkehrszentrum. Malte, du hast neue Gefahrenstellen.
5: Ja, Vorsicht bitte auf der A5 Karlsruhe Richtung Frankfurt. Im Bereich des Rastplatzes Weidgraben steht ein defekter LKW auf der Beschleunigungsspur. Auf der A5 in der Gegenrichtung von Frankfurt nach Karlsruhe, da liegen zwischen Kreuzwaldorf und Kronau Reifenteile auf der linken und der mittleren Spur. Und Vorsicht auch auf der A81 Heilbronn-Würzburg zwischen Möckmühl und Osterburgen. In beiden Richtungen vorsichtig sein, da sind Rehe auf der Fahrbahn. Außerdem ist die A8 München Richtung Stuttgart weiterhin zwischen Ulm-West und Märklingen wegen eines Unfalls gesperrt. Eine Umleitung ist eingerichtet. Aktuell gibt es da keine Staus. Die Infos haben wir auch immer aktuell auf swr3.de. Gute Fahrt!
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6: Guten Morgen.
3: Und es ist kein einfacher Freitagmorgen. Es ist der Freitagmorgen für alle Taylor Swift-Fans, denn es ist der Tag,
6: an dem sie heiratet, ne?
3: Der Hochzeit.
6: Ja, ich würde auch ganz lang anstehen bestimmt dort. Ganz lang würde ich das machen.
3: Ja, natürlich. Und wenn wir ehrlich sind, wir hatten ja auch eine Einladung, aber es war dann so, dass wir das Wetter gesehen haben und gesagt haben, nee, lass mal. Also es ist einfach viel zu heiß. Deswegen eher nicht. Aber es gibt so Fans wie Ryan zum Beispiel, die warten bei 40 Grad stundenlang auf die beiden.
7: I've been waiting 7 hours to see her. And I only see her like 5 seconds and she said hi to us. And I just feel like everything is worse.
3: 7 Stunden.
6: Für 5 Sekunden Hallo.
3: Ja, das sagst du einfach so für 5 Sekunden Hallo. Es war nicht einfaches Hallo, es war das Hallo von Taylor Swift.
6: Ah, klar.
3: Lea, kannst du es nachvollziehen?
4: Also ich mag Taylor Swift, ich höre sie gerne, aber ich will jetzt keine 7 Stunden anstehen für 5 Sekunden Hallo.
3: Ja, vor allen Dingen diese 40 Grad. Wir hatten ja die Hitze. Deswegen, nein, das war nicht das Hallo von Taylor Swift.
6: Hello.
3: Wir schauen, was da gerade gleich abgeht in New York mit unserer Korrespondentin. Machen wir in 6 Minuten.
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0: Wir haben mal die Anlieferpakete uns angeguckt, Madison Square Garden in dieser Woche, da war einiges dabei, ne?
1: Ja, Rollrasen, ein paar Bäume, so eine riesige weiße Treppe und dann noch ganz viele große, gigantische Spiegelkugeln.
0: Ja, Taylor heiratet ja heute.
2: Yeah.
0: Heute der Tag, also normalerweise wird er ja vor allem Basketball, Eishockey gespielt, jetzt soll da ja ein Märchenschloss drin reingebaut worden sein. Also zumindest wollen das alles so Promi-Reporter rausgefunden haben. Wir gucken einfach mal mit unserer SWR3 New York-Korrespondentin Giselle Lucca, der morgen jetzt in New York. Also wie viel ist da denn jetzt für diese Hochzeit schon abgesperrt?
3: Tatsächlich ist um den Madison Square Garden herum jetzt schon ganz viel Absperrung. Es sind Polizisten da, einzelne Straßen sind auch schon abgesperrt und da sind vor allem ganz viele Medien schon die ganze Woche anzutreffen, die eben versucht haben, alles zu fotografieren, was sie kriegen können, um rauszufinden, was Taylor Swift da veranstaltet.
1: Am Abend, da gab es ja auch schon das Probedinner. Was war da los?
3: Da sind schon an einer Seite des Madison Square Gardens, wo auch ein Sichtschutz aufgebaut wurde, so eine Art Zelt, Luxus-SUVs rauf und runter gefahren mit abgedunkelten Scheiben. Da sind wohl Gäste hingebracht worden. Das müssen wohl so ungefähr um die 100 gewesen sein, also enger Familien- und Freundeskreis samt Brautpaar, die so eine Art Probedinner da veranstaltet haben. Rehearsal-Dinner nennt man das ja in den USA. Und heute soll dann eben die ganz große Party stattfinden. 1000 Gäste, auch ganz viele Prominente. Beginnt wohl am Nachmittag mit so einem Cocktail-Empfang und geht dann abends über in die große Party bis in die Nacht.
0: Jetzt hast du die ganze Zeit von den Gästen gesprochen. Also welche Promi-Gäste sind denn wirklich schon gesehen worden?
3: Da ist natürlich auch strengste Geheimhaltung angesagt. Wir wissen sogar, dass die Gäste wohl ein Handyverbot haben. Die müssen wohl vorne ihr Handy abgeben. Es darf bloß kein Foto gemacht werden. Aber man hat in der Stadt schon diverse Prominente gesichtet, von denen man auch weiß, dass sie privat mit Taylor Swift und Travis Kelce befreundet sind. Zum Beispiel die Sängerinnen Dua Lipa oder Sabrina Carpenter. Man hat den Schauspieler Bradley Cooper gesehen mit Gigi Hadid, dem Model. Man hat ganz viele Football-Kollegen von Travis Kelce schon entdeckt. Und auf Instagram hat Selena Gomez ein Video gepostet. Da ist sie ganz schick aufgetakelt, in einem Auto sitzend und zieht sich nochmal den Lippenstift nach. Und da haben alle gesagt, die ist doch unterwegs zum Probedinner von Taylor Swift.
0: Ja, also das aus New York über die Hochzeit des Jahres von Taylor Swift. Die geheime Hochzeit. Streng geheim. Es wissen nur ein paar Millionen.
1: Ja,
0: hier ist SWR3.

0: Sachsen, Sachsen-Anhalt, Schleswig-Holstein, Thüringen, ja, die stehen jetzt alle auch in den Startlöchern in Richtung Sommerferien. Ne? Rheinland-Pfalz, Hessen, Saarland, die hatten ja jetzt schon. Aber Achtung, ne? Also wenn ihr jetzt auch dann in die Ferien startet, da kann man vieles falsch machen.
1: Das ist Freddy. Freddy Falschmacher.
2: Hallo.
1: Freddy liebt es, beim Start in den Sommerurlaub mit seiner Familie alles falsch zu machen, was man falsch machen kann.
2: Ja, das mache ich gerne.
1: Deshalb wird Freddy Falschmacher am Samstag auch nicht früh morgens, sondern erst gegen Nachmittag losfahren, wenn die Staugefahr am größten ist.
2: Lieber ausschlafen und dann ein bisschen im Stau stehen.
1: Ein bisschen ist gut. Es werden ein paar Stunden sein. Und mit seinem Navi und dem Kartenmaterial von 1998 wird das auf seiner Familienurlaubsfahrt bestimmt auch nicht die letzte Überraschung bleiben.
2: Ich liebe Überraschungen.
1: Was der Freddy aber noch mehr liebt als Überraschungen, ist es, Dinge zu vergessen.
2: Oh ja.
1: Das fängt an bei den Lieblingsspielsachen der Kinder.
3: Wo ist mein Teddy?
1: Getränke und Snacks.
4: Wir haben Hunger.
1: Oder die Glasflaschen, die er kurz vor Abfahrt noch in die Gefriertruhe gelegt hat.
2: Oh Mist. Aber das war noch lang nicht alles.
1: Ja, er hat auch den Reisepass und seine Kreditkarte auf dem Küchentisch vergessen.
2: Ja, irgendwas ist immer. Aber das war's jetzt, oder?
1: Nein, Freddy, du hast auch deine Frau an der letzten Raststätte vergessen, wo du für 2,40 Euro pro Liter Diesel vollgetankt hast.
2: Ich hab gleich gedacht, ist ein bisschen ruhig hier drin. Aber wieso Diesel? Hab ich nicht einen Benziner?
1: Ja, hast du.
2: Och Mann.

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Unsere beiden Moderatoren Annetta Politti und Kemal Goga ziehen gerade ihre Sommerklamotten an. Der Reißverschluss verhandelt noch. Sie sind gleich wieder für Sie da. Bitte warten Sie. Bitte haben Sie etwas Geduld.

0: 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Juli. 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
1: Fußball-Bundestrainer Nagelsmann tritt wohl zurück. Union und SPD verteidigen ihre Krankschreibungspläne. Das Wetter viel Sonne, ab und zu wolkig bei 21 bis 28 Grad. Bundestrainer Julian Nagelsmann ist wohl zurückgetreten. Mehrere Medien berichten, dass Nagelsmann das in Kürze erklären will. Er soll gestern bei der Krisensitzung beim DFB zu dieser Entscheidung gekommen sein. Nagelsmann stand schon vor der WM in der Kritik. Nach dem Ausscheiden im 16. Finale gab es von vielen Seiten offene Rücktrittsforderungen. Krankschreibungen ab dem ersten Tag, aber keine telefonische Krankschreibung mehr. An diesen Plänen der Bundesregierung gibt es besonders viel Kritik. Wie Kanzler Merz und SPD-Chef Klingbeil darauf reagieren, fasst SWR3 Berlin-Korrespondent Markus Sambale zusammen.
2: Merz sagte wörtlich, sie müssen nicht am ersten Tag in die Arztpraxis, sie müssen vom ersten Tag an eine Arbeitsunfähigkeitsbescheinigung haben. Merz ließ aber offen, wie genau der Arbeitnehmer dann an das Attest kommen soll, wenn die Krankschreibung telefonisch nicht mehr möglich ist. Der Vizekanzler und SPD-Chef Klingbeil sprach sich dafür aus, den Koalitionsvorschlag vernünftig zu gestalten. Gesundheitsministerin Wagen hatte auch auf digitale Möglichkeiten wie die Videosprechstunde hingewiesen. Diese solle verstärkt genutzt werden.
1: In Südfrankreich müssen wegen der schweren Waldbrände immer mehr Menschen ihre Häuser und Unterkünfte verlassen. In Saint-Marie-la-Mer sind laut Feuerwehr rund 3000 Menschen in Sicherheit gebracht worden. Viele von ihnen wurden von Campingplätzen geholt. Die Schweiz steht im Achtelfinale der Fußball-WM. Sie hat mit 2:0 gegen Algerien gewonnen und damit das erste K.O.-Spiel bei einer WM seit mehr als 70 Jahren. Auch weiter sind Spanien und Portugal, die am Montag gegeneinander spielen. Wie es heute weitergeht, fasst SWR3-WM-Reporter Michael Küster zusammen.
3: Am Abend starten dann die letzten 16. Finals. Den Auftakt machen um 20 Uhr Australien und Ägypten. Im Anschluss bekommt es Argentinien mit dem Überraschungsteam von den Kapverden zu tun. Der Außenseiter hat sich mit 3 Unentschieden für die K.O.-Runde qualifiziert. Anstoß ist um Mitternacht. Um 3.30 Uhr kämpfen dann noch Kolumbien und Ghana ums Weiterkommen. Der Sieger dieser Partie ist am kommenden Dienstag der Gegner der Schweiz.
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1: Tausende Beschäftigte von Mercedes-Benz wollen in mehreren Städten gegen den geplanten Sparkurs des Autobauers demonstrieren. Und in Ludwigshafen wird die Neueröffnung der neuen Hochstraße Süd mit einem Festakt gefeiert. 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
6: Das werden jetzt richtig schöne Sommertage, Wetterfrau Lea Spindler.
7: Ja, nach einer frischen Nacht geht's heute wieder sonnig durch den Tag. Hier und da gibt's mal ein paar dickere Quellwolken und auch der Wind kann mal so ein bisschen kräftiger auffrischen. Höchstens 21 Grad gibt's heute am Nachmittag im Sauerland und bis zu 28 Grad werden's im Markgräfler Land. Übers Wochenende bleibt's jetzt ähnlich freundlich bei viel Sonne, so ein paar Wolken und Temperaturen bis zu 30 Grad.
6: 7.35 Uhr, Malte Dedecek mit dem Neuesten aus dem SWR3-Verkehrszentrum. Einen neuen Stau hast du auf der A60, Malte.
8: Ja, von Mainz nach Rüsselsheim zwischen Mainz-Spitzdreieck und Rüsselsheimer Dreieck, da gibt es über 6 Kilometer immer wieder Stau und stockenden Verkehr. Die A8 München Richtung Stuttgart ist weiterhin zwischen Ulm-West und Märklingen wegen eines Unfalls gesperrt. Eine Umleitung ist eingerichtet, aber wegen der Sperrung ist jetzt auch noch ein Stau auf der B10 Ulm Richtung Stuttgart zwischen Dornstadt und dem Neudenkental, da gibt es 3 Kilometer Stau. Auf der A8 von Stuttgart nach München, die Gegenrichtung zwischen Burger und Zusmershausen, ein Unfall, 2 Kilometer Stau. A81 Singen Richtung Stuttgart, zwischen Böblingen, Hulb und Sindelfingen Ost, 4 Kilometer stockend. Und die B32 Sigmaringen-Ravensburg ist zwischen der Abzweigung nach Scheer und Mengen in beiden Richtungen nach einem Unfall gesperrt. 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
9: Guten Morgen.
6: Schönen guten Morgen zusammen, gleich mit neuem Sound von Flo. Leg geht. Und wir legen erstmal los mit Dasha und Austin.
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0: Wir gehen mal für euch durch die bunten Autokennzeichen, die man so europaweit sieht. Ist ja Ferienzeit. Also zumindest Rheinland-Pfalz, Saarland, Hessen sind schon seit einer Woche drin.
1: Klar, schwarz-weiß kennen wir, ne? Dann gibt es aber auch mittlerweile pinke Kennzeichen. Es gibt grün-orange und es gibt sogar Neon-Autokennzeichen.
0: Also es ist schon ganz schön wild. Oft auch gar nicht so einfach, direkt zuzuordnen. Hey, woher kommt denn so ein Auto dann? Linda Molitor aus unserem SWR3-Team. Es sei denn, das Nummernschild ist schwarz mit weißer Schrift, dann ist die Sache eigentlich ganz klar, oder?
2: Dann kommt das Auto nämlich sehr wahrscheinlich aus dem kleinen Fürstentum Liechtenstein. Das sind die einzigen in Europa, die noch regulär mit schwarzen Nummernschildern unterwegs sind. Im Gegensatz zu deutschen Kennzeichen läuft es in Liechtenstein auch relativ unkompliziert, sind halt nicht so viele. Vorne steht immer FL für Fürstentum Liechtenstein und dann wird durchnummeriert. Aktuell ist man bei so 40.000 irgendwas. Mehr Autos gibt es da einfach nicht. Was es dafür in Europa sehr viel gibt, gelbe Nummernschilder. Niederlande, Großbritannien und Luxemburg sieht auf den ersten Blick alles gleich aus. Es kommt aber auf die Details an. Sind Bindestriche zwischen den Buchstaben, kommt das Auto aus den Niederlanden. Gibt es keine Bindestriche, ist es ein luxemburgisches Kennzeichen. Und die Briten, die sind nur hinten gelb. Vorne ist das Kennzeichen weiß mit schwarzer Schrift. Und dann gibt es noch die echten Hingucker auf der Autobahn, bei denen man erstmal denkt, hä, das kann doch kein echtes Nummernschild sein. Neongrün zum Beispiel, das ist wahrscheinlich ein E-Auto aus Ungarn. Da bekommen die alle so ein Schild. Schwarze Schrift auf pinkem Grund wird seit diesem Jahr in Frankreich vergeben, an nur vorübergehend zugelassene Autos. Und aus Frankreich kommt auch die wildeste Farbkombi, die gerade so unterwegs ist. Grünes Kennzeichen, orange Schrift, das bekommen Botschafter und Diplomaten in Frankreich.
0: Wobei ich mich entschieden habe, ich würde das Neongrüne nehmen.
1: Ja?
0: E-Auto aus Ungarn.
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0: Freitagmorgen, hier ist SWR3. Wir schauen nochmal auf die Schlagzeilen des Morgens. Das war es jetzt also für Julian Nagelsmann als Bundestrainer. Habt ihr mitbekommen, heute Morgen seit Tagen wird ja über diesen Rücktritt spekuliert. Jetzt scheint er sich entschieden zu haben und sagt wohl Tschüss. Und jetzt live bei uns in der Show unser SWR3-Sportreporter Martin Roschitz. Guten Morgen. Wie freiwillig ist denn dieser Rücktritt?
1: Ja, guten Morgen. Der ist natürlich nicht freiwillig. Ich höre, dass es jetzt sehr, sehr schnell gehen kann, dass es also keine Frage mehr ist von Tagen, sondern nur noch von Stunden. Offiziell ist es ja noch nicht. Über die finanziellen Rahmenbedingungen ist ja gestern gesprochen worden. Beide Seiten wissen, was die Trennung bedeutet. Nagelsmann kassiert etwa die Hälfte der Summe, die ihm vertraglich zusteht. Das sind immer noch 7 Millionen Euro, also so ein bisschen mehr als Zeugnisgeld. Und der DFB fragt sich natürlich, was kostet es uns, wenn der sportliche Abwärtstrend weitergeht? Und deswegen steht die Entscheidung, man hat ihm dann eine goldene Brücke gebaut und über die geht er jetzt, kassiert aber trotzdem die Abfindung von 7 Millionen Euro und sagt dann aber, ich trete zurück als Bundestrainer.
2: Es gab ja eine große, wir arbeiten nochmal auf, was da schiefgelaufen ist in den USA-Runde mit so einer Art Kreuzverhör von Nagelsmann, das war auch so in den Medien zu lesen. Was weißt du über dieses Treffen?
1: Ja, da wurden die finanziellen Rahmenbedingungen eben geklärt. Da wurde auch das sportliche Fiasko nochmal aufgearbeitet. Auch das atmosphärische, also das ja viel kritisierte Trainingscamp in Winston-Salem. Da bin ich ja jetzt immer noch. Ist eigentlich ganz schöne Stadt, muss ich sagen. Also hier kann man es aushalten. Aber die Nationalspieler offenbar nicht. Denen war langweilig. Hab aber auch erfahren, dass die sich hier mal rumgetrieben haben und beispielsweise mal Kaffee trinken waren. Die Familien aber eben auch. Und da gab es eben Stress. Wer darf im Privatflieger mitfliegen? Wer muss Linie fliegen? Und all die Dinge wurden besprochen bei diesem Treffen und dabei ist rausgekommen, dass Nagelsmann keine Zukunft mehr hat beim DFB. Und weil man sich ja immer zweimal im Leben sieht, ist es eben besser, wenn er jetzt den Rücktritt anbietet und nicht rausgeschmissen wird vom DFB.
0: Ich glaube, jetzt wären viele gerne auch so ein kleines Kabel in der DFB-Zentrale im Drucker. Was meinst du, liegt da schon der Vertrag von Jürgen Klopp?
1: Natürlich, der DFB wird jetzt auf Jürgen Klopp zugehen und ihn abwerben wollen von Red Bull. Da rennt der Verband auch offene Türen ein. Was ich höre, ist, dass beide Seiten gar nicht so glücklich miteinander sind, wie es nach außen gerne dargestellt wird. Insofern ist das jetzt eine willkommene Gelegenheit, die Scheinehe zu beenden. Außerdem, wenn der Brause-Konzern den Bundestrainer Klopp verhindert, trinken alle Deutsche nur noch Cola. Das ist ja auch nicht im Sinne des Erfinders.
0: Also live hier bei uns in der SWR 3 Morning Show. Martin Roschitz mit Infos zum Rücktritt von Julian Nagelsmann. Dann warten wir eben jetzt auf Bundestrainer Nummer, wie viel ist es? 4, ne? 4 in gerade mal 8 Jahren.

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1: Der kompakte Newsüberblick um 8 jetzt mit Simone Sarno.
2: Julian Nagelsmann gibt wohl den Job als Fußball-Bundestrainer ab. Die Badeseen in der EU sind nicht so sauber wie gedacht. Das Wetter viel Sonne, ab und zu wolkig bei 21 bis 28 Grad. Ganz offiziell ist es noch nicht, aber Fußball-Bundestrainer Julian Nagelsmann wird wohl in Kürze seinen Rücktritt erklären. Das berichten mehrere Medien übereinstimmend. Nagelsmann soll gestern bei der Krisensitzung des DFB zu dieser Entscheidung gekommen sein. Er stand schon vor der WM in der Kritik, unter anderem wegen seines Umgangs in der Torhüterfrage. Und nach dem Ausscheiden im 16. Finale gab es von vielen Seiten offene Rücktrittsforderungen. Auch bei seiner möglichen Nachfolge wird schon heftig diskutiert, als wahrscheinlichster Name wird momentan Jürgen Klopp gehandelt. Die Badegewässer in Deutschland sind und auch in ganz Europa sind wohl doch nicht so sauber wie bisher angenommen. Das hat eine Recherche des Medienhauses Korrektiv ergeben. Die EU-Umweltagentur hatte 85% der Badegewässer als exzellent und 96% als den EU-Maßstäben entsprechend eingestuft. Einzelheiten von Günter Laubis aus der SWR 3 Nachrichtenredaktion.
3: Nach Recherchen des Medienhauses Korrektiv hat die Behörde dabei aber nur auf 2 Bakterienstämme geachtet. Andere Erreger, Blaualgen, dutzende chemische Schadstoffe, Schwermetalle oder die sogenannte Ewigkeitschemikalie PFAS seien zwar zum Teil in gesundheitsgefährdender Konzentration gemessen worden, wurden aber bei der Bewertung der Badegewässer nicht berücksichtigt. Besonders viele Badestellen an belasteten Gewässern gibt es demnach in Italien, Deutschland, Dänemark, Ungarn und in Frankreich. Fachleute fordern, dass an solchen Badestellen vor den Gefahren gewarnt wird.
2: SPD-Chef Klingbeil hat davor gewarnt, die Reformvorhaben der Regierungskoalition so wörtlich zu zerreden. Der Bundesfinanzminister hat am Abend im ZDF gesagt, man dürfe sich nicht wieder in Klein-Klein-Debatten verlieren. Er verteidigte die Beschlüsse des Koalitionsausschusses als guten, ausgewogenen Kompromiss, der das Land stärker machen könne und Wachstum sichern.
0: Was heute noch wichtig wird.
2: Die Stadt Erfurt bereitet sich auf eine Großdemonstration gegen den AfD-Parteitag vor, der morgen beginnt. Und nachdem jetzt auch die Schweiz, Portugal und Spanien im Achtelfinale der Fußball-WM stehen, wird am Abend Geschichte geschrieben, denn weder Australien noch Ägypten, die gegeneinander spielen, haben je ein K.O.-Spiel bei einer WM gewonnen. 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
4: Unsere Wetterfrau Lea Spindler ist da.
5: Hallo.
4: Ein Sonne-Wolken-Mix begleitet uns heute durch den Tag.
5: Ja, die meisten Wolken, die hängen noch so im Südosten von Baden-Württemberg. Hier kann es auch heute Morgen noch so ein ganz kleines bisschen regnen, aber da lockert es dann auch über den Tag immer mehr auf. Und bei den allermeisten

0: Südosten ist es sowieso jetzt schon sehr sonnig. Am Mittag gibt es hier und da mal noch so ein paar Quellwolken. Aber es wird ein sehr sommerlicher und freundlicher Tag. 21 Grad gibt es heute in der Eifel, bis zu 28 Grad am Oberrhein. Und morgen wird es ein bisschen wärmer, bis zu 30 Grad. Da schieben sich von Norden her so ein paar Wolken rein. Aber insgesamt ist es sehr sommerlich und freundlich.
1: 3 nach 8, Malte Dedecek mit dem Neuesten aus dem SB3-Verkehrszentrum. Malte, du hast einen neuen Stau auf der A5?
2: Ja, von Frankfurt nach Karlsruhe. Wegen der Baustelle auf der linken Spur gibt es zwischen Langenfelden und Weiterstadt 2 Kilometer, dauert eine Viertelstunde länger dort. Vorsicht auf der A7, Ulm Richtung Füssen, zwischen Langnau und Kreuz Ulm-Elchingen. Da ist eine ungesicherte Unfallstelle in der Baustelle. A60 Mainz Richtung Rüsselsheim, zwischen Mainz-Spitzdreieck und Rüsselsheimer Dreieck 6 Kilometer stockend. A8 Stuttgart Richtung München, zwischen Burgau und Zusmershausen, da gibt es wegen eines Unfalls 2 Kilometer Stau. A81 Singen Richtung Stuttgart, zwischen Böblingen, Hulb und Sindelfing Ost 4 Kilometer stockend. Auf der B14 Stuttgart stadteinwärts zwischen Feigingen und Schattenring ist ein Unfall mit mehreren Fahrzeugen. Es gibt da schon 2 Kilometer Stau, hier bitte unbedingt auch die Rettungsgasse freihalten. Und die B32 Sigmaringen-Ravensburg ist zwischen der Abzweigung nach Scheer und Mengen in beiden Richtungen wegen eines Unfalls gesperrt. Die Infos gibt es auch immer bei der Stauhotline unter 07-221-9282. Gute Fahrt!
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0: Schönen guten Morgen.

0: Die Welt schaut auf New York an diesem Wochenende, denn heute findet sie statt, die Hochzeit des Jahres, die Hochzeit von Taylor Swift.
1: Ja, mit Travis Kelce. Man unterschlägt so oft diesen Mann, finde ich.
0: Ja, das stimmt. Das
1: ja, es heißt nur Taylor Swift, Taylor Swift, Taylor Swift. Stimmt, nein, da gehört auch ein Mann dazu.
0: Ja. Und da gehören vor allen Dingen auch 1000 Gäste dazu und viele, die sagen,
1: 1000
0: Gäste, so viele. Aber ich meine, wir zwei, wir sagen dazu.
1: Ja, da lachen wir doch drüber. Wir kennen das, ne? Es ist ja im,
0: Engsten Kreis.
1: Im engsten Kreis.
0: Ja, somit, ne? Ja, ich meine, bei türkischen oder auch hier libanesischen Hochzeiten.
1: Ja. 800 bis 1000 Leute immer wieder mal.
0: Da hat man einfach so viele Gäste. Nergis Sauer ist Weddingplanerin aus Mainz auf interkulturelle Mega-Hochzeiten spezialisiert. Also Nergis, was ist da so der größte Unterschied zu den, wir sagen mal, normalen Trauungen?
2: Das beginnt schon zum Beispiel bei den Zu- und Absagen der Gäste. Erst wenn feststeht, wer für sich kommt, kann eine zuverlässige Tischordnung erstellt werden. Da wird meistens keine feste Platzzuweisung genommen pro Sitzplatz, sondern eine Tischzuweisung, dass dann jeder eine Nummer zum Beispiel bekommt. Dann müssen wir schauen, wie wir das auch vor Ort mit dem Einlassmanagement koordinieren.
1: Einlassmanagement ist auch so ein gutes Wort. Parkplatzmanagement gibt es übrigens auch. Aber wenn du Einlassmanagement brauchst, dann weißt du, die Hochzeit ist groß.
2: Es kommt zu Stau und das wird, wie man es auch im Auto kennt, zur schlechten Laune.
1: Hättest du die Planung hier mit 1000 Hochzeitsgästen auch angenommen?
2: Wenn es Taylor Swift ist, bestimmt. Aber natürlich auch, na klar.
0: Ja, aber ich meine, jeder, der geheiratet hat oder auch nur Geburtstag gefeiert hat, der weiß ja, man ist im Stress, weil man will ja auch mit jedem einfach mal reden. Was rätst du denn Taylor auch, um allen Gästen gerecht zu werden?
2: Auf jeden Fall finde ich die Idee sehr schön, dass man zu jedem Tisch geht und mal einen Shot trinkt. Da hat man nämlich mehrere Personen an einem Tisch und kann das auch in kurzer Zeit handeln. Was man mittlerweile auch macht, sind schnelle Fotoshootings, wo dann zum Beispiel ein Lied abgespielt wird und dann rennt das Brautpaar ja, an jeden Tisch, tanzend, macht schnell ein Bild und rennt dann weiter. Und das Ziel ist es, bevor dieses Lied endet, mit jedem ein Foto zu haben.
1: Das ist eine coole Idee.
0: Ja, oder?
1: Ja.
0: Stellen wir uns auch ganz süß vor, wie Taylor Swift und
1: Travis Kelce.
0: Ganz wichtig.
1: Er ist schneller.
0: Ja. Oh ja, auf jeden Fall. 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

Hier ist die SWR3 Morning Show. Unsere beiden Moderatoren Annetta Politi und Kemal Gurka versuchen die Nummer von Jürgen Klopp rauszukriegen. Sie sind gleich wieder für Sie da. Bitte warten Sie. Bitte haben Sie etwas Geduld.

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1: Worte. Jonathan Kienast, Katholische Kirche.
2: Das Gute liegt manchmal so nah. Das erzählt die folgende Geschichte. Ein Bettler hatte mehr als 30 Jahre am Straßenrand gesessen. Eines Tages kam ein Fremder vorbei. Der Bettler hielt mechanisch seine alte Baseballmütze hin. Ich habe dir nichts zu geben, sagte der Fremde und fragte dann, worauf sitzt du da eigentlich? Ach, das ist nur eine alte Kiste, da sitze ich schon drauf, solange ich zurückdenken kann. Hast du da mal reingeschaut? Fragte der Fremde. Nein, warum auch? Schau hinein, drängte der Fremde. Voller Erstaunen, Unglauben und Begeisterung entdeckte er, dass die Kiste mit Gold gefüllt war.

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4: 8:30 Uhr.
7: Es ist Freitag, 3. Juli. Der kompakte News-Überblick jetzt mit Simone Sarno.
8: Fußball-Bundestrainer Nagelsmann tritt wohl zurück. Union und SPD verteidigen ihre Reformpläne. Das Wetter viel Sonne, ab und zu wolkig bei 21 bis 28 Grad. Die Entscheidung ist wohl beim Krisengespräch mit dem DFB gestern gefallen. Bundestrainer Julian Nagelsmann wird seinen Rücktritt erklären. Für SWR3 Sportreporter Martin Roschitz ist es nur eine Frage von Stunden. Und er geht davon aus, der Rücktritt war nicht ganz freiwillig.
9: Über die finanziellen Rahmenbedingungen ist ja gestern gesprochen worden. Beide Seiten wissen, was die Trennung bedeutet. Nagelsmann kassiert etwa die Hälfte der Summe, die ihm vertraglich zusteht. Das sind immer noch 7 Millionen Euro, also so ein bisschen mehr als Zeugnisgeld. Und der DFB fragt sich natürlich, was kostet es uns, wenn der sportliche Abwärtstrend weitergeht? Und deswegen steht die Entscheidung. Man hat ihm dann eine goldene Brücke gebaut und über die geht er jetzt, kassiert aber trotzdem die Abfindung von 7 Millionen Euro und sagt dann aber, ich trete zurück als Bundestrainer.
8: Krankschreibung ab dem ersten Tag, aber keine telefonische Krankschreibung mehr. An diesen Plänen der Bundesregierung gibt es besonders viel Kritik. Wie Kanzler Merz und SPD-Chef Klingbeil darauf reagieren, fasst SWR3 Berlin-Korrespondent Markus Sambale zusammen.
10: Merz sagte wörtlich, sie müssen nicht am ersten Tag in die Arztpraxis, sie müssen vom ersten Tag an eine Arbeitsunfähigkeitsbescheinigung haben. Merz ließ aber offen, wie genau der Arbeitnehmer dann an das Attest kommen soll, wenn die Krankschreibung telefonisch nicht mehr möglich ist. Der Vizekanzler und SPD-Chef Klingbeil sprach sich dafür aus, den Koalitionsvorschlag vernünftig zu gestalten. Gesundheitsministerin Wagen hatte auch auf digitale Möglichkeiten wie die Videosprechstunde hingewiesen. Diese solle verstärkt genutzt werden.
8: Kiews Bürgermeister Klitschko hat den heutigen Freitag zum offiziellen Trauertag erklärt. Anlass ist der schwere Angriff Russlands auf die ukrainische Hauptstadt gestern. Nach offiziellen Angaben sind dabei 30 Menschen

0: getötet worden, mehr als 90 wurden verletzt. Rund 130 Gebäude wurden beschädigt. Der Angriff, sagt Klitschko, war der heftigste auf Kiew seit Kriegsbeginn. Präsident Zelensky hat inzwischen Vergeltung für den Angriff angekündigt.
1: Was heute noch wichtig wird.
0: Tausende Beschäftigte von Mercedes-Benz wollen in mehreren Städten gegen den geplanten Sparkurs des Autobauers demonstrieren. In Ludwigshafen wird die Neueröffnung der neuen Hochstraße Süd mit einem Festakt gefeiert. Eine der wichtigsten Straßen im Rhein-Neckar-Raum war 7 Jahre saniert worden. Und die deutschen Basketballer treffen in der WM-Qualifikation auf Israel. Wegen der politischen Lage im Nahen Osten findet die Partie im lettischen Riga statt. 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
3: Das werden jetzt richtig schöne Sommertage, Wetterfrau Lea Spindler.
4: Ja, nach einer frischen Nacht geht's heute wieder sonnig durch den Tag. Hier und da gibt's mal ein paar dickere Quellwolken und auch der Wind kann mal so ein bisschen kräftiger auffrischen. Höchstens 21 Grad gibt's heute am Nachmittag im Sauerland und bis zu 28 Grad werden's im Markgräfler Land. Übers Wochenende bleibt's jetzt ähnlich freundlich bei viel Sonne, so ein paar Wolken und Temperaturen bis zu 30 Grad.
3: 8.34 Uhr, Malte Dedicek mit dem Neuesten aus dem SWR3-Verkehrszentrum. Auf der 7, da hast du einen neuen Stau, Malte.
5: Ja, von Ulm nach Füssen zwischen Langenau und Kreuz Ulm-Elchingen. Da ist ein Unfall auf der rechten Spur mit 7 Fahrzeugen. Es gibt deshalb 5 Kilometer Stau und das dauert da fast eine halbe Stunde länger. Bitte Vorsicht auf der A5 Karlsruhe Richtung Basel. Zwischen Offenburg und Laa ist eine ungesicherte Unfallstelle. Und ein defektes Fahrzeug steht auf der A61 Ludwigshafen Richtung Koblenz zwischen Kreuz Frankenthal und Worms. A8 Stuttgart Richtung München. Zwischen Burgau und Zusmershausen ein Unfall, 2 Kilometer Stau. A81 Singen Richtung Stuttgart. Zwischen Böblingen, Hulb und Sindelfing Ost 4 Kilometer stockend. B14 Stuttgart stadteinwärts zwischen Vaihingen und Schattenring ein Unfall mit mehreren Fahrzeugen. Deshalb dort 2 Kilometer Stau. Bitte die Rettungsgasse freihalten. Und die B32 Sigmaringen-Ravensburg ist zwischen der Abzweigung nach Scheer und Mengen in beiden Richtungen nach einem Unfall gesperrt. Die Stauinfos gibt's auch immer aktuell auf swr3.de. Gute Fahrt!
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3: Schönen guten Morgen.
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1: Und wir gucken ein bisschen auf die Schlagzeilen des Morgens für euch. Was ist denn da bei Mercedes los? Ihr habt es in den News schon gehört. Tausende Mercedes-Mitarbeiter gehen heute auf die Straße. Unter anderem in Stuttgart, in Rastatt und Kuppenheim, um gegen den Sparkurs ihres Konzerns zu protestieren. Sie wollen ja die 35-Stunden-Woche behalten, sind sauer, dass es dieses Jahr keine Bonuszahlung geben soll. Die soll es erst nächstes Jahr wieder geben. Theresa Lienen aus dem SWR3 Aktuell-Team ist jetzt bei uns. Also wer das so nebenbei mit einem Ohr hört, der denkt vielleicht erstmal, hä, what? In Krisenzeiten 35-Stunden-Woche klingt vielleicht ein bisschen nach Luxusproblem. Es geht aber um mehr, oder?
2: Richtig, also die Proteste sollen heute laut IG Metall der Auftakt zu einem heißen Sommer werden. Damit meinen die gar nicht das Wetter, sondern noch mehr Streiks und Kundgebungen. Und das nicht nur bei Mercedes, denn Auslöser für die Proteste sind nicht nur das Geld. Es geht einfach um die Zukunft von den Mitarbeitern in der ganzen Automobilbranche. Allein letztes Jahr wurden 50.000 Stellen in Deutschland bei den Autoherstellern und Zulieferern abgebaut. Logischerweise herrscht da jetzt einfach auch so eine große Unsicherheit bei den Leuten. Wie geht's weiter mit dem Job? Bin ich bald arbeitslos? Und bei VW wurden jetzt sogar schon Werksschließungen angesprochen. Deshalb will jetzt einfach die Gewerkschaft

0: IG Metall einfach schon mal ein Zeichen setzen.
1: Ein Zeichen setzen, aber wie konkret sind denn die Pläne jetzt für diesen angekündigten heißen Sommer der IG Metall?
0: Das habe ich die Gewerkschaft auch gefragt, aber die wollten da noch gar nichts so konkret sagen, damit die Unternehmen sich jetzt nicht auf den Protest einstellen können. Und sie sagen aber, dass es um die Autohersteller und Zulieferer geht, die laut Gewerkschaft auf Arbeitsplatzabbau und Verlagerung setzen, statt auf echte Problemlösung. Was schon feststeht, die nächste Aktion bei Mercedes soll nächste Woche sein, und zwar ein Protestautokorso in Stuttgart.
1: Mhm. 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

0: Gemälde ab in den Urlaub. Dachte sich eine Familie aus Spanien, blöd nur, sie haben es vergessen am Straßenrand. Ja. Einer hat es gefunden und gesagt, Gott sei Dank. Was ist das hier? Also auf jeden Fall, sie haben ein Bild wieder. Aber diese skurrilen Dinge, die man mitnimmt in den Urlaub, da gibt es einige schöne Sachen und Spleens, die ihr so habt. Die sammeln wir heute Morgen über 0722211.
1: Kein 150.000 Euro Gemälde, aber ganz viele andere Sachen. 0722211, wen haben wir?
2: Guten Morgen, ihr zwei. Hier ist Emanuel aus Würzburg. Ich habe früher, weil ich sehr viel beruflich immer in Spanien und Griechenland und so weiter unterwegs war, habe ich immer eine Tube Senf mitgenommen, weil der Senf im Hotel einfach immer eklig geschmeckt hat und ich liebe Senf. Mhm. Aber das ist jetzt schon eine Weile her, jetzt nehme ich ihn auch nicht mehr mit und muss selber irgendwie lachen, wenn andere Leute ihren Maggi oder ihre Salzstreuer oder ihre hausgemachte Marmelade in Hotel dabei haben.
0: Ach, gehört einfach dazu. Was hast du dabei? Senf.
1: Wen haben wir noch?
3: Hallo, Tina Burchardt aus Schwäbisch Gmünd. Ich nehme immer meine Hühner mit.
0: Nein, das
1: Nein.
0: Nicht, Tina.
3: Doch, das mache ich.
1: Du hast echte Hühner?
3: Und dann fährt mein Mann nicht mit dem Auto, weil die Hühner ja zwischendurch Eier legen und scheißen und das dann stinkt und dann fährt er mit dem Motorrad.
1: Wie viele Hühner sind das?
3: Drei.
0: Moment, also wie nimmst du die? Das heißt, du hast dann einen separaten Anhänger für die?
3: Nee, ich habe eine alte Hundebox und die ist relativ groß und da haben die Hühner dann ein Nest oder auch eine Stange drin und dann sitzen die da und fahren mit mir im Auto.
1: Okay, aber gibt es irgendein Hotel, das auch sagt, ja, bei uns sind Hühner herzlich willkommen?
3: Nee, aber Ferienwohnungen, wo man das dann machen kann. Dann muss man aber auch einen mobilen Zaun dabei haben und so weiter.
0: Also je mehr ich darüber nachdenke, Tina, muss ich sagen, ich finde das echt gut, weil du hast natürlich immer, es ist deine kleine Familie, es ist deine kleine Gang, die du dabei hast, dein Mann macht da auch mit. Man fühlt sich immer sofort wohl, wenn man irgendwo ankommt und sagt, guck mal, zu Hause ist auch schon da, insofern cool, Daumen hoch.
1: Grüße an die Hühner, ja?
0: Ja, Grüße an die Hühner, haben die auch Namen?
3: Auch, ja, Agathe zum Beispiel heißt die besonders gute Legehenne.
0: Ach, sehr, sehr süß. Dann liebe Grüße an die Hühner und auch den Mann, der immer mit dem Motorrad hinterherfährt. Yeah, danke dir, genau. Du Liebe.
3: Danke.
4: Ciao. 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
1: Der kompakte Newsüberblick um 9 jetzt mit Simone Sarno.
2: Julian Nagelsmann gibt den Job als Fußball-Bundestrainer ab. Viele Badegewässer in der EU sind nicht so sauber wie gedacht. Das Wetter im Südosten noch wolkig, sonst viel Sonne bei 23 bis 30 Grad. Er hatte angeboten, weiterzumachen. Jetzt tritt Fußball-Bundestrainer Julian Nagelsmann aber doch zurück. Das ist wohl das Ergebnis des Krisengesprächs beim DFB gestern. Da Nagelsmann eigentlich noch einen Vertrag bis 2028 hat, soll er eine Abfindung von 7,5 Millionen Euro bekommen. Als wahrscheinlichster Nachfolger gilt Jürgen Klopp. Das sieht auch SWR3-Sportreporter Martin Roschitz so.
3: Natürlich, der DFB wird jetzt auf Jürgen Klopp zugehen und ihn abwerben wollen von Red Bull. Da rennt der Verband auch offene Türen ein. Was ich höre, ist, dass beide Seiten gar nicht so glücklich miteinander sind. Insofern ist das jetzt eine willkommene Gelegenheit, die Scheinehe zu beenden. Außerdem, wenn der Brause-Konzern den Bundestrainer Klopp verhindert, trinken alle Deutschen nur noch Cola.
2: Der Boom beim Thema künstliche Intelligenz hält an und führt dazu, dass US-Tech-Konzerne im ersten Halbjahr ihren Börsenwert massiv gesteigert haben. Das geht aus einer Studie der Unternehmensberatung EY hervor. Die genauen Zahlen fasst Michael Herr aus der SWR3 Wirtschaftsredaktion zusammen.
4: Der Börsenwert der 100 größten Aktienunternehmen des Planeten ist laut EY seit Januar um 18% gewachsen auf insgesamt fast 62 Billionen US-Dollar. Bei den weltweit größten Tech-Unternehmen betrug das Plus sogar 30%. Im Ranking der wertvollsten Börsenunternehmen gibt es auf den ersten Plätzen keine Veränderung. Spitzenreiter bleibt laut der Unternehmensberatung der Chip-Hersteller Nvidia mit einem Börsenwert von knapp 4,9 Billionen Dollar. Dahinter liegen die Google-Mutter Alphabet, Apple, Microsoft und Amazon.
2: Die Badegewässer in Deutschland und auch in ganz Europa sind wohl doch nicht so sauber wie bisher angenommen. Das hat eine Recherche des Medienhauses Korrektiv ergeben. Demnach hat die Europäische Umweltagentur bei ihren Messungen nur auf 2 Bakterienstämme geachtet. Andere Erreger und Dutzende chemische Schadstoffe seien aber überhaupt nicht berücksichtigt worden. Die Umweltagentur hatte fast allen Badestränden eine hervorragende Qualität bescheinigt. Laut Korrektiv hatten die Messungen aber an Tausenden dieser Strände gesundheitsgefährdende Bakterien und Pestizide nachgewiesen.
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2: Die Stadt Erfurt bereitet sich auf eine Großdemonstration gegen den AfD-Parteitag vor, der morgen beginnt. Und beim Tennisturnier in Wimbledon geht es für den deutschen Jan-Lennard Struff um seinen ersten Achtelfinaleinzug. 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
1: Also da sind heute einige Sonnenstunden drin, Wetterfrau Lea Spindler, oder?
5: Ja, vor allem in Rheinland-Pfalz und in Baden-Württemberg, besonders so Richtung Saarland und Pfalz, sind bis zum Abend so 12, 14 Sonnenstunden drin und mehr geht gerade auch gar nicht. Die dichtesten Wolken hängen jetzt vor allem heute Morgen noch im Südosten von Baden-Württemberg. Hier kann es immer noch ein kleines bisschen regnen, aber bis zum Mittag zieht es dann auch ab. Dann wird es auch dort trocken und sonnig. Insgesamt sind dort aber dann nur so 5 bis 6 Sonnenstunden drin. 21 Grad gibt es heute im Westerwald, bis zu 28 Grad am Oberrhein und das Wochenende ist dann auch insgesamt freundlich. 30 Grad gibt es morgen. Von Norden her drücken da ein paar Wolken rein. Aber bei vielen gibt es auch wieder

0: richtig viel Sonne.
1: 3 nach 9, Malte Dedicek mit dem Neuesten aus dem SWR3-Verkehrszentrum. Auf der A5, da ist ein neuer Stau, Malte.
2: Ja, von Karlsruhe nach Basel zwischen Offenburg und Lahr. Da ist gerade ein Unfall auf allen Spuren. Es gibt schon 4 Kilometer Stau mit einer halben Stunde Dauer. Bitte Vorsicht, eine ungesicherte Unfallstelle ist auf der A7, Ulm Richtung Würzburg, zwischen Wörnitz und Rothenburg. Vorsicht auch auf der A8 Stuttgart Richtung München zwischen Burgau und Zusmershausen. Da ist ein LKW-Unfall noch ungesichert auf der rechten Spur. Und Vorsicht, ein Metallteil liegt auf der A81 Würzburg Richtung Heilbronn zwischen Boxberg und Osterburken. A7 Ulm Richtung Füssen zwischen Langenau und Kreuz Ulm-Elchingen. Da ist ein Unfall auf der rechten Spur mit 6 Fahrzeugen. 5 Kilometer Stau gibt's, rund eine halbe Stunde mehr Zeit dafür einplanen. Die B32 Sigmaringen-Ravensburg ist zwischen der Abzweigung nach Scheer und Mengen in beiden Richtungen nach einem Unfall gesperrt. Und in der Schweiz haben wir auf der A2 und A3 Basel Richtung Luzern zwischen Wiese und Tunnel Schweizer Halle ein defektes Fahrzeug. Da sind nur 2 Spuren frei. Es dauert eine halbe Stunde länger. 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

0: Tschüss, Nagelsmann.
1: Hallo Kloppo? Fragezeichen. Hier ist die SWR 3 Morning Show an diesem Freitagmorgen. Ihr habt es ja mitbekommen. Bundestrainer Julian Nagelsmann soll sich laut Medienberichten entschieden haben, zurückzutreten.
2: Ja, nach 1015 Tagen im Amt. Man hat ihm wohl bei so einem Krisentreffen vom DFB nahegelegt, lieber freiwillig zu gehen, als eben gegangen zu werden. Und auf dem Weg nach draußen, da warten sogar noch ein paar Millionchen als Abfindung.
1: Gut, und wie sagte unser Sportreporter heute Morgen schon hier bei uns in der Show, wenn Red Bull jetzt verhindern sollte, dass Kloppo Bundestrainer wird, dann trinken wir aus Protest wahrscheinlich alle Cola. Yeah. Man wird ihm wohl keine Steine in den Weg legen. Aber wir wollen jetzt einfach mal gucken. Ich meine, schnelle Glaubensfrage hier über die 0722 1 2011.
2: Also sagt ihr, Kloppo ist eine gute Wahl, oder sagt ihr, nee, wir hätten gerne einen anderen, vielleicht Christian Streich, der hat ja auch zurzeit ganz viel Zeit. Oder ihr sagt vielleicht einen ganz anderen.
1: Ja, vielleicht ja Schweini.
2: Ja, auch, guck.
1: Ja.
2: Gibt viele.
1: Matthäus.
2: Oder mal eine Frau. 0722 1 2011.
1: Auch das. Also, habt ihr irgendjemanden, von dem ihr sagt, komm, das wäre doch auch mal... Was? Muss ja nicht gleich der Kloppo sein.

0: morgen in Sachen Bundestrainer der Fußballnationalmannschaft. Wer soll es machen? Kloppo? Fragezeichen. Oder habt ihr noch andere Vorschläge über die 07221-2011?
1: Ich hätte gerne unseren Pfälzer Mario Basler. Dann kommen vielleicht auch ein paar Spieler vom Betz in die Nationalmannschaft, schreibt uns hier François. Ingo ist ganz funny, der sagt, bei der Trainerfrage hätte ich auf Ted Lasso getippt. Ja, okay. Simon sagt, ja, Klopp ist ganz gut, ganz gute Wahl, Trainerlegende. Nicole sagt, auf gar keinen Fall Christian Streich, der gehört nach Freiburg und so bleibt er uns in Erinnerung. Poldi Schuster sagt, hier, Friederike Kromp, Fritzi Kromp, die wäre doch auch mal was, warum nicht?
0: Also, wir sammeln noch ein bisschen eure Ideen in Sachen, wer soll

0: Es gibt Kombinationen in der Musik, von denen wir sagen, ach echt, was? Oh, aber das ist ziemlich gut.
1: Jetzt in diesem Fall zum Beispiel ganz neu Snow Patrol zusammen mit, Achtung, Kylie Minogue.
0: Oh, echt was? Ja, These Alarms heißt die neue Single. Aber ich meine, Snow Patrol, Kylie, das ist eher schon eine ungewöhnliche Kombo, oder? SWR3 Musikmann Matthias Kugler, wie kam es dazu?
2: Der Song wurde von Snow Patrol speziell mit Kylie im Hinterkopf geschrieben. Alle in der Band waren schon immer Riesenfans von ihr und eigentlich wollten sie dann These Alarms ursprünglich für ihr 2024 erschienenes Nummer 1 Album The Forest is the Path unter dem Arbeitstitel Kylie aufnehmen und veröffentlichen. Nach der Fertigstellung dachten sich Snow Patrol aber, da fehlt was ganz Wichtiges, nämlich Kylies Stimme. Und vielleicht gibt es ja eine Chance, dass wir ihn irgendwann gemeinsam mit Kylie produzieren und rausbringen können. Und so kam er erstmal zurück in die Schublade. Währenddessen aber schickten sie den Song an Kylie in der Hoffnung auf eine positive Rückmeldung. Und siehe da, ihr gefiel, was sie hörte. Dann nahm sie ihren Vocalpart auf, schickte ihn an Snow Patrol zurück und plötzlich passte alles wunderbar zusammen. Am Ende war auch klar, dass die Kylie, der dann in These Alarms umgetauft wurde, nicht auf einem Album verstecken konnten, sondern dass das Lied eine eigenständige Veröffentlichung als Single verdient hat. Und Snow Patrol sind ziemlich stolz, dass jetzt tatsächlich Kylie Minogue auf einem ihrer Songs verewigt ist.
0: Jetzt wollen wir es auch hören. Snow Patrol mit Kylie Minogue, These Alarms in SWR3.

0: Blick auf die Straßen, das Aktuellste aus dem SWR3-Verkehrszentrum mit Malte Dedicek. Auf der A7, da dauert es ein bisschen länger im Moment.
1: Ja, von Ulm nach Füssen zwischen Langenau und Kreuz Ulm-Elchingen. Da ist ein Unfall auf der rechten Spur mit 6 Fahrzeugen. Deshalb da 5 Kilometer Stau, über 20 Minuten, fast eine halbe Stunde dauert es da länger. Bitte Vorsicht im Kreis Esslingen zwischen Oberinsingen und Grötzingen. Da ist in beiden Richtungen eine Ölspur. A3 Köln Richtung Frankfurt zwischen Niedernhausen und Rauenheim. Ein Unfall, liegen auch Gegenstände auf der Straße, deshalb dort 3 Kilometer stockend. A45 Gießen Richtung Aschaffenburg zwischen Karlstein und Mainhausen. Auch hier ist ein Unfall, der Verkehr wird auf der Standspur vorbeigeleitet. Auch hier 3 Kilometer stockender Verkehr. A5 Karlsruhe Richtung Basel zwischen Offenburg und Laa ist ein Unfall auf der linken Spur. 4 Kilometer, knapp 20 Minuten dauert es da länger. A61 Koblenz Richtung Ludwigshafen zwischen Worms und Kreuzfrankenthal, 3 Kilometer Stau. A81 Stuttgart Richtung Singen zwischen Gärtringen und Raststätte-Schönbuch-West, 2 Kilometer. B27 Tübingen Richtung Stuttgart zwischen Filderstadt-West und Echterdingen, da gibt es 3 Kilometer Stau. Die B32 Sigmaringen-Ravensburg ist zwischen der Abzweigung nach Scheer und Mengen in beiden Richtungen nach einem Unfall gesperrt. Und in der Schweiz haben wir auf der A2 und A3 Basel Richtung Luzern zwischen Wiese und Tunnel Schweizer Halle ein defektes Fahrzeug. Da sind nur 2 Spuren frei. Es dauert fast eine Dreiviertelstunde länger dort. Die Stauinfos gibt es auch immer aktuell auf swr3.de. Gute Fahrt!
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3: Guten Morgen!
0: Schönen guten Morgen!

0: ist die SWR3 Morning Show auf Julian N. Punkt, folgt wohl Jürgen K. Punkt. Ihr habt es bei uns schon gehört heute Morgen, Julian Nagelsmann wird wohl als Bundestrainer zurücktreten. Das wollen verschiedene Medien erfahren haben. Offiziell gibt es noch nichts, aber in 20 Minuten um 10 Uhr soll es eine Pressekonferenz vom DFB geben.
1: Ja, man munkelt, dass ihm eben dieser Schritt vom DFB nahegelegt worden ist, aber gibt ja immerhin wohl noch millionenschwere Abfindung für ihn und Jürgen K. hat wohl auch noch Bock drauf, wie man hört. Oh, jetzt poltert es bald.
2: Hallo. Ja, hallo. Also ich bin der, wo es machen tät. Wieder mal.
0: Jürgen Klinsmann?
2: Naja, ich habe ja gerade gesagt, Jürgen K. wird's. Also ich bin vorne Jürgen und hinten K.
3: Also da gab es jetzt ein ganz kleines Missverständnis, Jürgen.
2: Moment mal, also das hat bestimmt mit den 7 Millionen zu tun, aber kein Problem, ich tät's auch für mehr machen, gell?
0: Jürgen, als wir von Jürgen K. sprachen, meinten wir Jürgen Klopp.
2: Klopp? Ja. Ihr meine dieses Trivago-Gesicht vom Red Bull?
1: Genau, ja.
2: Na gut, dann gang ich halt wieder. Ihr wisst ja, bei mir hätte es eh nur zum dritten Platz gelangt, so wie 2006 beim Sommermärchen.
1: Oh, dritter Platz, das wäre so schön.

0: Ich wollte gerade schon sagen nach 10, aber es ist ja Freitag. Da sagen wir nicht nach 10, nee, sondern sagen wir sagen...
1: Bye, bye, ciao, ciao und tschüss. Die Show, die ist jetzt aus.
0: Wir können es aber auch schneller.
2: Klar.
1: Bye, bye, ciao, ciao und tschüss. Die Show, die ist jetzt aus.
0: Gleich nach 10 geht's hier weiter in SWR 3 Now. Das war die Morning Show mit Kemal Goga
2: und mit Annetta Politi.
0: Einen schönen Freitag.

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7: Die Themen des Tages um 10 Uhr mit Simone Sano.
8: Der DFB muss wohl einen neuen Bundestrainer suchen. Der DAX klettert auf einen neuen Höchststand. Das Wetter im Südosten noch wolkig, sonst viel Sonne bei 23 bis 30 Grad. In diesen Minuten will der DFB wohl bestätigen, was seit heute früh kursiert. Fußball-Bundestrainer Julian Nagelsmann hat nach dem Krisengespräch beim DFB entschieden, er tritt zurück. Für die vorzeitige Vertragsauflösung soll er eine Abfindung von 7,5 Millionen Euro bekommen. SWR3-Sportreporter Tim Brockmeier.
9: Für den DFB beginnt damit jetzt die Suche nach einem Nachfolger. Die Spekulationen rund um Jürgen Klopp sind riesig. Noch aber ist der zum einen als TV-Experte bei der WM tätig, zudem steht er noch als sogenannter Global Head of Soccer im Fußballimperium von Red Bull unter Vertrag. Klar ist, dass der DFB spätestens am 24. September einen Nachfolger braucht, denn dann steht die nächste Länderspielpause für die DFB-Elf an mit insgesamt 4 Nations League-Spielen.
8: Die Badegewässer in Deutschland und auch in ganz Europa sind wohl doch nicht so sauber wie bisher angenommen. Das hat eine Recherche des Medienhauses Korrektiv ergeben. Die EU-Umweltagentur hatte 85% der Badegewässer als exzellent und 96% als den EU-Maßstäben entsprechend eingestuft. Einzelheiten von Günter Laubes aus der SWR3-Nachrichtenredaktion.
10: Nach Recherchen des Medienhauses Korrektiv hat die Behörde dabei aber nur auf 2 Bakterienstämme geachtet. Andere Erreger, Blaualgen, dutzende chemische Schadstoffe, Schwermetalle oder die sogenannte Ewigkeitschemikalie PFAS, seien zwar zum Teil in gesundheitsgefährdender Konzentration gemessen worden, wurden aber bei der Bewertung der Badegewässer nicht berücksichtigt. Besonders viele Badestellen an belasteten Gewässern gibt es demnach in Italien, Deutschland, Dänemark, Ungarn und in Frankreich. Fachleute fordern, dass an solchen Badestellen vor den Gefahren gewarnt wird.
8: Der Aktienindex DAX ist am Morgen mit einem Rekord gestartet. Kurz nach Börsenbeginn stand er auf rund 25.810 Punkten und damit so hoch wie noch nie. Dafür gibt es 2 mögliche Gründe. Die US-Notenbank wird die Zinsen wohl nicht erhöhen und es gibt offenbar Hoffnung auf weitere Gewinne der KI-Konzerne und auf eine Erholung der Wirtschaft. Unter anderem sind die Aktien des bayerischen Halbleiterkonzerns Infineon am Morgen um fast 3% gestiegen.
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8: Tausende Beschäftigte von Mercedes-Benz wollen in mehreren Städten gegen den geplanten Sparkurs des Autobauers demonstrieren. Mit einem Festakt in Ludwigsburg wird die Neueröffnung der neuen Hochstraße Süd gefeiert, eine der wichtigsten Straßen im Rhein-Neckar-Raum, die 7 Jahre saniert wurde. Und die deutschen Basketballer treffen in der WM-Qualifikation auf Israel. Wegen der politischen Lage im Nahen Osten findet die Partie im lettischen Riga statt. Mehr regionale Nachrichten gleich um 10:30 im SWR 3 Regio-Decker.
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7: Das Wetter in SWR3-Land ist prinzipiell sonnig, sommerlich. Nur im südlichen Baden-Württemberg hängen teils noch dichte Wolken. Da kann es ab und zu mal regnen. Die Höchstwerte am Nachmittag liegen zwischen 21 Grad im Westerwald und 28 Grad in der Ortenau. Das Wochenende bleibt sommerlich bei Temperaturen bis 30 Grad. 10.03 Uhr, das Neueste aus dem SWR3-Verkehrszentrum mit Malte Dedicek.
11: A3 Köln Richtung Frankfurt zwischen Niedernhausen und Rauenheim. Da ist ein Unfall, es liegen Gegenstände auf der Straße. 4 Kilometer, dauert knapp eine Viertelstunde länger. A5 Karlsruhe Richtung Basel zwischen Offenburg und Lahr. Ein Unfall auf der linken Spur, 6 Kilometer. Hier knapp eine halbe Stunde mehr Zeit für einplanen. A60 Rüsselsheim Richtung Main zwischen Rüsselsheim-Mitte und Bischofsheim. 3 Kilometer stockend. A8 Stuttgart Richtung Karlsruhe zwischen Pforzheim Süd und Ost. Da ist ein Unfall auf der linken Spur, 2 Kilometer Stau.

0: A81 Stuttgart Richtung Singen zwischen Gärtringen und Raststätte-Schönbuch-West, auch dort 2 Kilometer. Auf der A861 Dreieck Hochrhein Richtung Schweiz gibt es zwischen Rheinfelden-Mitte und Grenzübergang Rheinfelden ebenfalls 2 Kilometer Stau. Hier knapp 20 Minuten mehr Zeit für Einplanen. B27 Tübingen Richtung Stuttgart zwischen Filderstadt-West und Echterdingen 4 Kilometer stockend. Die B32 Sigmaringen-Ravensburg ist weiterhin zwischen Abzweigung nach Scheer und Mengen in beiden Richtungen nach einem Unfall gesperrt. Und in der Schweiz haben wir auf der A2 und A3 Basel Richtung Luzern zwischen Wiese und Tunnel Schweizer Halle ja noch Stau. Da war ein defektes Fahrzeug, das ist weg, aber es dauert immer noch über eine halbe Stunde länger dort. Die Infos gibt es auch immer aktuell auf swr3.de. Gute Fahrt!
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2: Mit Nicola Möntefering, hallo zusammen. Und wir müssen kurz was klären hier innerhalb des Teams. Jens Rotegut, warst du neulich mit einer Socke an der Leine unterwegs in der Nachbarschaft?
3: Ja, das war aber auch so geplant.
2: Die Hintergründe, die klären wir gleich. Bis dahin interessieren uns eure Ideen, SWR 3 Land. Was glaubt ihr, warum zieht jemand mit der Socke an der Leine durch die Nachbarschaft? 07221 2011, einfach anrufen, gerne auch eine WhatsApp-Sprachnachricht schicken.
3: Ich weiß es.
2: Du sagst es aber noch nicht.
3: Nee.
2: Wir sind gespannt auf eure Sockenmutmaßungen.
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0: Hallo und herzlich willkommen. SWR3 Now ist hier mit der großen Freitagsfrage. Warum führt dein Mann eine Socke an der Leine aus? Kollege Jens Grotegut hat genau das getan und ist überzeugt von dieser Aktion. Wir haben aber erstmal euch, nämlich SWR3-Land, mutmaßen lassen. Viele Reaktionen dazu. Moni aus Bonn, was sagst du?
1: Ich gehe auch mit meiner Socke an der Leine durch die Nachbarschaft. Das ist nämlich mein Hund.
0: Aber wieso die Socke? Heißt der so?
1: Der heißt so, genau.
0: Das ist ein sehr guter Grund, aber das ist nicht unser Grund.
1: Okay, schade, aber trotzdem lustig.
0: Grüße an die Socke.
1: Ja, mache ich. Tschüss.
0: SWR 3 ist hier. Hallo, wer spricht und von wo?
2: Ja, guten Tag, hier spricht der Achim aus Tauchingen.
0: Hallo, Achim.
2: Hallo, guten Morgen. Ich wollte die Antwort mit der Socke geben.
0: Ja, was glaubst du denn?
2: Mein Kater war verschwunden, schon zweimal. Und ich war dann immer mit dem Fahrrad und einer gebrauchten Socke, also ich hatte die dann 2-3 Tage an, am Fahrrad an der Leine hinter dran und leg so eine Spur, damit der Kater wieder heimfindet. Und es hat beides mal geklappt.
0: Genau das war's in diesem Fall auch.
2: So cool. Meine Tochter hatte noch einen besseren Tipp. In der Sprühflasche Pipi von mir rein und dann bei der Nacht ansprühen. Aber das habe ich definitiv abgelehnt.
0: Das haben wir gar nicht gehört und wünschen einen schönen Tag. Tschüss.
2: Gleichfalls, danke. Tschüss.
0: Schnell zurück zur Socke, Jens. Das war's bei dir auch. Deine Katze war weg und du hast sie wieder angelockt.
3: Ja, ich habe ihn ja vermisst gemeldet, nachdem er fast 2 Wochen lang unterwegs war. Und dann habe ich den Tipp bekommen, mach die Heimwärtsschleppe, so heißt das im Fachjargon. Weil es kann quasi sein, dass Katzen nicht mehr nach Hause finden. Die sind manchmal nur eine Nebenstraße weiter, wurden vielleicht von einem Hund oder so gejagt. Und dann total verschreckt und so, oh Gott, wo bin ich jetzt? Und dann sind die gar nicht weit weg. Und dann soll man eben ein getragenes Kleidungsstück, was nach einem riecht, nehmen und dann so sternförmig von seinen Lieblingsplätzen aus nach Hause gehen, sodass er dann irgendwann, oh, hier riecht es nach getragenen Socken. Und dann kommt er halt nach Hause. Ich weiß nicht, ob es daran lag. Das habe ich vorgestern Abend gemacht. Natürlich Abend, weil das relativ bescheuert aussieht, wenn man da so langläuft mit seiner Socke. Aber er kam heute Morgen wieder. Yay!
0: Ach, wie schön. Wir freuen uns alle mit dir.
3: Streuner, ey.
0: Und geben den Sockentipp gerne weiter hier in SWR 3 Now.

Es wird hinaus hier. Am Freitagvormittag und wir tauchen jetzt ein in das fast Montags-Feeling. Almost Monday, so heißt eine 3-Jungs-Band aus San Diego in Kalifornien. Und sie mögen einfach dieses relaxte Gefühl am Sonntag, bevor der ganze Stress und Alltag am Montag wieder losgeht. Das ist das berühmte fast Montags-Feeling. Daher der Bandname Almost Monday. Und das hier ist ihr neuester Hit. No More Regrets, Almost Monday, neu in SWR3.

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4: 10.31 Uhr, das Neueste aus dem SWR3-Verkehrszentrum mit Malte Dedicek. Länger dauert's auf der A8.
5: Ja, von Stuttgart nach Karlsruhe zwischen Pforzheim Süd und Ost. Da ist ein Unfall auf der linken Spur, deshalb 5 Kilometer, rund eine halbe Stunde mehr Zeit dafür einplanen. Bitte Vorsicht auf der A5 Karlsruhe Richtung Basel. Zwischen Thieningen und Freiburg Nord liegen Reifenteile von einem defekten LKW, der steht auf der Standspur. Ein Reifen liegt auch auf der A6 Heilbronn Richtung Mannheim zwischen Sinsheim und Wiesloch-Raunberg. Und Vorsicht im Kreis Tuttlingen und Zollernalbkreis auf der Straße zwischen Deilingen und Tanneck, da sind Rinder auf der Fahrbahn in beiden Richtungen, vorsichtig sein. A8 Karlsruhe Richtung Stuttgart, zwischen Pforzheim West und Ost 6 Kilometer, knapp 20 Minuten dauert es da länger. A81 Stuttgart Richtung Singen zwischen Gärtring und Raststätte-Schönbuch West 2 Kilometer mit einer Viertelstunde Dauer. A861 Dreikochrhein Richtung Schweiz zwischen Rheinfelden Mitte und Grenzübergang Rheinfelden 2 Kilometer Stau, hier dauert es über eine Viertelstunde länger. B27 Tübingen Richtung Stuttgart zwischen Filderstadt West und Echterdingen 4 Kilometer stockender Verkehr. Die B32 Sigmaringen Ravensburg ist weiterhin zwischen Abzweigung nach Scheer und Mengen in beiden Richtungen nach einem Unfall gesperrt. Und B49 in Trier, St. Barbara Ufer bis Katharinenufer zwischen Saarbrücker Straße und Ausonio-Straße ist ein Unfall. 2 Kilometer Stau, dauert eine Viertelstunde länger dort. Die Infos gibt es auch immer aktuell auf swr3.de. Gute Fahrt.
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7: In ganz Deutschland protestieren heute Mercedes-Beschäftigte gegen den verschärften Sparkurs des Unternehmens, unter anderem an den Standorten in Sindelfingen und Stuttgart-Untertürkheim. Aufgerufen dazu haben die IG Metall und die Betriebsräte. SWR3-Reporterin Gilly Hensoldt.
8: Mit den Aktionen und Kundgebungen wollen die Arbeitnehmervertreter unter anderem die 35-Stunden-Woche verteidigen und dafür eintreten, dass Arbeitsplätze und Standorte in Deutschland gesichert werden, teilte die IG Metall in Stuttgart mit. Der Mercedes-Vorstand will die Arbeitskosten senken und hat eine Verlängerung der Wochenarbeitszeit ohne Lohnausgleich ins Spiel gebracht. Mercedes-Betriebsratschef Lümali dagegen erklärte, es sei einfallslos und ein falsches Signal, die Debatte über die Zukunft von Mercedes auf dem Rücken der Beschäftigten zu führen. Stattdessen müsse es um Innovationen und Investitionen gehen und auch um verlässliche politische Rahmenbedingungen.
7: In Altensteig im Schwarzwald sind am Abend Schüsse gefallen. Es gab mehrere Verletzte. SWR3-Reporter Christoph Wetzel.
9: Vor einer Tankstelle sollen gegen 22 Uhr mehrere Menschen in einen Streit geraten sein. Mindestens 7 Personen sollen daran

0: beteiligt gewesen sein, dann ist die Situation wohl eskaliert. Eine Person wurde von einem Auto erfasst und verletzt. Es fielen Schüsse. Zwei Personen im Alter von 48 und 23 Jahren wurden schwer verletzt. Die beiden 24- und 21-jährigen Tatverdächtigen hat die Polizei im Bereich Kalmbach festgenommen. Noch in der Nacht haben umfassende Ermittlungen begonnen. An der Tankstelle wurde eine Schusswaffe sichergestellt. Die Ermittler suchen noch Zeugen.
1: In Ediger-Eller an der Mosel beginnt die Mosel Firefighter Challenge. Bei diesem Wettbewerb sind rund 350 Frauen und Männer aus 16 Nationen dabei, von Berufsfeuerwehr und freiwilliger Feuerwehr. Der Wettkampf gehöre zu den härtesten der Welt, sagt der Initiator Christian Vollmann.
2: Wir stellen einen Einsatz nach. Wir laufen einen Turm hoch, wo wir mit voller Atemschutzmontur hochlaufen müssen und 20 Kilo Zusatzgewicht. Danach schnell wie möglich den Turm runterlaufen. Dann geht's zur nächsten Station, ein Slalom-Parcours. Die nächste Station, da müssen wir eine Menschenrettung darstellen. Das machen wir am liebsten unter 2 Minuten und danach sind wir richtig fertig.
1: Das war der SWR3-Regio-Ticker. Die nächsten Nachrichten um 11.
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0: Freitagvormittag, hier ist SWR 3 Now. Wann ist eigentlich der Punkt erreicht, an dem es sich nicht mehr lohnt, ein Auto aus dem Parkhaus zu holen, weil die mittlerweile angelaufene Parkgebühr den Wert des Fahrzeuges übersteigt? In diesem Fall ist es 6 Jahre. So lange steht nämlich ein Geisterauto im Parkhaus am Flughafen in Rio de Janeiro. Andreas Hein aus dem SWR 3 Now-Team, wir staunen nicht nur über die dicke Staubschicht auf diesem Auto.
1: Nee, und der Grund, warum ich dich unterbrochen habe, ist ja, dass man auch in Deutschland hat man den Eindruck, du parkst eine Stunde und es hat den Wert des Autos bereits überschritten. Aber da in Rio de Janeiro, da ist eben dieses Auto 6 Jahre lang in einem Flughafenparkhaus abgestellt worden und niemand hat es entfernt.
0: Hast du Gründe dafür gefunden?
1: Tja, also brasilianische Medienportale berichten immer wieder über dieses mysteriöse Geisterauto und dadurch, dass es eben nicht am Straßenrand steht, sondern in einem privaten Parkhaus, da liegt es in der Hand des Parkhausbetreibers, da etwas zu unternehmen und der sagt, ja, wir geben keine Auskunft darüber, über dieses Fahrzeug.
0: Ja, aber was ist denn mit der Polizei? Können die nicht rausfinden, wem das gehört?
1: Dieses Fahrzeug hat keine Kennzeichen und es gibt wohl auch keinen Verdacht auf ein Verbrechen, also ist die Polizei raus aus dem Spiel.
0: Und wie hoch ist die Parkgebühr inzwischen?
1: Die Angaben darüber, was so in den vergangenen 6 Jahren an Parkgebühren aufgelaufen ist, das geht ein bisschen auseinander. Also man muss inzwischen von mindestens umgerechnet 30.000 Euro ausgehen. Also spätestens jetzt ist der Wert des Autos wirklich geringer als die Parkgebühr.
0: Ja, aber wie kommt dieses Auto denn überhaupt dahin? Was ist passiert?
1: Naja, es hat ja keine Kennzeichen mehr, aber so einige Sticker an der Scheibe, so Technikchecks, also sowas wie TÜV. Und auf dem Armaturenbrett liegen Parktickets. Und da kann man die Route nachzeichnen. Also irgendwann war dieses Auto in New York, in den USA. Dann war es mal in Mexiko, in Guatemala. Und irgendwie ist es dann unten in Rio gelandet. Und der Hammer, auf dem Fahrersitz liegen noch die Schlüssel. Aber inzwischen hat das Auto auch keine Luft mehr und komplett eingestaubt ist es auch.
0: Das mysteriöse Auto im Flughafenparkhaus in Rio. Das Auto läuft nicht mehr, die Parkuhr läuft aber unerbittlich weiter.

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1: Die Themen des Tages um 11 Uhr mit Pia Ritter.
2: Der DFB-Aufsichtsrat berät offenbar gerade über Julian Nagelsmann und Rudi Völler. Wohnen in Großstädten ist seit 2026 um die Hälfte teurer geworden. Das Wetter im Südosten noch wolkig, sonst viel Sonne, 23 bis 30 Grad. Die offizielle Bestätigung über ein Aus von Fußball-Bundestrainer Julian Nagelsmann lässt auf sich warten. Mehrere Medien berichten aber, dass er seinen Rücktritt eingereicht habe. Aus Frankfurt Tim Brockmeier.
3: Es gab ja gestern ein Krisengespräch in der DFB-Zentrale mit der DFB-Spitze rund um Präsident Bernd Neuendorf. Da wurde Nagelsmann einen Rücktritt nahegelegt. Er zeigte sich dem Vernehmen nach da noch eher uneinsichtig, hat jetzt eine Nacht drüber geschlafen und sich dann wohl doch eben zu diesem Rücktritt entschieden. Das sportlich enttäuschende Abschneiden der DFB-Elf mit diesem Aus im Elfmeterschießen gegen Paraguay kostete ihn am Ende den Job. Aber er stand auch wegen seiner wiederholten kommunikativen Patzer vor der WM rund um Dennis Undorf, wir erinnern uns, und direkt nach dem Ausscheiden ziemlich in der Kritik.
2: Nach Informationen der Deutschen Presseagentur beraten der Aufsichtsrat und die Gesellschafterversammlung gerade über Julian Nagelsmann. Und es soll bei der Videokonferenz auch um die Zukunft von Sportdirektor Rudi Völler und DFB-Geschäftsführer Andreas Rettig gehen. Jetzt steht fest, welche der 3/8-Achtelfinalspiele bei der Fußballweltmeisterschaft in Deutschland nur im Pay-TV gezeigt werden. Morgen das Spiel Frankreich gegen Paraguay, Sonntag Brasilien gegen Norwegen und in der Nacht zu Montag dann Mexiko gegen England. Die Mieten in Großstädten in Deutschland sind in den vergangenen 10 Jahren um 51% gestiegen. Das hat eine Erhebung des Deutschen Gewerkschaftsbundes für die 40 größten Städte ergeben. Besonders extrem war es demnach in Berlin mit einer Steigerung von im Schnitt fast 77%. In München ging der Preis auf mehr als 23 Euro pro Quadratmeter hoch. DGB-Chef, Vizechef Körzell fordert energischere politische Schritte, mehr Investitionen in den sozialen und öffentlichen Wohnungsbau sowie schärfere Regeln gegen Mietwucher. Die Uni Trier beteiligt sich an einem neuen internationalen Forschungsprojekt zur Prävention und Vorhersage von Schlammfluten. An der Ruwer und an Bächen im Kreis Trier-Saarburg soll untersucht werden, wie sich Schlamm- und Wassermassen möglichst früh zurückhalten lassen. Dafür sammeln die Forscher gemeinsam mit Partnern aus Deutschland, Belgien und Frankreich Daten über bewährte Maßnahmen wie Rückhaltebecken oder naturnah ausgebaute Bachläufe. Die Erkenntnisse sollen später auch anderen Regionen helfen. Die Europäische Union fördert das Projekt bis 2029 mit rund 3,6 Millionen Euro. Mehr regionale Nachrichten um 11:30 im SWR 3 Regio-Ticker.
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1: Das Wetter in SWR 3 Land ist prinzipiell freundlich. Im Südosten ist es teilweise noch wolkig und da kann es ab und zu auch mal regnen. Im Laufe des Tages hört das aber auf. Die Höchstwerte insgesamt 21 Grad im Westerwald, 28 im Breisgau. Das Wochenende bleibt sommerlich, am Oberrhein bis 30 Grad. 11.03 Uhr, das Neueste aus dem SWR 3 Verkehrszentrum mit Malte Dedecek. Der Stau auf der A8, der ist länger geworden.
4: Ja, von Stuttgart nach Karlsruhe zwischen Pforzheim Süd und Ost ist ja ein Unfall auf der linken Spur. Mittlerweile gibt es da 6 Kilometer Stau, dauert schon über eine halbe Stunde länger. Bitte Vorsicht auf der A3 Frankfurt Richtung Würzburg zwischen Offenbacher Kreuz und Obertshausen. Da ist eine ungesicherte Unfallstelle auf der linken Spur. Ein Reifen liegt auf der A61 Koblenz Richtung Mönchengladbach zwischen Dreieck-Sinzig und Dreieck-Bad 9a. Vorsicht auch auf der A7 Ulm Richtung Würzburg zwischen Marktbreit und Kitzingen liegt ein totes Reh. Und Vorsicht, ein defektes Fahrzeug ist auf der A61 Koblenz Richtung Ludwigshafen zwischen Talbrücke, Pfettersheim und Worms. A65 Karlsruhe-Landau zwischen Insheim und Landau-Zentrum, in beiden Richtungen gibt es jeweils 2 Kilometer Stau. A8 Karlsruhe Richtung Stuttgart zwischen Pforzheim-West und Ost 6 Kilometer, hier dauert es über 20 Minuten länger. Und A861 Dreieck-Hochrhein Richtung Schweiz zwischen Rheinfelden-Mitte und Grenzübergang Rheinfelden 2 Kilometer Stau. 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
1: Mit Nicola Müntefering, hallo zusammen. Hochzeitsplaner haben gerade feuchte Hände, denn da läuft ein Riesending in New York. Die Hochzeit von Taylor Swift. Wir gucken in ein paar Minuten drauf durch die Brille eines Wedding-Planners.
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0: SWR 3 Now ist hier. Am Freitagvormittag. Was ist schon ein Nationalfeiertag zum 250. Geburtstag der USA, wenn es eine Promi-Hochzeit gibt, die das noch toppen kann? In New York soll sie ja heute starten, die große Hochzeit von Taylor Swift und Travis Kelce. Die Promi-Hochzeit nicht des Jahres, des Jahrzehnts. Und einer, der da auch ganz genau rüber lugt nach New York, ist Frank, der Wedding-Planner. Du bist ja auch mit Wedding-Plannern auf der ganzen Welt vernetzt. Das ist in eurer Bubble doch schon ein Thema, oder?
1: Auf jeden Fall. Und ich habe gerade auch noch versucht, meine Kollegen

0: lieben Kollegin in den USA zu kontaktieren, weil ich wissen wollte, vielleicht ist ja einer von meinen Kumpels da beteiligt. Aber man ist natürlich neugierig. Wie wird es jetzt letzten Endes? Was kommen da für neue Trends zutage, um dann selber auch wieder Inspirationen für die eigenen Planungen zu bekommen?
1: Und das Ausmaß ist ja schon echt krass. Allein was diese Woche alles da reingekarrt wurde an Deko in den Madison Square Garden. Ist das so eine Nummer, wo man sagt, es ist too much oder gibt's das gar nicht?
0: Das würde ich jetzt nie sagen, dass es too much ist. Wichtig finde ich nur immer, dass es eben persönlich ist und ja, dass man da Authentizität spürt, auch eine Echtheit, dass es trotzdem eine Hochzeit bleibt und nicht ein Popkonzert wird. Einfach, dass man da eine Märchenwelt schafft, da muss man unglaublich viel investieren.
1: Aber mal ehrlich, die bauen da wohl eine Art Märchenschloss in einem Sportstadion. Sie hätten doch einfach zu uns nach Europa kommen sollen. Wir haben hier doch alles, vor allem Märchenschlösser.
0: Natürlich, also das hätte ich ja, wäre ja mein erster Vorschlag auch gewesen, wenn sie sich mich ausgesucht hätte, nach Schloss Neuschwanstein zu gehen. Das ist ja auch so Disney-Schloss-Vorlage. Oder an den Rhein, da gibt es ganz coole Schlösser, zumal es da auch keine Outdoor-Flächen gibt. Also das ist das, was mich vor allen Dingen immer stört. Wir haben eine Sommerhochzeit und ich möchte eigentlich so viel wie möglich immer draußen machen. Und am Ende finde ich, man betritt trotzdem eine Eventhalle. Und das bleibt trotzdem im Bestehen, natürlich auch bei den Toiletten und bei den Sitzen und bei den sonstigen Gänginstallationen. Ich weiß nicht, ob man da dann total abschalten kann und sagen kann, wow, ich war jetzt im Märchenschloss.
1: Und wir sind uns natürlich ziemlich sicher, dass du auch eine Einladung zu Taylors Hochzeit bekommen hättest, aber sie ist bestimmt auf dem Weg verloren gegangen.
0: Ja, genau. Ich bin in der Tat aber auch jetzt auf dem Weg nach Malta zu einer befreundeten Hochzeitsplanerin dort, die 50-jährigen Geburtstag feiert. Also wir sind da, wären da sowieso eingebunden gewesen.
1: Na dann, die Hochzeit des Jahres und der Blick durch die Brille von Wedding Planner Frank hier in SWR 3. Und hier ist die Braut, I Knew It, I Knew You, Taylor Swift.

0: Gleich ganz neue Musik von Tove Lo zusammen mit Stromae. Aber vorher, handwerkern wir.
1: Haben Sie gewusst, die Welt ist weiblich?
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1: Oder?
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1: Kurt ist Klempner, der weiß, wie es abläuft. Aber versuch den mal zu kriegen. Auch seine Kollegen, alle mega busy. Du kannst mit 170 Sachen über die A5 ballern und trotzdem hängt dir hinten noch ein Klempner im Kleintransporter im Nacken. Da fragt man sich doch, wann kommt endlich eine KI mit Pümpel und Rohrzange um die Ecke? Never ever. Wer kommt? Sind wir Frauen. Also keine Panik in der Keramik. Die Frauenquote im Handwerk liegt jetzt schon bei 30%. Tendenz steigend. Top-Talente. Werkstattwunder mit Akkuschrauber-Aura, die allen zeigen, wo der Hammer hängt. Die Nägel mit Köpfen machen. Wenn Handwerkerinnen Pause machen, dann nur, damit ihr Werkzeug mal durchatmen kann. Eine Betonbaumeisterin hat jetzt sogar eine Workwear-Kollektion für Frauen rausgebracht. Shirts, Hoodies und Leggings. Selbstverständlich mit Hammerhalter und Co. Ein Look, als könnte man damit spontan ein Einfamilienhaus hochziehen. Sie schrauben damit Scharniere und Spülkästen, Küchenschränke und Klingelschilder runter. Aber sicher nicht ihre Ansprüche. Höchstens auf die Lautstärke. Wenn der Kunde fragt, dein Kollege kommt aber schon noch, oder?
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6: 11.30 Uhr, das Neueste aus dem SWR3-Verkehrszentrum mit Malte Dedecek. Besonders lange dauert es momentan auf der A8.
7: Ja, besonders von Stuttgart nach Karlsruhe zwischen Pforzheim Süd und Ost. Da ist ja ein Unfall auf der linken Spur. Es gibt 6 Kilometer Stau und da dauert es rund eine Dreiviertelstunde länger. Bitte Vorsicht, auf der A3 Frankfurt Richtung Karlsruhe. Im Frankfurter Kreuz auf der Überleitung zur A5 Richtung Darmstadt steht ein defekter LKW. Auf der A661 Oberursel Richtung Egelsbach zwischen Frankfurt-Heddernheim und Eckenheim, da liegt ein Fahrzeugteil im Baustellenbereich. Vorsicht, eine ungesicherte Unfallstelle ist auf der A8 Richtung München zwischen B10 Ulm-West und Ulm-Ost auf der rechten Spur. Auf der A81 Stuttgart Richtung Heilbronn ist eine ungesicherte Unfallstelle zwischen Leonberg-Ost und Dreieck-Leonberg. Und Vorsicht auf der B10 Stuttgart Richtung Ulm zwischen Göppingen-Zentrum-Ost und Eislingen-West. Auch da ist eine ungesicherte Unfallstelle, dort auf der rechten Spur. A3 Frankfurt Richtung Würzburg zwischen Obertshausen und Hanau 3 Kilometer stockend. A5 Basel Richtung Karlsruhe zwischen Efringenkirchen und Reit-Neuenburg 2 Kilometer Stau. A8 Karlsruhe Richtung Stuttgart zwischen Pforzheim-West und Ost 7 Kilometer, dauert eine halbe Stunde länger. Und weiter von Stuttgart nach München zwischen Burger und Zusmershausen nochmal 6 Kilometer, auch hier rund eine halbe Stunde mehr Zeit einplanen. Die Infos gibt es auch immer bei der SWR3 Stau-Hotline unter 07 221 9282. Gute Fahrt.
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8: Mit Anno Wilhelm. In Ludwigshafen wird die wiederaufgebaute Hochstraße Süd eröffnet. Das Teilstück der wichtigen Verbindung von Mannheim in die Pfalz war 2019 gesperrt und abgerissen worden, weil es einzustürzen drohte. SWR3-Reporter Martin Gärtner.
9: Bis zur Sperrung nutzten täglich rund 50.000 Fahrzeuge die 1.500 Meter lange Strecke, die die Konrad-Adenauer-Rheinbrücke nach Mannheim mit der A650 nach Bad Dürkheim verbindet. Der Wiederaufbau kostete 147 Millionen Euro. Trotz schwierigster Bedingungen mitten in der Innenstadt von Ludwigshafen verliefen Abriss und Wiederaufbau ohne Zwischenfälle.
8: Schwerer Arbeitsunfall in Bad Wimpfen bei Heilbronn. Ein Mann ist in einem neu eingerichteten Betonsilo abgestürzt. SWR3-Reporterin Ulrike Schirmer.
10: Rund 5 Meter fiel der Mann in die Tiefe. Dabei durchbrach er eine Zwischendecke und blieb auf einer Ebene in etwa 12 Metern Höhe liegen. Einsatzkräfte der Feuerwehr konnten ihn nur mit Hilfe einer Drehleiter bergen, heißt es. Der 61-Jährige wurde mit einem Rettungshubschrauber in eine Klinik geflogen. Nach ersten Erkenntnissen der Polizei hatte sich der Arbeiter während einer kurzen Pause wohl abgegurtet. Durch einen falschen Schritt kam es dann zu dem Sturz, bei dem sich der Mann lebensgefährliche Verletzungen zuzog.
8: Rund um den Stuttgarter Hauptbahnhof und im S-Bahn-Netz hat es in den vergangenen Tagen immer wieder Zugausfälle und Störungen gegeben. Nach einer SWR-Recherche könnte das nicht nur an der veralteten Stellwerkstechnik liegen, sondern auch an der Kenntnis dieser Technik. SWR3-Reporter Frieder Kümmerer.
11: Der Wissensverlust bei der Bahn in Stuttgart sei dramatisch, sagte ein Bahninsider dem SWR. Denn nicht nur die Hitze in den vergangenen Tagen habe der alten Technik in der Landeshauptstadt zugesetzt. Es gebe kaum noch Techniker, die wissen, wie man Störungen am alten Relaisstellwerk behebt. Da das alte Stellwerk schon seit 2019 außer Betrieb sein sollte, sei kein Personal mehr für die Relaistechnik ausgebildet worden. Für die Fehlerbehebung brauche man inzwischen 4 bis 5 Mal so lang wie noch vor wenigen Jahren, so der Insider weiter. Relais sind elektromagnetische oder elektromechanische Schalter, über die Weichen und Signale gesteuert werden können. Der Stuttgarter Hauptbahnhof ist das größte noch in Betrieb befindliche Relaisstellwerk in Deutschland. Es stammt aus dem Jahr 1977.
8: Das war der SWR3 Regio-Ticker, die nächsten Nachrichten um 12.

Ein Harry Styles sieht immer gut aus, selbst wenn er wie ein Frosch in die Luft hüpft und komplett ausrastet vor Freude. So passiert am Dienstagabend, als England bei der WM gegen die Demokratische Republik Kongo gespielt hat, kurz vor seinem Konzert im Wembley Stadion. Harry hat sich's angeguckt und als England trifft, rastet er völlig aus, rennt jubelnd los, springt dann wie ein Frosch vor Freude in die Luft und festgehalten wurde das natürlich von einem Fan. Der hat den Clip dann in den sozialen Medien geteilt und der wird gefeiert. Guckt ihn euch an im Liveblog auf swr3.de. Einer hat zum Beispiel drunter gepostet, Harry Styles plus England-Tor plus Wembley gleich ein kleines ikonisches Ereignis. Er ist ja gerade auf Welttournee. Heute und morgen spielt er nochmal in London.

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1: Mit meinem alten Sandkastenfreund Felix sitze ich zusammen. Dann überrascht er mich. Bevor er zum ersten Schluck aus seinem Weinglas ansetzt, schließt er die Augen. Er hält seine Nase ins Glas und schwenkt ein paar Mal. Kaum hat er getrunken, fängt er an, mir irgendwas von einer kräftigen Preiselbeernote und einem Hauch von Räucherfleisch zu erzählen. Und ich sitze einfach nur da, schaue in mein Glas und sage, also für mich schmeckt das einfach nur nach einem guten Rotwein. Leute wie Felix faszinieren mich, weil sie was wahrnehmen, was mir völlig entgeht. Ich würde auch gern so gut schmecken können. Und tatsächlich, mein Kumpel zeigt mir, worauf er genau achtet. Und mit der Zeit schmeck auch ich mit etwas Fantasie sowas wie Preiselbeere aus dem Wein raus. Ich habe mal diesen Vergleich gehört. Gott entdecken ist so ähnlich wie guten Wein verkosten. Viele sagen, ich spüre nichts und ich sehe nichts. Warum sollte ich an Gott glauben? Ich kann diesen Gedanken verstehen und gleichzeitig überlege ich, vielleicht liegt es gar nicht daran, dass Gott nicht da ist. Vielleicht haben manche nur nie gelernt, auf ihn zu achten. Ich kann meine Wahrnehmung für Gott schärfen, genau wie meine Geschmacksknospen. Wer seinen Wein runterschüttet, schmeckt weniger. Wer nur durchs Leben sprintet, übersieht vieles. Und wenn ich Gott finden will, brauche ich etwas anderes. Ruhige Augenblicke, in denen ich wirklich mal nicht produktiv bin. Momente, in denen ich einfach nur da bin und wahrnehme, was ist. So kann ich das üben, wie beim Wein. Und wenn ich dranbleibe, kann ich es erleben, dass Gott sich mir zwar nicht aufdrängt, aber dass er wirklich da ist.

0: SWR3 Now ist hier am Freitag jetzt mit einem Song für alle Schussel in SWR3-Land, die regelmäßig irgendwelches Zeugs verlieren und verlegen. Denn bevor wir das Haus verlassen, gucken wir zärtlich unseren Schlüsselbund an und denken:
1: Versprich mir einfach, dass du bei mir bleibst.
0: Ganz neu in SWR3 von Feiern.

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0: Das Wetter, viel Sonne, ab und zu Quellwolken, bis 28 Grad. Jetzt ist es bestätigt, Julian Nagelsmann ist nicht mehr Trainer der deutschen Fußballnationalmannschaft. Der bis 2028 laufende Vertrag ist mit sofortiger Wirkung aufgelöst, hat der Deutsche Fußballbund eben bestätigt. Und man werde das Gespräch mit Jürgen Klopp suchen, der habe seine grundsätzliche Bereitschaft schon erklärt. Insgesamt 34 Punkte hat der Koalitionsausschuss vorgestellt, um die deutsche Wirtschaft wieder zu stabilisieren. Einige davon betreffen ganz direkt Arbeitnehmer, die geplanten längeren Befristungsmöglichkeiten von Arbeitsverträgen zum Beispiel. Der Bundesverband der deutschen Industrie sieht das positiv, das schaffe mehr Flexibilität. Hauptgeschäftsführerin Gönner sagte in Deutschlandfunk, sie gehe davon aus, dass dadurch Menschen schneller eingestellt würden.
1: Es gibt die Möglichkeit, tatsächlich auch schnell reagieren zu können. Einerseits tatsächlich junge Menschen in den Arbeitsmarkt hereinzuholen, aber auch etwas zu probieren. Also das heißt, wenn ich nicht sicher bin, ob eine Idee funktioniert, kann ich darüber das aber eine bestimmte Zeit testen, ohne dass anschließend die Gefahr besteht, dass ich dann wirklich zu viel über die Personalkosten aufgefressen werde. Also ich glaube, es ist ein wesentlicher und wichtiger Schritt.
0: Ein weiterer heiß diskutierter Punkt: Wer krank wird, soll ab dem ersten Tag eine Krankschreibung vom Arzt vorlegen müssen. Gleichzeitig soll die Möglichkeit einer telefonischen Krankschreibung wegfallen. Dazu die Wirtschaftsweise Grimm im Deutschlandfunk.
2: Das hat Licht und Schatten. Einerseits ist es so, dass die Krankentage dringend runter müssen. Auf der anderen Seite ist es natürlich so, dass verpflichtende Krankschreibung vom ersten Tag die Arztpraxen schon vor Herausforderungen stellen kann. Da müssen wir sehen, was passiert, wie viele Leute dann wirklich in den Arztpraxen aufschlagen.
0: Nach einer Schätzung der Kassenärztlichen Bundesvereinigung, die der Bild vorliegt, rechnen Ärzte mit mindestens 30 Millionen zusätzlichen Praxisbesuchen pro Jahr. Das entspräche rund 115.000 Patienten pro Tag zusätzlich. Mercedes-Beschäftigte in Deutschland protestieren an mehreren Standorten gegen den Sparkurs des Unternehmens. Die IG Metall hatte dazu aufgerufen. In Sindelfingen haben sich laut Gewerkschaft 20.000 Menschen versammelt. Das Unternehmen spricht von 10.000. Mit dabei der stellvertretende Aufsichtsratsvorsitzende Lümali. Er sagte, die Wettbewerbsfähigkeit werde nicht durch Sparen besser, man müsse investieren und Innovationen vorantreiben. Auch in Untertürkheim, Rastatt, Germersheim und Kuppenheim gibt es Demos von Mercedes-Mitarbeitern. 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
4: Das Wetter für SWR3-Land vom Rheinland bis zum Bodensee. Es ist zwar nicht mehr so schwül, aber für manche ist das Wetter trotzdem anstrengend. Wetterfrau Lea Spindler.
5: Ja, vor allem für alle mit Pollenallergien. Gräser, Wegerich und Ampferpollen fliegen gerade schon echt ordentlich um uns herum. Und für manche macht es das echt unerträglich. Heute scheint wieder oft die Sonne, von den Temperaturen her ist es aber angenehm. Morgen geht es dann auch wieder für viele sehr sonnig durch den Tag. Nur zwischen Westerwald und Tauberfranken zieht es auch mal für eine längere Zeit zu. Trocken bleibt es aber überall bei höchstens 23 Grad im Siegerland und bis zu 30 Grad am Oberrhein. Und am Sonntag ist es dann auch von Norden her noch mal ein bisschen wolkiger. Im Süden scheint aber weiterhin die Sonne.
4: 12.03 Uhr, das Neueste aus dem SWR3-Verkehrszentrum mit Michael Splet. Viel los ist auf der A8, da braucht man länger.
6: Einmal die Richtung Stuttgart-Karlsruhe zwischen Pforzheim Süd und Pforzheim Ost. Da mal ein Unfall auf der linken Spur. 6 Kilometer Stau, Verzögerung etwa 40 Minuten. In der Gegenrichtung Karlsruhe-Stuttgart zwischen Pforzheim West und Pforzheim Ost. 6 Kilometer Stau, auch hier eine halbe Stunde mehr einplanen. Dann Stuttgart Richtung München zwischen der B10 Ulm West und Ulm Ost. Ungesicherte Unfallstelle, 3 Kilometer Stau, 20 Minuten Verzögerung. Weiter von Burgau Richtung Zusmarshausen, 4 Kilometer Stau, dauert hier 40 Minuten länger. Auf die A5 Basel-Karlsruhe zwischen Efringenkirchen und Dreieck-Neuenburg, 3 Kilometer Stau, Verzögerung etwa 10-15 Minuten. Die B10 Stuttgart Richtung Ulm ist zwischen Göppingen Zentrum Ost und Eislingen West wegen eines Unfalls aktuell gesperrt. Die B14 in Stuttgart, Konrad-Adenauer Straße, ist aktuell zwischen Charlottenplatz und Gebhard-Müller-Platz wegen eines defekten Autos gesperrt. Vorsicht auf der A7 Würzburg Richtung Ulm zwischen Gollhofen und Uffenheim, Langensteinach, da liegt ein Kennzeichen auf der rechten Spur. Infos auch jederzeit auf swr3.de. Allen unterwegs eine gute Fahrt.
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4: Mit Nicola Müntefering. Ihr habt es mitbekommen, jetzt ist es auch offiziell. Julian Nagelsmann ist nicht mehr Fußball-Bundestrainer. Jürgen Klopp soll übernehmen. Darüber sprechen wir im SWR 3 Top-Thema gleich gegen

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1: Nagelsmann weg, Klopp soll kommen. Das ist kurz zusammengefasst der Fußballvormittag heute. Eben gerade hat der DFB offiziell mitgeteilt, dass der Vertrag mit Julian Nagelsmann sofort aufgelöst wird. Jetzt soll es Verhandlungen mit Jürgen Klopp geben. SWR3 DFB-Experte Tim Brockmeier, wie ist das denn am Vormittag abgelaufen zwischen dem DFB, Nagelsmann und Klopp?
2: Na, am Ende war es nur ein Anruf noch von Nagelsmann beim DFB und hat gesagt, okay, alles klar, dann lass es uns so machen. Ich trete zurück. Das eigentliche Krisengespräch zwischen der DFB-Spitze und ihm gab es ja gestern schon. Da ist ihm nahegelegt worden, zurückzutreten. Da war er noch ein bisschen bockig, aber dann ist ihm offensichtlich über Nacht klar geworden, dass wenn wir jetzt hier über eine Entlassung reden, dass das ein bisschen schmutzig werden könnte und gesichtswahrender ist es für alle zu sagen, ich trete zurück. Das hat er getan. Dann mussten die DFB-Gremien noch tagen. Klar, viele wichtige Funktionäre und dann war es offiziell, Julian Nagelsmann tritt zurück und alle bedanken sich bei ihm.
1: Und jetzt soll eben Jürgen Klopp kommen. Wie lange dauert es, bis der den Bundestrainervertrag unterschreibt?
2: Das ist eine gute Frage. Also in der Tat, Wunschkandidat Nummer 1, das hat der DFB offiziell bestätigt. Auch hat Jürgen Klopp schon seine Bereitschaft erklärt, es zu machen. Aber er steckt halt hier und da noch in ein paar Verträgen drin. Ist aktuell noch drüben in den USA als WM-TV-Experte. Ist noch Fußball-Weltchef beim RB-Konzern. Da läuft also auch noch ein Vertrag. Das muss jetzt alles geklärt werden. Wird noch ein bisschen dauern, aber er soll es werden.
1: Alle reden von Neuanfang und dass es so nicht weitergehen darf. Mhm. Jetzt kommt ein neuer Trainer. Was muss denn aber sonst noch passieren, dass es wirklich ein Neuanfang bei der Nationalmannschaft wird?
2: Ja, du sprichst da was an. Ich bin auch ein bisschen skeptisch, ob eben nur ein neuer Trainer reicht. Das hatten wir jetzt schon zweimal. Ne? Vorher hießen sie halt Flick und Löw und dann Nagelsmann. Da muss schon ein bisschen was mehr passieren. Und zum Beispiel ein Sportdirektor Rudi Völler, großer Ziehvater und Vertrauter von Nagelsmann, der wird bleiben beim DFB. Für meine Begriffe muss man wirklich die Mannschaft neu aufstellen. Das würde aber bedeuten, dass es vielleicht dann erstmal nicht so schnell große Erfolge gibt und viele Siege, über die wir uns auch freuen können. Und dafür steht Jürgen Klopp natürlich nicht so ganz. Der ist schon ganz gerne erfolgreich und wird vielleicht nicht den Schnitt machen, der notwendig wäre. Ich bin da mal sehr gespannt. Also für mich reicht es nicht, nur einfach schon wieder den Bundestrainer auszutauschen.
1: Okay, trotzdem, kleine Zeitangabe. Wie lange dauert denn so ein Prozess, bis wir dann mal wieder ins Viertelfinale kommt? Wäre ja mal ein Anfang.
2: Ich will jetzt keinem Angst machen, aber wenn wir über unsere Weltmeister von 2014 reden, dann reden wir über 8 Jahre, die diese Mannschaft an Anlauf genommen hat, um einen Titel zu holen. Wenn wir nur Viertelfinale wollen, wie du sagst, dann würde ich sagen, naja, vielleicht in 4 Jahren bei der WM könnte es wieder soweit sein.
1: DFB-Experte Tim Brockmeier live in SWR3 über den großen Klopper bei der Nationalmannschaft.
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4: Kurzes Wetterupdate für SWR 3 Land. In Annweiler ist es wolkig bei 22 Grad. In Ulm leichte Bewölkung bei 21 Grad. Und in Bad Kissingen ist es wolkig bei 21 Grad. 12.31 Uhr, das Neueste aus dem SWR3-Verkehrszentrum mit Michael Splet. Man braucht Geduld auf der A8 von und nach Stuttgart.
5: Einmal Stuttgart Richtung Karlsruhe zwischen Pforzheim Süd und Pforzheim Ost wegen eines Unfalls auf der linken Spur 6 Kilometer Stau. Hier braucht man 40 Minuten länger. Dann A8 Karlsruhe Stuttgart zwischen Pforzheim West und Pforzheim Ost 6 Kilometer Stau. Hier eine halbe Stunde mehr einplanen. Auf der A8 Stuttgart Richtung München zwischen Burgau und Zusmarshausen Bergungsarbeiten 4 Kilometer Stau. Verzögerung bis zu einer Dreiviertelstunde. Auf die A61 Mönchengladbach Richtung Koblenz zwischen Türnich und Dreieck-Erftal 5 Kilometer Stau. Auch dort eine halbe Stunde mehr einplanen. Vorsicht auf der A7 Würzburg Richtung Ulm zwischen Niederstotzingen und Rastplatz vor dem Donauried. Da liegen mehrere Metallplatten auf der Fahrbahn. Infos auch jederzeit auf swr3.de. Allen unterwegs eine gute Fahrt.
4: Hier ist SWR 3 Now am Freitagmittag mit Nicola Mötefering und jetzt mit der WM-Hymne von Shakira zusammen mit Burna Boy. Dai Dai.

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2: Es geht hier schlimm und schlimmer, dann schnell ins Wartezimmer. Hast Schüttelfrost und Pest, dann schnell hol ein Attest. Bei Rücken, Magen, Darm und Schmerz fragen Sie Herrn Dr. Merz, den Arzt Ihres Misstrauens. Leider keine Sprechstunde. Doch, was ist das? Da kommt der Nagelsmann gerannt, der ist ja auch Privatpatient. So, die deutsche Nationalmannschaft hat die Fußball-WM abgeschlossen. Erfolgreich als Gruppenerster, das kann uns keiner nehmen, haha. Und dann halt Abfahrt. Heimweh, ja, möglich. Jeder von uns ist doch irgendwo schon mal ausgeschieden oder hat schon mal... Das ist doch alles, macht traurig. Und wir haben auch so schon genug Probleme. Ja, die Hitze, die wirft Fragen auf. Der Asphalt wirft Blasen auf und die Blase wirft... Was kommt überhaupt noch ans Laufen? Und dann ist auch noch der Tankrabatt ausgelaufen. Er ist nicht mehr da. Tankrabatt, du warst mehr, als wir von dir bekamen. Du warst weniger, als wir von dir bemerkten. Hä? Du warst schon früh, viel zu spät. Was? Der Bundeskanzler zum Glück beruhigt. Wir beginnen, die Probleme zu lösen. Wir beginnen, die Fesseln zu lösen, sagt Friedrich Houdini Merz. Der Fussi-Loser, der Fessellöser. Aber es wurde doch erst gerade geschnürt, das Reformpaket. Kannst du doch nicht wieder mit 10 Milliarden Steuerentlastung. Nicht für jeden, das wäre zu schwer. Es ist ja nur ein Paket. Immerhin keins aus China. Aber ist deswegen der Inhalt schon unbedenklich? Zusatzfrage. Wenn alle Billigsendungen jetzt 3 Euro mehr kosten, wird die Florian Silbereisen-Show-Sendung dann nicht zu teuer?
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17: Die Themen des Tages jetzt um 1 mit Pia Ritter.
18: Die Debatte über die Pläne zur Krankschreibung geht weiter. Jürgen Klopp soll neuer Fußball-Bundestrainer werden. Das Wetter, viel Sonne, ab und zu Quellwolken.

0: Beil und Bärbel Baas dazu sagen, nämlich, dass man schauen muss, ob diese schärferen Regeln vielleicht zu Schwierigkeiten führen und dass man das alles so hinbekommen sollte, dass niemand, der krank ist, sich wirklich ins Wartezimmer schleppen muss. Eine Option könnte da die Online-Sprechstunde sein, die manche Praxen schon anbieten, sagt auch Jens Spahn, der Chef der Unionsfraktion im Bundestag. Der verteidigt die Pläne aber weiterhin, weil er eben nicht glaubt, dass die Deutschen wirklich öfter krank sind als Menschen in anderen Ländern. Ausnahmen von der Attestregel sollen außerdem ja auch möglich sein, je nach Unternehmen.
1: Kurzer Blick über die Grenze nach Frankreich. Da muss dem Arbeitgeber ein ärztliches Attest nach spätestens 48 Stunden vorliegen und der Arbeitgeber muss erkrankten Mitarbeitern nicht den vollen Lohn weiterbezahlen. Wie stattdessen geregelt ist, berichtet Kai Rienecker aus Paris.
2: Die Ersatzleistungen bei Arbeitsunfähigkeit laufen sofort über die gesetzliche Krankenkasse. Diese zahlt in Frankreich aber erst ab dem 4. Krankheitstag. Es gibt also eine Karenzzeit von 3 Tagen. Danach gibt es auch nicht den vollen Lohn, sondern nur 50% des Grundgehalts mit einer Deckelung. Je nach Vertrag, Betriebs- oder Tarifvereinbarung können die französischen Arbeitgeber jedoch die Lohnersatzleistung im Krankheitsfall aufstocken, teilweise bis auf 100%. Es kann auch Regelungen in den Unternehmen geben, nach denen der Arbeitgeber schon die ersten 3 Karenztage ausgleicht. Einen gesetzlichen Anspruch darauf gibt es auf jeden Fall nicht.
1: Julian Nagelsmann ist nicht mehr Trainer der deutschen Fußballnationalmannschaft. Er hat damit Konsequenzen aus dem frühen WM ausgezogen. Der bis 2028 laufende Vertrag ist aufgelöst. DFB-Reporterin Anne van Eickels.
3: In einem vertraulichen Gespräch mit der Verbandsspitze hatte Julian Nagelsmann schon gestern seinen Rücktritt angeboten. Die Entscheidung sei ihm alles andere als leicht gefallen, teilte Nagelsmann in einem schriftlichen Statement des DFB mit. Sein oberstes Ziel sei immer der Erfolg der Mannschaft gewesen. Sie hat nach so einer herben Enttäuschung die Chance auf einen unbelasteten Neuanfang verdient, so der scheidende Bundestrainer, dem DFB-Präsident Bernd Neuendorf für seine hohe Einsatzbereitschaft dankte. Nagelsmanns Nachfolger soll Jürgen Klopp werden. Die DFB-Spitze suche nunmehr das Gespräch mit Klopp. Er habe bereits seine grundsätzliche Bereitschaft zur Übernahme des Postens signalisiert.
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5: Das Wetter für SWR3-Land vom Rheinland bis zum Bodensee. Es ist zwar lang nicht mehr so schwül, aber für manche ist das Wetter trotzdem anstrengend. SWR3-Wetterfrau Lea Spindler.
6: Ja, vor allem für alle mit Pollenallergien. Gräser, Wegerich und Ampferpollen fliegen gerade schon echt ordentlich um uns herum. Und für manche macht es das echt unerträglich. Heute scheint wieder oft die Sonne, von den Temperaturen her ist es aber angenehm. Morgen geht es dann auch wieder für viele sehr sonnig durch den Tag. Nur zwischen Westerwald und Tauberfranken zieht es auch mal für eine längere Zeit zu. Trocken bleibt es aber überall bei höchstens 23 Grad im Siegerland und bis zu 30 Grad am Oberrhein. Und am Sonntag ist es dann auch von Norden her noch mal ein bisschen wolkiger. Im Süden scheint aber weiterhin die Sonne.
5: Das Neueste aus dem SWR3-Verkehrszentrum mit Michael Splet auf der A8 von und nach Stuttgart. Da braucht er Geduld.
7: Einmal A8 Stuttgart Richtung Karlsruhe zwischen Pforzheim Süd und Pforzheim Ost. 5 Kilometer Stau, dauert eine halbe Stunde länger. Die Unfallstelle ist aber mittlerweile geräumt. Trotzdem noch ein bisschen Geduld haben. A8 Karlsruhe-Stuttgart, zwischen Pforzheim West und Pforzheim Ost 6 Kilometer Stau. Hier eine gute halbe Stunde mehr einplanen. Auf der A8 Stuttgart Richtung München zwischen Burger und Zismershausen Bergungsarbeiten 5 Kilometer Stau. Hier dauert es eine Dreiviertelstunde länger. A61 Mönchengladbach Richtung Koblenz zwischen Türnich und Dreieck Erftal Unfall 5 Kilometer Stau. Da kommen 40 Minuten obendrauf. Und jetzt kommen noch ein paar Gefahrenstellen. Unter anderem auf der A6 Mannheim Richtung Heilbronn. In der Ausfahrt Mannheim-Schwetzingen, da liegt Metallteil im Kurvenbereich. Im Kreis Bad Kreuznach zwischen Duchroth und Odernheim am Glan in beiden Richtungen Pferde unterwegs. Auf der A8 München-Stuttgart zwischen Märklingen und Hohenstadt eine ungesicherte Unfallstelle. A7 Ulm Richtung Würzburg zwischen Ellwangen und Firngrundtunnel ebenfalls eine ungesicherte Unfallstelle auf der linken Spur. Und auch auf der A6 Heilbronn Richtung Mannheim zwischen Heilbronn unter Eisesheim und Bad Rappenau eine ungesicherte Unfallstelle auf der linken Spur. Infos jederzeit über die SWR3 Stauortline 07221 9282. Allen unterwegs eine gute Fahrt.
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5: Mit Basti Möller, hallo. Einer der großartigsten Stimmen ihrer Generation. Oder ein Star wird geboren, live und direkt vor unseren Augen. Das sind Zitate über Sienna Spyro. Wir gucken uns diese Frau, britische Singer-Songwriterin, gleich mal noch genauer an. Spielen neue Musik, denn heute erscheint ihr Debütalbum. Machen wir gleich alles nach den Foo Fighters.
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0: Die Foo Fighters, Times Like These.
1: Immer gut an so einem Freitag und das gilt auch für Sienna Spyro, von der wir gleich noch was hören. Aber erstmal Material Lover in SWR 3.

0: Material Lover, Sienna Spyro. Und die Stimme von Sienna Spyro könnte das beeindruckendste Instrument sein, das England seit Adele hervorgebracht hat. Sowas schreibt mal eben die Los Angeles Times. Die Lobeshymnen überschlagen sich, was Sienna Spyro angeht. Und heute nimmt ihre Karriere nochmal so einen neuen Schub, denn heute erscheint ihr Debütalbum Visitor. 10 Songs sind drauf, auf denen versucht Sienna einfach authentisch zu sein, sich selbst treu zu bleiben.
1: I just try and be honest and just try and be like real. I just, you know, would love to be the kind of artist that I would want to look up to. So I always try and, you know, be the best I can.
0: Ja, und diese Stimme hat schon was, ne? Auch wenn sie einfach nur spricht. Man denkt immer, es bricht jetzt gleich weg. Es ist so ein bisschen rau, es ist aber auch so ein bisschen... Ah. Einfach schön. Mit diesem allerersten Album, das jetzt seit heute da ist, erfüllt sich Sienna Spyro zumindest einen weiteren Lebenstraum. Musik war schon immer Teil ihres Lebens, vor allem wegen ihres Papas, erzählt sie, denn dem hat sie die ganzen 60s-Legenden zu verdanken, ne? Also durch den hat sie die inhaliert.
1: Music has been part of my life since I can remember. My dad always played music and I fell in love with all these records he would play from the 60s, like Nina, Frank Sinatra, Nat King Cole, Ella Fitzgerald, Etta James, Barbra Streisand. And I just was like so enamored by it and obviously got a little older and then, you know, see more like pop stuff and I would just be obsessed and just anytime I'd see anyone on stage, I would like have this really like mixed feeling of so much inspiration, but also like so much jealousy. I wanted to be up there so badly.
0: Also sie war richtig eifersüchtig auf alle, die dann auf großen Bühnen standen, weil sie es auch unbedingt wollte. Na, dieser Wille, der spült sie jetzt schon ganz schön weit nach oben. Heute also dieses Debütalbum, neu da, von Sienna Spyro. Wir spielen daraus einfach noch eine Single, Great Expectation. Und die Geschichte ist schon auch ein bisschen traurig dahinter, denn sie lebte in New York und das Lied handelt davon, dass sie mit jemandem gesprochen hat, der immer wieder sagte, ich komme dich besuchen. Und sie ist dann jeden Morgen die Treppe des Wohnhauses runter und hat gewartet auf den Kerl, hat dann 5 Minuten auf der Straße verbracht, hat sich vorgestellt, was er sagen würde, wenn er wirklich kommt. Er kam nie. Great Expectation. Von einem der größten Talente. Das war gerade haben. Sienna Spyro in SWR3.

0: Klüsen in SWR 3. Okay, die großen Sportmeldungen von heute, ja klar, Nagelsmann geht, Klopp kommt, okay. Aber wir gucken auch immer wieder Richtung Wimbledon und Tennis. Und da hat gestern ein Deutscher was geschafft, was Boris Becker nicht geschafft hat, was Michael Stich nicht geschafft hat. Es geht um Jan-Lennard Struff aus Warstein. Er hat gestern ein Marathon-Match hingelegt, 5 Sätze. Und er hat dabei einen deutschen Asse-Rekord gebrochen. Der Typ aus Warstein hat tatsächlich in diesem Match 45 Asse geschlagen. Das ist ziemlich viel. Also wie gesagt, deutscher Rekord. Das ist aber natürlich nicht der Rekord, den es generell gibt. Der liegt bei 113 Assen in einem Spiel. Jan-Lennard Struff darf nach diesem Marathon-Match heute dann gleich schon wieder ran.
1: Natürlich möchte ich einen Schritt in die 4. Runde jetzt gehen zum ersten Mal. Ja, da muss ich Gas geben. Es ist ein Grand Slam, es ist Wimbledon, es ist schön. Ja, klar, ist man top motiviert. Hoffentlich geht es noch weiter.
0: Den ersten Achtelfinaleinzug wünscht er sich. Und gleich spielt er also wieder. Gucken wir drauf natürlich hier in SWR 3.

0: Das sind genau meine Sommertemperaturen. Wenn ich ehrlich sein darf. Wie schön wäre es, wenn es so bleibt. Guck mal, wir haben Sonne und 23 Grad in Rüsselsheim, wolkige 24 Grad in Kinzigtal, leicht bewölkte 19 Grad sogar nur in Hachenburg. Ich habe jetzt gelesen, dass das auch die Temperatur ist, wo der Mensch wirklich am besten funktioniert. So roundabout 23. Freeze, das wäre schön. Schwetti, sag doch was, es ist ja schon 13:32.
1: Ja, ich habe die ganze Zeit schon was gesagt.
0: Achso, ich habe dir nicht zugehört. Ne? Hier ist das Neueste aus dem SWR3-Verkehrszentrum mit dir.
1: Auf die A8 Stuttgart-Karlsruhe zwischen Heimsheim und Pforzheim-Ost. 7 Kilometer stockender Verkehr, hier braucht man eine halbe Stunde länger. Dann Karlsruhe-Stuttgart zwischen Pforzheim-West und Pforzheim-Ost. 6 Kilometer Stau. Gute halbe Stunde dauert es hier länger. Auf der A8 Stuttgart-München zwischen Burger und Zusmershausen. Bergungsarbeiten, 5 Kilometer Stau. Hier ist es eine Dreiviertelstunde, die man oben drauf setzen muss. Auf der A5 Basel-Karlsruhe zwischen Riegel und Herbertsheim, 2 Kilometer Stau. Dann haben wir noch ein paar Gefahrenstellen, unter anderem auf der A8 Stuttgart-Karlsruhe in der Ausfahrt Pforzheim-West. Da steht ein defekter LKW. Auf der A96 München Richtung Lindau zwischen Leutkirch Süd und Kisleck ein Auspuff auf der rechten Spur. Im Kreis Tuttlingen auf der Landesstraße zwischen Böttingen und Abzweig nach Mahlstetten eine ungesicherte Unfallstelle. A81 Singen Stuttgart zwischen Böblingen-Hulb und Sindelfingen-Ost 3 Kilometer Stau vor der Baustelle. Nordrhein-Westfalen A61 Mönchengladbach Richtung Koblenz zwischen Gümnich und Dreieck-Erftal Unfallaufnahme, nur eine Spur frei. Verkehr wird über die linke Spur an der Unfallstelle vorbeigeführt. Schweiz A2 Luzern Richtung Gotthard zwischen Amsteck und Göschnen 4 Kilometer Stau, Verzögerung hier 40 Minuten. 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
0: Kommt gut an!
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0: Guten Tag und mit James Young.

0: Ihr wisst, was am Wochenende passiert. Die Mega-Hochzeit des Jahres, Jahrzehnts, Jahrhunderts. Klar, ihr habt es auch in SWR 3 gehört. Man kommt ja. Man muss in ein Erdloch auf den Lofoten kriechen, wenn man davon nichts mitkriegen will. Und da werden alle Fragen diskutiert. Wie viel Bling-Bling glitzert an ihrem Brautkleid? Wie floral wird die Deko? Welche Promi-Freundin wird wann an welcher Stelle der Trauung weinen? Eines ist aber sicher bei dieser Hochzeit. Top-Newcomer Samba wird auf ihrer Party-Playlist sein. Taylor Swift ist nämlich Riesenfan. Und mit dem Lob von Taylor Swift wurde Samba kürzlich konfrontiert, und zwar von US-Talk-Legende Jimmy Fallon.
1: This is Taylor Swift talking about Samba. His writing is so exceptional that it makes me actually envious. He's gonna be the top of my Spotify rap this year, guaranteed. Samba is the future. Come on, bud! Come on, bud!
2: I can't believe it.
1: That's fantastic!
2: I'm so grateful for her. That's really such an honor.
0: Große Ehre, das zu hören. Samba ist die Zukunft. Ja, es ist schon eine ganz schöne Ehre, das zu hören mit 20 vom größten Star des Planeten. Ein bisschen balladesker ist er aber in diesen Tagen unterwegs. Wir spielen was Neues. Brandfrisch in SWR 3. Samba, My Body Isn't Ready in SWR 3.

Der Typ ist 21, kommt aus einem mini kleinen Kaff in der Nähe von Manchester, heißt Connor Skinner. Aktuelle Single haben wir gerade gespielt hier in SWR3 namens Find You.

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10: Die Themen des Tages jetzt um 2 mit Pia Ritter.
11: Der Hausärzteverband kritisiert die Neuregelung der Krankschreibung. In Frankfurt rettet die Feuerwehr Fensterputzer aus großer Höhe. Das Wetter, viel Sonne, ab und zu Quellwolken bis 28 Grad.
12: Man sitzt auf der Bettkante und überlegt, passt das heute?
11: So beschreibt Unionsfraktionschef Spahn in der ARD die Fälle, die durch die angestrebten Neuregelungen von Schwarz-Rot zur Krankschreibung verhindert werden sollen. Die sorgten für mehr Gerechtigkeit, glaubt Spahn.
12: Wer aber tatsächlich vielleicht an dem jeweiligen Morgen nicht wirklich krank ist, aber noch überlegt, ob er hingehen sollte, der entscheidet sich dann im Zweifel vielleicht doch fürs Arbeiten.
11: Geplant ist, dass Arbeitnehmer grundsätzlich direkt am ersten Tag einer Arbeitsunion

0: ein Konto eingerichtet worden. Die Lage ist laut Behörden schwierig und die Gesundheitsrisiken steigen, vor allem für Kinder. Zehntausende Menschen bräuchten bei extremer Hitze dringend sauberes Trinkwasser, Hygieneartikel und Medikamente. Zwischen Mannheim und Ludwigshafen ist die neue, für Pendler und Anwohner wichtige Hochstraße Süd offiziell eingeweiht worden. 2019 war der Bereich der Brücke Richtung Pfalz wegen akuter Einsturzgefahr gesperrt und abgerissen worden. Der Wiederaufbau hat rund 147 Millionen Euro gekostet. Nächster Schritt, ab August wird die ebenfalls marode Hochstraße Nord abgerissen. In Frankfurt sind zwei Fensterputzer aus 200 Metern Höhe gerettet worden. Die Arbeitsgondel der Männer sei auf Höhe des 44. Stockwerks kaputt gegangen, hat die Feuerwehr mitgeteilt. Höhenretter hätten die beiden Arbeiter über eine Seilwinde 11 Stockwerke nach oben gezogen und in Sicherheit gebracht. Die Feuerwehr sprach von der höchsten Rettungsaktion jemals in einer deutschen Stadt. Mehr regionale Nachrichten um 2:30 im SWR3 Regio-Ticker.
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2: Das Wetter für SWR3-Land vom Rheinland bis zum Bodensee. Es ist zwar lang nicht mehr so schwül, aber für manche ist das Wetter trotzdem anstrengend. SWR3-Wetterfrau Lea Spindler.
3: Ja, vor allem für alle mit Pollenallergien. Gräser, Wegerich und Ampferpollen fliegen gerade schon echt ordentlich um uns herum. Und für manche macht es das echt unerträglich. Heute scheint wieder oft die Sonne, von den Temperaturen her ist es aber angenehm. Morgen geht es dann auch wieder für viele sehr sonnig durch den Tag. Nur zwischen Westerwald und Tauberfranken zieht es auch mal für eine längere Zeit zu. Trocken bleibt es aber überall bei höchstens 23 Grad im Siegerland und bis zu 30 Grad am Oberrhein. Und am Sonntag ist es dann auch von Norden her noch mal ein bisschen wolkiger. Im Süden scheint aber weiterhin die Sonne.
2: Hier und da dauert es länger, zum Beispiel auf der A8 München-Stuttgart. Hier ist das Neueste aus dem SWR3-Verkehrszentrum mit Michael Splitt.
4: Knappe Stunde muss man mehr einplanen zwischen Ulm-Nord und Hohenstadt. 10 Kilometer Stau. Verkehr wird an der Unfallstelle vorbeigeleitet. Wir bleiben auf der A8 Stuttgart Richtung Karlsruhe zwischen Heilsheim und Pforzheim-Ost. 8 Kilometer stockender Verkehr, halbe Stunde plus. A8 Karlsruhe-Stuttgart zwischen Pforzheim-West und Pforzheim-Ost. 6 Kilometer stockender Verkehr, Verzögerung 20 Minuten. A8 Stuttgart-München Richtung zwischen Merklingen und Ulm-Ost. Nochmal 3 Kilometer Stau, Verzögerung hier eine Viertelstunde. A8 Stuttgart-München zwischen Burger und Zismershausen, Bergungsarbeiten, 5 Kilometer Stau, 20 Minuten plus. A5 Basel-Karlsruhe zwischen Efringenkirchen und Dreieck-Neuenburg, 3 Kilometer Stau, Viertelstunde kommt dazu. A5 Darmstadt Richtung Mannheim, zwischen Weiterstadt und Funkstadt, 3 Kilometer Stau, eine Viertelstunde ist es hier. A67 Mannheim Richtung Darmstadt, zwischen Lorsch und Funkstadt, 4 Kilometer Stau wegen eines Unfalls, eine Viertelstunde Verzögerung. A81 Singen-Stuttgart zwischen Böblingen-Hulb und Sindelfingen-Ost, 3 Kilometer Stau vor der Baustelle. Und noch die Schweiz, A2 Luzern Richtung Gotthard zwischen Amsteck und Göschenen, 4 Kilometer Stau, 40 Minuten Verzögerung. 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Allen unterwegs eine gute Fahrt.
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2: Mit Basti Müller, hallo. Make Mehrzweckhalle great again. Ey, es gibt so circa 3.500 Mehrzweckhallen in SWR 3 Land, ist grob geschätzt. Jetzt wird ja aber sogar der Madison Square Garden ständig als Mehrzweckhalle bezeichnet. Ja, da wird es doch mal Zeit aus aktuellem Anlass für eine Liebeserklärung an die Mehrzweckhalle. In 10 Minuten.
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Wenn ihr Mehrzweckhalle hört, was ploppt denn da in eurem Kopf so an Erinnerungen auf? Nehmen wir gerne 07221 2011. Sogar die Hochzeit des Jahrzehnts, Taylor Swift, Travis Kelce, findet ja in einer Mehrzweckhalle statt. Im Madison Square Garden. Der wird immer wieder als Mehrzweckhalle bezeichnet, so wie die 3.500, die es schätzungsweise überall in SWR3-Land gibt. So, jetzt ist das halt so. Mehrzweckhalle, das klingt vielleicht erstmal nicht sexy. Aber überlegt doch mal, was ihr in eurer Mehrzweckhalle schon alles erlebt habt. Deswegen wird's doch höchste Zeit für eine Liebeserklärung. Oh, Mehrzweckhalle, du Perle aus Beton. Für dich schlägt mein Herz. Kogong, Kogong. Hier roch's schon nach Turnschuh, nach Bockwurst, nach Ball, nach Einschulungsfeier und Karnevalskrawall. Mal Tanztee, mal Bingo, mal Blutspendetag, Blaskapelle, ACDC-Coverband, was man halt mag. Ein Hauch von Schweiß, Bonawachs und Filterkaffee, von Gulaschsuppe, Kuchen und kaltem Buffet. Oh Mehrzweckhalle, wir lieben dich. Jeder Pickel sichtbar in deinem Neonröhrenlicht. Der DJ sagt Party, die Boxen vielleicht. Kannenweise Whisky-Cola im Kreis gereicht. Einen heben, übergeben, auch ein bisschen Galle. Und überall dabei die Mehrzweckhalle.

Flow. Neuen SWR 3 Leak It's. In der Mehrzweckhalle bei uns haben Generationen gelitten und gefeiert, schreibt Leander. Und ihr in SWR 3 dann denkt wieder an Politik. Das hatte ich bei der Liebe.

0: Erklärung an die Mehrzweckhalle eben überhaupt nicht im Korb. Aber einige von euch schreiben uns, weil sie an die schöne Pointe von Marc-Uwe Kling denken, könnte nicht der nächste CDU-Parteitag in einer Mehrzweckhalle stattfinden? Ja, ja, okay. Was wir aber sagen müssen, die Mehrzweckhalle. Ohne die Mehrzweckhalle gäbe es die ein oder andere Ehe nicht in SWR3-Land. Pia?
1: Also ich habe da anlässlich einer mobilen Disco-Veranstaltung in unserer Mehrzweckhalle meinen Mann kennengelernt. Und ja, wir rocken es heute noch zusammen. Danke, Mehrzweckhalle. Yeah.

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2: Traum Sommertag. In Wöllstein haben wir wolkige 25 Grad, in Hockenheim Sonne und 24, in Michelstadt Sonne und 23 Grad. Das Neueste aus dem SWR 3 Verkehrszentrum mit Michael Splet. Viel Zeit braucht man weiterhin auf der A8 in alle Richtungen.
3: Ja, einmal München Richtung Stuttgart zwischen Ulm Nord und Hohenstadt. 7 Kilometer Stau, dreiviertel Stunde muss man hier mehr einplanen. Die Unfallstelle ist aber mittlerweile geräumt. A8 Stuttgart-Karlsruhe zwischen Heimsheim und Pforzheim-Ost, 8 Kilometer stockender Verkehr, halbe Stunde plus. A8 Karlsruhe-Stuttgart zwischen Pforzheim-West und Pforzheim-Ost, 6 Kilometer stockender Verkehr. Hier sind es 20 Minuten, die oben drauf kommen. A8 Stuttgart-München zwischen B10 Ulm-West und Ulm-Ost, nochmal 2 Kilometer Stau. Dann A8 Stuttgart-München zwischen Burgau und Zusmarshausen, 3 Kilometer Stau. Hier kommt nochmal eine Viertelstunde, 20 Minuten dazu. A3 Frankfurt Richtung Köln zwischen Kelsterbach und Raunheim, 3 Kilometer Stau wegen eines Unfalls auf der rechten Spur. Hier eine Viertelstunde mehr einplanen. A3 Köln-Frankfurt zwischen Niedernhausen und Wiesbadener Kreuz, 6 Kilometer Stau, Viertelstunde, 20 Minuten kommen da dazu. A5 Basel-Karlsruhe zwischen Efringenkirchen und Dreieck-Neuenburg, etwa eine Viertelstunde oder 20 Minuten Verzögerung, 3 Kilometer Stau. A5 Darmstadt-Mannheim zwischen Walterstadt und Funkstadt, 3 Kilometer Stau, auch hier eine Viertelstunde extra. Die A61 Koblenz Richtung Ludwigshafen ist zwischen Kreuz Frankenthal und Kreuz Ludwigshafen gesperrt. 5 Kilometer Stau. Letzte freie Ausfahrt ist Worms. A620 Saarbrücken Richtung Saarlouis zwischen Saarbrücken Westspangenbrücke und Völklingen Ost. 10 Kilometer stockender Verkehr. 20, 25 Minuten sind es hier, die man mehr einplanen muss. A65 Karlsruhe-Landau zwischen Insheim und Landau-Zentrum. 3 Kilometer Stau. A81 Singen Stuttgart zwischen Böblingen, Hulb und Sindelfingen Ost. 5 Kilometer Stau. Viertelstunde, 20 Minuten dauert es hier länger. Dann noch die Schweiz. A2 Luzern Richtung Gotthard zwischen Amsteck und Göschenen. 4 Kilometer Stau, 40 Minuten kommen dazu. Infos jederzeit auf swr3.de. Ein unterwegs, eine sichere Fahrt.
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2: Mit Anno Wilhelm.
5: Das Landgericht Stuttgart hat einen 53 Jahre alten ehemaligen Tagesvater aus dem Rems-Murr-Kreis zu 9 Jahren und 6 Monaten Haft verurteilt. Er hat gestanden, dass er mehrfach Kindern sexualisierte Gewalt angetan hat. SWR3-Reporterin Anja von Hübenet.
6: Alles, was mir vorgeworfen wird, stimmt, hatte der 53-Jährige zu Beginn des Prozesses gesagt. Das, was er den Kindern angetan habe, könne er nicht mehr gutmachen. Seit 2020 hatte er ihm anvertraute Kinder zu sexuellen Handlungen gezwungen, in 45 Fällen, so die Staatsanwaltschaft. Die Opfer waren bis zu 12 Jahre alt, überwiegend Kleinkinder. Er habe zudem Bilder und Videos, die die sexualisierte Gewalt zeigen, erstellt und geteilt. Das Urteil ist noch nicht rechtskräftig. Gleichzeitig laufen noch Ermittlungen gegen den Sohn des Verurteilten. Auch der soll Kindern sexualisierte Gewalt angetan haben.
5: In ganz Deutschland protestieren heute Beschäftigte gegen den verschärften Sparkurs bei Mercedes, unter anderem an den Standorten in Sindelfingen, in Stuttgart-Untertürkheim oder Rastatt. SWR3-Reporter Patrick Neumann.
7: Die Beschäftigten von Mercedes-Benz haben keine Geduld mehr. 1500 Menschen waren es heute Vormittag, die in Rastatt ihre Arbeit niedergelegt haben. Hier in Kuppenheim vor dem Mercedes-Benz-Werk sind es etwa 200 bis 300 Menschen. Auf Transparenten steht, weil es um alle geht. Und es stimmt auch ein Stück weit, es geht ja weit mehr als nur um Geld. Es geht um den Fortbestand tariflicher Strukturen. Das Signal ist jedenfalls klar. Mit leeren Versprechungen wird sich hier an den Standorten niemand mehr abspeisen lassen. Die Beschäftigten wollen endlich klare Perspektiven für die Zukunft.
5: Bei dem Großbrand auf einem Bauernhof in Rüsselsheim sind 3 Menschen leicht verletzt worden. Inzwischen ist die Ursache klar, sagt die Staatsanwaltschaft. SWR3-Hessen-Reporterin Helene Wilke.
8: Demnach soll der Brand von Kindern beim Spielen verursacht worden sein. Weil sie aber noch unter 14 Jahren sind, können sie dafür vor Gericht nicht bestraft werden. Deshalb ist jetzt von der Staatsanwaltschaft das Jugendamt eingeschaltet worden. Es könnte aber auch sein, dass die Eltern der Kinder in einem Zivilprozess angeklagt werden. Bei dem Brand hat der Landwirt einen wirtschaftlichen Totalschaden erlitten. Seine 20 Kühe, einige Enten und die Hofkatze mussten vor den Flammen gerettet werden und bei befreundeten Landwirten untergebracht werden. Ein Benefizkonzert letzten Freitag in Rüsselsheim-Königstetten hat Spenden für die Betroffenen gesammelt.
5: Das war der SWR3-Regio-Ticker. Die nächsten Nachrichten um 15 Uhr.
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0: Kulp. Und gleich Justin Timberlake und Baby Rex H.
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2: So, was haben wir dann?
4: Es ist ein Hecht.
2: Echt? Und was hat er dann?
5: Er hält sich für was Besonderes.
2: Her, du Süßwasserhai. Mama laut. Mama leise. Macht schon ganz schön Welle, dein Silberfisch.
4: Hechte sind ja Prädatoren, also echte Raubtiere, die andere kleine Tiere fressen. Und es gibt Arten, die bis zu 1,80 Meter lang werden.
2: Oh, dann nehmt ihr bestimmt auch gern Fleischknepp, ihr Reiberflosseklotz.
5: Auch. Und sehr gerne Frösche.
2: Ist er ein Franzose, ihr Hecht?
5: Nee, ich glaub nicht.
2: Was macht er dann so, ihr Hecht?
5: Naja, er fährt immer im Cabrio rum und hängt vor der Eisdiele ab und versucht, andere Fischweibchen aufzureißen.
4: Oh je, bei den Zähnen. Ich vermute, er hält sich für einen besonders tollen Hecht.
2: Nicht schlecht, Herr Hecht.
4: Specht.
2: Okay, also nicht Specht, Herr Hecht.
4: Wo haben Sie denn den Hecht her?
5: Aus der Tierhandlung. Da habe ich ihn geschenkt bekommen.
2: Naja, immer geschenkte Barsch schaut man nicht in der...
4: Hecht, Sef.
2: Immer geschenkte Barsch schaut man nicht in der Hecht. Verstehe ich nicht. Aber wisst ihr, normalerweise wird ihm ja eh nichts mehr geschenkt. Habe ich Hecht?
5: Recht. Und jetzt hören Sie auf mit diesen blöden Wortspielen.
2: Einmal muss ich noch.
5: Warum?
2: Da ist Ihr Hechtnum.
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0: Falschfahrer Michael.
1: Auf der B292 Sinsheim-Mosbach zwischen Obrichheim und Mosbach. Bitte äußerst Restfahren nicht überholen. Ein Falschfahrer auf der B292 Sinsheim-Mosbach zwischen Obrichheim und Mosbach. Bitte in beiden Richtungen vorsichtig fahren.

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12: Jetzt ist 3, die Themen des Tages mit Pia Ritter.
13: Red Bull dementiert eine Ausstiegsklausel für Jürgen Klopp. Die Linke im Bundestag reicht Verfassungsklage gegen das neue Heizungsgesetz ein. Das Wetter viel Sonne, ab und zu Quellwolken bis 28 Grad. Jürgen Klopp soll Nachfolger von Julian Nagelsmann als Trainer der deutschen Fußballnationalmannschaft der Männer werden. Und ist grundsätzlich auch bereit dazu, sagt der Deutsche Fußballbund. Dass Klopp aktuell noch TV-Experte bei der WM ist, dürfte das kleinste Problem sein, Sportreporterin Maja Thälmann.
14: Der 59-Jährige ist aktuell Head of Global Soccer beim Konzern Red Bull mit Vertrag bis 2029. Dass es eine Ausstiegsklausel gäbe, sollte Klopp der Posten des Bundestrainers angeboten werden, dementierte der Konzern. Ein großes Thema bei möglichen Verhandlungen könnte das Gehalt des neuen Bundestrainers sein. Nach Informationen der Sportschau soll Klopp bei Red Bull eine 2-stellige Millionensumme verdienen, also nochmal deutlich mehr als Nagelsmann beim DFB, und der war schon jetzt der bestbezahlte Bundestrainer der Geschichte.
13: Ist Klopp der Richtige, damit die Nationalmannschaft wieder erfolgreich wird? Stimmen aus Mannheim.
15: Der ist ziemlich gut, hat sich auch bewiesen beim Liverpool und auch bei Borussia Dortmund.
16: Jürgen Klopp ist sympathisch und ich glaube, er hatte auch Erfolge in England. Also ja, ist wahrscheinlich ganz gut.
17: Aber da sind viele Aufgaben erforderlich, Strukturen müssen geändert werden und so weiter. Das liegt nicht immer nur an der Trainerposition, ganz bestimmt.

0: Am Sonntag schieben sich von Norden her noch mal ein paar dichtere Wolken rein. Vom Feeling her bleibt es aber weiter sommerlich.
1: Vom Feeling her habe ich ein gutes Gefühl. Hier ist das Neueste aus dem SWR3 Verkehrszentrum. Um kurz nach drei, Michael Splet, erst nochmal der Falschfahrer.
2: Ja, auf der B292 Sinsheim-Mosbach zwischen Obrichheim und Mosbach. Äußerst rechtsfahren, nicht überholen. Ein Falschfahrer auf der B292 Sinsheim-Mosbach zwischen Obrichheim und Mosbach. Bitte in beiden Richtungen vorsichtig fahren. Vorsichtig fahren bitte auch auf der A6 Saarbrücken Richtung Kaiserslautern zwischen St. Ingbert Mitte und Rohrbach. Eine ungesicherte Unfallstelle. A61 Koblenz Richtung Ludwigshafen zwischen Worms und Kreuz Ludwigshafen. 8 Kilometer Stau, hier dauert es 40 Minuten länger. A3 Köln Richtung Würzburg zwischen Frankfurt Flughafen und Frankfurt Süd. Nach einem Unfall 3 Kilometer Stau. A5 Basel-Karlsruhe zwischen Efringkirchen und Dreieck-Neuenburg, 3 Kilometer Stau, hier eine Viertelstunde plus. A620 Saarbrücken Richtung Saarlouis zwischen Saarbrücken-West-Spangenbrücke und Völklingen-Ost, eine knappe halbe Stunde mehr einplanen. Da stoppt es. A7 Ulm Richtung Würzburg zwischen Aalen-Oberkochen und Ellwangen, Unfall, 8 Kilometer Stau. 50 Minuten mehr Zeit einplanen, der Verkehr wird über den Standstreifen geleitet. A8 München-Stuttgart zwischen Ulm-Nord und Hohenstadt, stockender Verkehr, halbe Stunde plus. Auch auf der A8 Stuttgart Richtung Karlsruhe zwischen Heimsheim und Pforzheim Ost. 6 Kilometer stockender Verkehr, halbe Stunde extra. A8 Karlsruhe Stuttgart zwischen Pforzheim West und Pforzheim Ost. 5 Kilometer Stau, 20 Minuten kommen dazu. A8 Stuttgart Richtung München zwischen Burger und Zusmershausen. 3 Kilometer Stau, hier eine Viertelstunde extra. A81 Singen Stuttgart zwischen Böblingen-Hulb und Sindelfingen Ost. 5 Kilometer Stau, Viertelstunde kommt dazu. A61 München-Gladbach Richtung Koblenz zwischen Türnich und Erfstadt, 5 Kilometer Stau. Die Unfallstelle ist mittlerweile geräumt, jetzt noch eine Viertelstunde Verzögerung. Schweiz, A2 Luzern Richtung Gotthard zwischen Amsteck und Göschingen, 5 Kilometer Stau. Hier braucht man 50 Minuten länger. Infos jederzeit über die SWR3 Stau-Line 07221 9282. Ein unterwegs, eine entspannte Fahrt.
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1: Mit Basti Müller, hallo. Burger AI. Damit haben wir euch doch, oder? Es ist eine KI, die euch euren komplett individuellen Lieblingsburger bastelt. Das haben Forscher aus Stanford jetzt ganz frisch entwickelt. Aber können diese maßgeschneiderten Rezepte auch was? Da braucht es auch einen Test mit einem Burger-Profi.
4: Diese außergewöhnliche Geschmackskombination vom AI-Burger. Also Zutaten, die ich so nicht kombiniert hätte.
1: Also welche wilden Kombis die KI da zusammenwürfelt, das hört er in 10 Minuten hier bei uns.
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0: Mal eben eine Entwarnung von Michael.
1: Auf der B292 Sinsheim-Mosbach. Kein Falschfahrer mehr zwischen Obrichheim und Mosbach. Allen unterwegs eine sichere Fahrt.

0: Der KI-Burger. Zugegeben, wir sind erstmal skeptisch hier bei SWR 3. Aber KI soll jetzt auch den perfekten Burger bauen können. Forscher aus Stanford haben eine künstliche Intelligenz auf Hamburger trainiert. Ihr gebt dann ein, eure Größe, Gewicht, Fitnesslevel, wie gesund und nachhaltig das Ding sein soll. Und die KI spuckt das perfekte Rezept aus. Aber schmeckt's auch? SWR 3 Reporter Luca Pollmeier hat sich so ein Rezept nach Maß erstellt, ist damit direkt zu einem Burgerladen in Karlsruhe und hat den großen Test gemacht. KI-Burger gegen einen von Mensch gemachten Burger. Ring frei.
1: Die Zutatenliste ist schon mal wild.
2: Wow, habe ich gedacht. Ich bin sehr, sehr gespannt auf die Kombination. Die habe ich auf jeden Fall so noch nicht gegessen.
1: Ja, das ist Lukas Möller, Chef von Deli Burgers. Das Ergebnis hat uns auch beide überrascht. Die Hauptzutaten: ganz viel Fisch, ein Burger Beef Patty, eine Scheibe Ananas, Chili und relativ wenig Brötchen.
2: Im schlimmsten Fall schmeckt's interessant.
1: Der erste große Unterschied: die Proportionen. Das Patty von Lukas ist mindestens doppelt so dick wie des KI-Burgers.
2: Wir haben jetzt einmal den sehr klapprigen alten Golf da auf der Grillfläche liegen und einmal so gefühlt die G-Klasse.
1: Was beim Anrichten optisch direkt auffällt: Lukas Burger, der trieft vor Fett. Der KI-Burger, der passt irgendwie nicht ganz zusammen.
2: Auch eine wildere Farbkombination mit der gelben Ananas, dem grünen Salat, den roten Chilis. Jetzt geht's an den unangenehmen Teil. Jetzt probieren wir das Ganze mal.
1: Und da werden jetzt die dünnen Buns beim AI-Burger zum Problem. Das ganze Ding steht dadurch wackeliger als mein Kleiderschrank. Und beim Reinbeißen fällt hinten alles raus. Aber geschmacklich...
2: Also ich hätte es nicht so gut erwartet. Kann man essen.
1: Wir merken auf jeden Fall, der KI-Burger, der ist nicht so richtig durchdacht und kann auch mit dem menschengemachten Burger nicht mithalten. Aber Lukas nimmt was mit.
2: Wirklich, die Kombination vom Fisch und den Chilis war für mich das Interessanteste jetzt an dem AI-Burger.
1: Und obwohl er ja ein bisschen voreingenommen ins Duell gegangen ist, sein Fazit positiv.
2: Sich da Inspiration zu holen und das mit einfließen zu lassen, dafür finde ich super. Und somit gehe ich jetzt mit einer Emotion, hey, bin neugierig und werde das auch mal nutzen.
0: Ich war ja bei Ananas schon raus. Wie groß ist der optische Unterschied zwischen diesen beiden Burgern? Wir haben Bilder davon gemacht, natürlich. Findet ihr im Live-Blog auf unserer Homepage swr3.de.

0: PM.
1: Die aktuelle Single von Gracie Abrams heißt Hit the Wall. Spielen wir jetzt in SWR 3. Sie geht bald auch unter die Schauspielerinnen, aber singen kann sie auch.

0: Ein sehr angenehmes Wochenende liegt auch vor uns allen in SWR Dreiland. Bisschen Regen vielleicht mal, aber eher nicht. Und Sonne ist auch immer wieder da. In Münster-Samsheim ist er auch grad. Sonne 24 Grad. In St. Georgen wolkig 22 und in Lauterecken leicht bewölkte 25 Grad. Hier ist das Neueste aus dem SWR 3 Verkehrszentrum mit Michael Spleth. Länger dauert's auf der A7 Ulm-Würzburg.
1: So 50 Minuten muss man mehr einplanen zwischen Ahlen-Oberkochen und Ellwangen. Wegen eines Unfalls 8 Kilometer Stau, der Verkehr wird über den Standstreifen geleitet. A45 Hagen Richtung Aschaffenburg zwischen Wetzlar Ost und Gambacher Kreuz, 4 Kilometer Stau der Verkehr. A61 Koblenz Richtung Ludwigshafen zwischen Worms und Kreuz Ludwigshafen, 8 Kilometer Stau. Hier braucht man 40 Minuten länger. Auf der A8 München Richtung Stuttgart zwischen Ulm-Nord und Hohenstadt eine halbe Stunde Verzögerung. Auch auf der A8 Stuttgart-Karlsruhe zwischen Heimsheim und Pforzheim-Ost 6 Kilometer Stau, halbe Stunde plus. A8 Karlsruhe-Stuttgart zwischen Pforzheim-West und Pforzheim-Ost 5 Kilometer Stau, 20 Minuten muss man hier mehr einplanen. Genauso wie auf der A81 Singen Richtung Stuttgart zwischen Böblingen-Hulk und Sindelfingen-Ost. Da haben wir 20 Minuten Verzögerung, 6 Kilometer Stau vor der Baustelle. A81 Stuttgart-Heilbronn zwischen Stuttgart-Zuffenhausen und Pleidelsheim, eine halbe Stunde Verzögerung. A61 München-Gladbach Richtung Koblenz zwischen Türnich und Erfstadt, ebenfalls so 20 Minuten Verzögerung. Unfallstelle ist mittlerweile geräumt. Schweiz A2 Luzern Richtung Gotthard zwischen Amstieg und Göschenen, 5 Kilometer Stau, 50 Minuten kommen dazu. 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
3: Mit Anno Wilhelm. Die Zahl der Adoptionen in Deutschland ist wieder gesunken. Im vergangenen Jahr wurden so wenige Kinder adoptiert wie zuletzt im Jahr der deutschen Wiedervereinigung 1990. Auch in Baden-Württemberg und Rheinland-Pfalz gehen die Adoptionen zurück. SWR3-Reporterin Leonore Kratz.
4: Eine Erklärung der Statistiker für die seit Jahren sinkenden Zahlen ist, dass immer weniger Familien sich für eine sogenannte Fremdadoption entscheiden. Damit sind Adoptionen durch Personen gemeint, die weder Stiefeltern noch Verwandte vom Kind sind. Weiter angestiegen ist dagegen die Zahl der sogenannten Stiefkind-Adoptionen, also beispielsweise von einem neuen Partner des leiblichen Elternteils oder von gleichgeschlechtlichen Paaren. 3/4 aller Adoptionen im Jahr 2025 waren Stiefkind-Adoptionen. Aus dem Ausland wurden deutschlandweit nur 56 Kinder adoptiert.
3: In Stuttgart hat es rund um den Hauptbahnhof und im S-Bahn-Netz in den vergangenen Tagen immer wieder Zugausfälle und Störungen gegeben. Nach einer SWR-Recherche könnte das nicht nur an der veralteten Stellwerkstechnik liegen, sondern auch an der Kenntnis dieser Technik. SWR3-Reporter Frieder Kümmerer.
5: Der Wissensverlust bei der Bahn in Stuttgart sei dramatisch, sagte ein Bahninsider dem SWR. Es gebe kaum noch Techniker, die wissen, wie man Störungen am alten Relaisstellwerk behebt. Da das alte

0: Bellwerk schon seit 2019 außer Betrieb sein sollte, sei kein Personal mehr für die Relaistechnik ausgebildet worden. Für die Fehlerbehebung brauche man inzwischen 4 bis 5 Mal so lang wie noch vor wenigen Jahren, so der Insider weiter. Relais sind elektromagnetische oder elektromechanische Schalter, über die Weichen und Signale gesteuert werden können. Der Stuttgarter Hauptbahnhof ist das größte noch in Betrieb befindliche Relaisstellwerk in Deutschland. Es stammt aus dem Jahr 1977.
1: Die Mosel Firefighter Challenge in Ediger-Eller gilt als einer der härtesten Wettkämpfe der Welt. Heute startet er mit rund 350 Feuerwehrfrauen und Männern aus 16 Nationen. Initiator Christian Vollmann.
2: Wir laufen einen Turm hoch, wo wir mit voller Atemschutzmontur hochlaufen müssen und 20 Kilo Zusatzgewicht. Danach schnell wie möglich den Turm runterlaufen. Dann geht's zur nächsten Station. Ein Slalom-Parcours. Die nächste Station, da müssen wir eine Menschenrettung darstellen. Das machen wir am liebsten unter 2 Minuten und danach sind wir richtig fertig.
1: Das war der SWR3 Regio-Ticker. Die nächsten Nachrichten um 16 Uhr.
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0: mit Sebastian Lehmann.
1: Meine Mutter ruft aus meiner Heimatstadt Freiburg an. Was denn das für ein Gehämmer im Hintergrund, frage ich. Wir lassen uns einen Panikraum einbauen, sagt meine Mutter. Du meinst einen Panic Room. Da geht ihr dann rein, wenn jemand bei euch einbricht? Nee, da gehen wir rein und haben Panik, sagt mein Vater.

0: Also immer, wenn wir Nachrichten geguckt haben, danach gönnen wir uns 5 Minuten Panik. Da gab es ja auch mal diesen Film, der so hieß Panikraum, sagt meine Mutter, mit dieser einen Schauspielerin. Naja, diese eine Schauspielerin, Jodie Foster, ruft mein Vater. Forster hieß die, sage ich. Wie sieht denn euer neuer Panikraum aus? 2 bequeme Sessel vor einem Fernseher ohne Empfang, aber mit Videorekorder. Da gucken wir dann alle Filme, die dein Vater ab Mitte der 80er Jahre auf VHS-Kassetten aufgenommen hat. Außerdem steht darin ein Kühlschrank voll mit Rothausbier und Schwarzwälder Schinken. Und natürlich ist der Panikraum schallisoliert. Das klingt perfekt, sage ich. Darf ich da auch mal rein? Klar, Sebastian. Du darfst auf meinem Schoß sitzen und wir gucken zusammen zurück in die Zukunft. Oder wir gucken Panikraum mit Jodie Foster, ruft mein Vater und legt auf.
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An dieser Stelle bin ich wieder verpflichtet zu sagen, das ist eine KI-Stimme. Let Me Be ist neu in SWR 3. Von einem, der sich auch noch Second Voice nennt. Und der gesagt hat, ja, ich habe das Lied geschraubt, aber irgendwie war keine menschliche Stimme so, dass sie wirklich gepasst hat. Irgendwie auch schade, oder? Es gibt so wunderbare Sänger, Sängerinnen auf der Welt. Okay, dann nimmt er sich halt eine KI-Stimme. Ab 4 kommt eine ganz echte, Volker Janitz in SWR 3 Move. Viel Spaß da, schönen Freitag, schönes Wochenende. Ich bin Basti Müller und der Fine Frenzy jetzt.

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8: Der kompakte Newsüberblick um 16 Uhr jetzt mit Pia Ritter.
9: Im Juni sind deutlich mehr E-Autos zugelassen worden. Die Ukraine soll weitere 140 Milliarden Euro Militärhilfe von der NATO bekommen. Das Wetter viel Sonne, morgen teils ähnlich, teils wolkiger, 23 bis 30 Grad. Die staatliche Kaufprämie und hohe Spritpreise haben offenbar einen Boom bei Elektroautos ausgelöst. Das Kraftfahrtbundesamt meldet, im Juni sind in Deutschland fast 85.000 reine Elektroautos neu zugelassen worden. Ein Plus von fast 80% im Vergleich zum Vorjahr. Mehr Details von SWR3-Wirtschaftsredakteurin Jenny Bein.
10: Damit haben reine Elektroautos auf dem gesamten Markt einen Anteil von über 28%. Das sei der dritthöchste jemals gemessene Wert, berichtet das Beratungsunternehmen EY. Zähle man noch Plug-in-Hybride dazu, steige der Marktanteil sogar auf rund 39%. Insgesamt wurden im Juni überdurchschnittlich viele neue Autos zugelassen. Laut EY lag das aber auch daran, dass der Monat in diesem Jahr 2 Arbeitstage mehr hatte. Die Studienautoren mahnen trotz der guten Zahlen zur Vorsicht. Das Wachstum bei Elektroautos sei in erster Linie steuerfinanziert. Ohne E-Auto-Prämie werde der Markt wieder einbrechen, so wie man es schon früher erlebt habe.
9: Die europäischen NATO-Mitgliedstaaten und Kanada haben sich schon vor dem Gipfel nächste Woche darauf geeinigt, die Ukraine in diesem und im nächsten Jahr mit jeweils 70 Milliarden Euro Militärhilfe zu unterstützen. Offiziell soll das dann in Ankara verkündet werden, heißt es aus Diplomatenkreisen in Brüssel. Mit dem Geld sollen militärische Ausrüstung, Unterstützung und Ausbildung finanziert werden. Erwartet wird, dass Deutschland den größten Anteil beisteuert, nachdem die USA ihre Ukraine-Hilfe praktisch eingestellt haben. In Südfrankreich und im Norden Portugals kämpfen Einsatzkräfte weiter gegen Waldbrände. Der portugiesische Innenminister Neves sprach angesichts des Waldbrandrisikos in großen Teilen des Landes von einem Pulverfass. Aktuell seien mehr als 1200 Feuerwehrleute im Einsatz. In Südfrankreich mussten bisher etwa 3200 Menschen ihre Häuser und Wohnungen verlassen. Bei einem Flächenbrand auf mehreren Campingplätzen sind 6 Menschen leicht verletzt worden. Das deutsche Tennismännerdoppel Kevin Kravitz-Tim Pütz steht in Wimbledon in der dritten Runde. Gegen ein argentinisches Duo brauchten sie 3 Sätze. Kravitz muss heute nochmal ran. Er hat sein Zweitrundenmatch im Mix zusammen mit der US-Amerikanerin Venus Williams.
7: Was heute noch wichtig ist:
9: Der Deutsche Fußballbund möchte Jürgen Klopp als neuen Fußball-Bundestrainer der Männer. Und in Venezuela sind seit den schweren Erdbeben vor gut einer Woche mehr als 860 Nachbeben registriert worden. Mehr regionale Nachrichten um 16:30 im SWR3-Regio-Ticker.
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8: Das Wetter für SWR3-Land vom Rheinland bis zum Bodensee. Ein sommerliches Wochenende steht an. SWR3-Wetterfrau Lea Spindler.
11: Bei Temperaturen zwischen 23 Grad im Westerwald und bis zu 30 Grad im südlichen Oberrhein gibt es dazu vor allem morgen auch wieder viel Sonne. So ein paar dichtere Wolken kann es mal zwischen Westerwald und Tauberfranken geben. Der Wind frischt auch mal ein bisschen kräftiger auf, aber alles in allem wird es voll angenehm, weil es einfach nicht mehr so schwül ist. Am Sonntag schieben

0: 80 Singen Richtung Stuttgart zwischen Böblingen-Hulb und Sindelfingen-Ost. 6 Kilometer Stau vor der Baustelle, 20 Minuten plus. A81 Stuttgart Richtung Singen zwischen Kreuz Stuttgart und Böblingen-Hulb. 7 Kilometer stockender Verkehr, da kommen 20 Minuten dazu. A61 Mönchengladbach Richtung Koblenz zwischen Türnich und Kreuz Bliesheim. 7 Kilometer Stau, eine knappe halbe Stunde Verzögerung. Schweiz A2 Luzern Richtung Gotthard zwischen Amsteg und Göschenden. 6 Kilometer Stau, auch hier bis zu einer Stunde mehr einplanen. Empfohlene Alternativroute ist die A13 San Bernardino Tunnel. Infos jederzeit auf swr3.de. Allen unterwegs eine gute Fahrt.
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2: Mit Volker Janitz, hallo zusammen.
3: Jeder weiß es eigentlich, ne? Nur offiziell ist es noch nicht. Der nächste Bundestrainer fängt vermutlich mit J an und hört mit Irgen auf. Warum ein neuer Trainer alleine allerdings nicht reicht, um vielleicht doch nochmal so einen 5. Stern aufs Händchen zu kriegen, das gleich hier bei uns nach 3 Hits.
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0: Hätte Frau Gaga ein bisschen mehr singen lassen können, finde ich. Bruno Mars, ansonsten toller Song, Die With A Smile hier in SWR3 Move. Hatte Jürgen Klopp zum Start der Fußball-WM vielleicht schon so eine kleine Ahnung? Ist er Hellseher, dass es mit Julian Nagelsmann als Bundestrainer nicht so lange gut gehen wird, als ihm dieser Satz hier, wisst ihr noch, dass ihm das rausgerutscht ist hier?
1: Zum Glück stellt Julian Nagelsmann die Mannschaft auch noch. Doch.
0: Danach ist ja viel über diesen Noch-Satz diskutiert worden. Klopp hat sich auch bei Nagelsmann entschuldigt dann, aber seit heute Mittag, kurz vor 12, wissen wir ganz offiziell, Julian Nagelsmann stellt die Nationalmannschaft eben nicht mehr auf. Das macht bald wohl Jürgen Klopp. Der DFB will jetzt mit ihm darüber sprechen. Ein bisschen Zeit braucht das natürlich noch. Da müssen ja auch Trinkpausen gemacht werden, sagt SB3-Sportreporter Tim Brockmeier.
2: Auch hat Jürgen Klopp schon seine Bereitschaft erklärt, es zu machen. Aber er steckt halt hier und da noch in ein paar Verträgen drin. Ist aktuell noch drüben in den USA als WM-TV-Experte. Ist noch Fußball-Weltchef beim RB-Konzern. Da läuft also auch noch ein Vertrag. Das muss jetzt alles geklärt werden. Wird noch ein bisschen dauern, aber er soll es werden.
0: Also neuer Bundestrainer, das ist nach dem WM-Desaster schon mal gut. Hoffentlich. Aber das reicht natürlich nicht, damit das mit dem Neuanfang bei der Nationalmannschaft auch wirklich was wird, meint Tim Brockmeier.
2: Ich bin auch ein bisschen skeptisch, ob eben nur ein neuer Trainer reicht. Das hatten wir jetzt schon zweimal. Ne? Vorher hießen sie halt Flick und Löw und dann Nagelsmann. Da muss schon ein bisschen was mehr passieren. Und zum Beispiel ein Sportdirektor Rudi Völler, großer Ziehvater und Vertrauter von Nagelsmann, der wird bleiben beim DFB. Für meine Begriffe muss man wirklich die Mannschaft neu aufstellen. Das würde aber bedeuten, dass es vielleicht dann erstmal nicht so schnell große Erfolge gibt und viele Siege, über die wir uns auch freuen können. Und dafür steht Jürgen Klopp natürlich nicht so ganz. Der ist schon ganz gern erfolgreich und wird vielleicht nicht den Schnitt machen, den es notwendig, der notwendig wäre. Ich bin da mal sehr gespannt. Also für mich reicht es nicht, nur einfach schon wieder den Bundestrainer auszutauschen.
0: Ja, und wir hätten ja auch noch Jürgen Klinsmann, den wir wiederholen können, weil es mit Klopp dann auch nicht klappen sollte. Wir sind gespannt, wie das alles weitergeht und halten euch natürlich auf dem Laufenden hier in SWR 3.

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In SWR3 Move am Freitagnachmittag. Die Welt ist schlecht geworden. Da haben wir leider mittlerweile alle mitbekommen. Was kann man dagegen tun? Gentleman und Michael Patrick Kelly haben eine Top-Idee. Benehmt euch anständig. Ja? Tut einfach was Gutes. Eure guten Taten werden Kreise ziehen. Sie werden sich verbreiten wie ein Lauffeuer auf der ganzen Welt. Wenn es so einfach wäre. Aber vielleicht ist es das ja. Dann geht's im Song Wildfire. Gentleman, Michael Patrick Kelly, 9 SWR3. Und beide übrigens morgen Vormittag bei Nicola Müntefering in SWR3 Now. Hier im Interview in SWR3. Gentleman und Michael Patrick Kelly.

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1: Vorsicht auf der A3 Frankfurt-Köln zwischen Itzstein und Bad Camberg. Da werden Gegenstände auf die Fahrbahn geworfen. Achtung, auf der A3 Frankfurt-Köln zwischen Itzstein und Bad Camberg werden Gegenstände auf die Fahrbahn geworfen.
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3: Viel Sonne an diesem Freitagnachmittag. In Kusel ist es leicht bewölkt bei 26 Grad. Brückenau leicht bewölkt, 23 Grad. Und Furtwangen wolkig, 22 Grad. Morgen teils sehr sonnig, teils ein bisschen wolkiger auch. 23 bis 30 Grad morgen. Es ist 16:30, das Neueste aus dem SWR3-Verkehrszentrum mit Michael Spleth.
4: Und hier erst nochmal die Einmeldung auf der A3 Frankfurt-Köln zwischen Itzstein und Bad Camberg. Da werden Gegenstände auf die Fahrbahn geworfen. Vorsichtig fahren bitte auf der A7 Ulm Richtung Würzburg zwischen Heidenheim und Ahlen-Oberkochen, eine ungesicherte Unfallstelle. A7 Ulm Richtung Würzburg zwischen Heidenheim und Ellwangen, da dauert es bis zu einer Stunde länger. Auf der A7 Ulm-Füssen ist der Grenztunnel Füssen nach einem Unfall mit mehreren Fahrzeugen gesperrt, bitte eine Rettungsgasse freihalten. A8 Stuttgart-Karlsruhe zwischen Heimsheim und Pforzheim-Ost, 6 Kilometer Stau, halbe Stunde plus. A8 Karlsruhe-Stuttgart zwischen Pforzheim-West und Pforzheim-Ost, 6 Kilometer Stau, auch hier 20 Minuten extra. A8 Stuttgart-München zwischen Märklingen und Ulm-Ost, 6 Kilometer Stau, halbe Stunde kommt da dazu. A81 Singen Richtung Stuttgart zwischen Böblingen-Hulb und Sindelfingen-Ost, 5 Kilometer Stau, Verzögerung eine Viertelstunde, 20 Minuten. A81 Stuttgart-Singen zwischen Kreuz-Stuttgart und Böblingen-Hulb, 7 Kilometer stockender Verkehr, 20 Minuten kommen dazu. Schweiz, A2 Luzern Richtung Gotthard zwischen Amsteck und Göschenen, 6 Kilometer Stau. Auch dort muss man bis zu einer Stunde mehr Zeit einplanen. Empfohlene Alternativroute ist die A13, der San Bernardino-Tunnel. Infos jederzeit auf swr3.de. Allen unterwegs eine gute Fahrt.
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6: Mit Anno Wilhelm. Die neu gebaute Hochstraße Süd in Ludwigshafen ist offiziell eröffnet. Die Hochstraße ist eine zentrale Verbindung zwischen Mannheim und der Pfalz. SWR3-Reporter Martin Gärtner.
7: Bundesverkehrsminister Patrick Schnieder lobte den schnellen Wiederaufbau der Hochstraße mitten in der Ludwigshafener Innenstadt. In Deutschland müsse schneller saniert und gebaut werden. Die Hochstraße Süd sei dafür ein gutes Vorbild, so Schnieder. Der Bruder des Verkehrsministers, der rheinland-pfälzische Ministerpräsident Gordon Schnieder, räumte ein, es gebe einen großen Investitionsstau. Die Hochstraße Süd in Ludwigshafen musste 2019 wegen Einsturzgefahr gesperrt werden. Innerhalb von 7 Jahren wurde sie für 147 Millionen Euro abgerissen und neu gebaut.
6: Für großflächige Stromausfälle hat das Unternehmen Netze BW eine neue mobile Einsatzzentrale entwickelt. Anlass für die Entwicklung waren auch die Erfahrungen der Mitarbeiter bei der Flutkatastrophe im Ahrtal. SWR3-Reporter Christian Spöcker.
8: Die neue mobile Leitstelle ist eine Art Container auf Rädern mit einem Notstromaggregat. Mit der Anlage soll ein Team des Netzbetreibers in künftigen Krisenfällen wie einem Hochwasser direkt in der betroffenen Region arbeiten können. Das Team kann sich dann um die Stromversorgung kümmern, indem es vor Ort Satellitenverbindungen herstellt, Funknetze aufbaut und mit Behörden, Rettungskräften oder der Bundeswehr kommuniziert. Großflächige Stromausfälle wie in Berlin oder vor kurzem in Reutlingen zeigen nach Ansicht des Unternehmens, wie wichtig eine gute Vorbereitung auf derartige Krisenszenarien ist.
6: Die Uniklinik Freiburg und die Gewerkschaft Verdi haben vor den Warnstreiks kommende Woche eine sogenannte Notdienstvereinbarung geschlossen. SWR3-Reporter Peter Steffe.
9: Auf die Vereinbarung hatten sich beide Parteien geeinigt, um sicherzustellen, dass während der Warnstreiks von Montag bis Mittwoch kommender Woche die Patientenversorgung gewährleistet ist. Sichergestellt sind alle notfallmedizinischen Eingriffe, die Intensivpflege und dass dringende Operationen stattfinden können. Falls geplante Operations- und Ambulanztermine nicht stattfinden können, wird die Uniklinik Freiburg die betroffenen Patienten direkt informieren, heißt es in einer Mitteilung. Wenn möglich, soll auf Notfallaufnahmen anderer Krankenhäuser ausgewichen werden.
6: Das war der SWR3 Regio-Ticker. Die nächsten Nachrichten um 17 Uhr.
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0: Harper's City. Self-Aware. Hier in SWR 3. Mitbekommen, The Graylin Estate in Winston-Salem ist abgeriegelt.
1: Jawohl.
0: Ist das ein Knast? Nein. Da hat die DFB 11 Jahre residiert und jetzt offenbar ist das komplette Gelände abgesperrt. Bälle, da kommt keiner rein, keine Maus?
1: Nee, da hat es auch ein deutscher Journalist versucht, aufs Gelände draufzukommen, um mal zu checken, was da jetzt geht in diesem Hotel, wenn die DFB 11 weg ist. Und dann kam nur ein Security, verschränkt die Arme, sagt nichts außer zwei Worte: Get out.
0: Ja, verpiss dich. Abgesperrt also. Und da entstehen natürlich Gerüchte. Ja?
1: Ja, stimmt.
0: Ja, das heißt ja schon, das Geheimnis dieses Anwesens da. Das Geheimnis von The Graylin Estate.
1: Geheimnis.
0: Kannst du Filme drüber machen?
1: Ja.
0: Von wegen Geheimnis.
1: Lachen wir müde.
0: Wir wissen, warum das hermetisch abgeriegelt ist und vor der Öffentlichkeit nahezu versteckt wird. Grund 1, Benedikt, bitte.
1: Da soll selbstverständlich niemand das Bällebad sehen.
0: Ja, oder der Pediküresessel aus dem Nagelsmann-Studio. Der ist noch nicht abgebaut.
1: Ich glaube, Dennis Undorf hat seine Pokémon-Karten auch vergessen.
0: Ja, 07221211. Habt ihr noch irgendeine Idee, warum das ehemalige Mannschaftshotel der deutschen Fußballnationalmannschaft da in Amerika hermetisch abgeriegelt ist? Was geschieht hinter den Mauern? 07221211? Ihr wisst das doch bestimmt, oder?
1: Jetzt bin ich gespannt.
0: Oder?

0: Amber am Freitagnachmittag in SWR 3. Und wir haben uns und euch gefragt, warum ist wohl das Mannschaftshotel, in dem die Deutschen ja nicht mehr sind, abgeriegelt, hermetisch abgeriegelt da in Amerika? Man spricht schon von einem Geheimnis, was sich hinter den breiten Mauern da vielleicht abspielt. Uwe sagt, Nagelsmann ist noch drin und will nicht raus. Ich glaube, ich habe ihn schon in Frankfurt gesehen, Uwe. Übrigens, ein bisschen leid tut er mir schon. Da kann ich nicht aus meiner Haut. Aber das ist ein anderes Thema. Peter sagt, in dem Anwesen ist noch der Teufelsaustreiber drin. Weil man sich nicht erklären kann, warum die Deutschen schon wieder rausgeflogen sind. Ja, das kann natürlich sein. Steffi, was glaubst du?
1: Also ich vermute, dass die so viel Geld verdient haben durch die Nationalmannschaft, dass die wahrscheinlich das restliche Jahr zulassen können. Und deshalb ist einfach nur geschlossen. Fertig. Ciao.
0: Kurt aus Koblenz hat noch so eine Idee.
2: Da grassiert eine Seuche. Und zwar haben die deutschen Fußballer die Seuche am Fuß gehabt.
0: Deswegen darf das keiner betreten.
2: Genau, das ist also jetzt Hochzeitstrakt. Und man forscht an einem Impfstoff. Man muss mal gucken, ob man da einen Kloppomatik einbaut oder irgendwie. Klappt das?
0: Eine Kloppomatik einbauen. Sind wir mal gespannt. Aber das Geheimnis dieses Hotels ist auf jeden Fall hiermit gelüftet. Vielen Dank.
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0: 970 Shake.
1: Escapism hier in SWR 3 Move. Mir ist gerade auch noch was Kurzes eingefallen, was passieren kann in dem Mannschaftshotel von der deutschen Fußballnationalmannschaft, um die jetzt gerade ein Geheimnis gemacht wird, da darf keiner rein und raus. Vielleicht findet da ja die Hochzeit von Taylor Swift statt und nicht in New York.
0: Ah, jetzt haben wir sie.

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10: Der kompakte Newsüberblick um 17 Uhr jetzt mit Pia Ritter.
11: Der Kanzler lässt die jüngste Kritik aus den USA zu den Verteidigungsausgaben nicht gelten. Wohnen in Großstädten ist seit 2016 um die Hälfte teurer geworden. Das Wetter viel Sonne, morgen teils ähnlich, teils wolkiger, 23 bis 30 Grad. Bundeskanzler Merz hat die jüngste Kritik von US-Präsident Trump zurückgewiesen. Der hatte in seinem Online-Netzwerk Deutschlands Beitrag zur NATO als lächerlich bezeichnet. SWR 3 Berlin-Korrespondentin Nicole Markwald.
12: Deutschland verdoppelt seinen Verteidigungsetat innerhalb von 4 Jahren, sagte Merz. Das ist die größte Kraftanstrengung, die wir jemals gemacht haben, um unsere Verteidigungsfähigkeit zu stärken. Das Ziel bleibe, 5% der Wirtschaftsleistung für Verteidigung auszugeben. US-Präsident Donald Trump hatte die Unterstützung der USA für das Militärbündnis erneut in Frage gestellt. Beim Empfang für die Staats- und Regierungschefs von Lettland, Estland und Litauen lobte Merz das Engagement der NATO-Partner im Osten Europas.
11: Die Mieten in Großstädten in Deutschland sind in den vergangenen 10 Jahren um 51% gestiegen. Das hat eine Erhebung des Deutschen Gewerkschaftsbunds für die 40 größten Städte ergeben. Besonders extrem war es demnach in Berlin mit einer Steigerung von im Schnitt fast 77%. In München ging der Preis auf mehr als 23 Euro pro Quadratmeter hoch. DGB-Vizechef Körzell fordert energischere politische Schritte, mehr Investitionen in den sozialen und öffentlichen Wohnungsbau sowie schärfere Regeln gegen Mietwucher. Die Sieger im internationalen Wettbewerb Best of Riesling in Neustadt stehen fest. Zwei der Weine kommen aus der Pfalz, und zwar von Winzern aus Herxheim am Berg und aus St. Martin. Aus Baden-Württemberg gibt es Sieger aus Fellbach und Bönnigheim. Die Jury, bestehend aus Gastronomen, Weinhändlern und Weinjournalisten, hat rund 1300 Weine blind verkostet. Fußballrekordmeister Bayern München kauft für die neue Bundesliga-Saison ein. Vor wenigen Tagen Marokkos Stürmerstar Ismail Saibari. Heute gibt der FC die Verpflichtung von Nationalspieler Nathaniel Nene Brown bekannt. Bisher bei Eintracht Frankfurt. Aus München Taufik Khalil.
0: Der 23-Jährige, der bei der WM noch zu den wenigen Lichtblicken im deutschen Team gehörte, inklusive eines Tors gegen Curaçao, soll die linke Seite der Defensive beim Meister verstärken. Dort spielt eigentlich Alphonso Davies, doch der war zuletzt mehr verletzt als mit voller Kraft einsetzbar. Für Braun zahlen die Bayern 50 Millionen an Eintracht Frankfurt. Dafür bekommt er einen Vertrag bis 2031.
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11: Ärzteverbände und Krankenkassen kritisieren die geplante Attestpflicht ab Tag 1 bei gleichzeitiger Streichung der telefonischen Krankschreibung. Sie befürchten eine Überlastung der Arztpraxen. Und das Kraftfahrtbundesamt meldet für Juni fast 85.000 neu zugelassene reine E-Autos. 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
10: Das Wetter für SWR 3 Land vom Rheinland bis zum Bodensee. Ein sommerliches Wochenende steht an. SWR 3 Wetterfrau Lea Spindler.
13: Bei Temperaturen zwischen 23 Grad im Westerwald und bis zu 30 Grad am südlichen Oberrhein gibt es dazu vor allem morgen auch wieder viel Sonne. So ein paar dichtere Wolken kann es mal zwischen Westerwald und Tauberfranken geben. Der Wind frischt auch mal ein bisschen kräftiger auf, aber alles in allem wird es voll angenehm, weil es einfach nicht mehr so schwül ist. Am Sonntag schieben sich von Norden her noch mal ein paar dichtere Wolken rein. Vom Feeling her bleibt es aber weiter sommerlich.
10: 4:05, das Neueste aus dem SWR3-Verkehrszentrum mit Michael Spleth. Ihr braucht heute die Freitagnachmittag Geduld.
14: Ja, die braucht man unter anderem zwischen Bühl und Appenweier auf der A5, Karlsruhe-Basel. 7 Kilometer Stau hier, Verzögerung eine Dreiviertelstunde wegen eines brennenden Fahrzeugs. A6 Heilbronn Richtung Mannheim zwischen Wislach-Hauenberg und Kreuzwaldorf, Unfallaufnahme. Die linke und mittlere Spur sind gesperrt, 3 Kilometer Stau, Viertelstunde plus.

0: Empfohlene Alternativroute über den San Bernardino-Tunnel, die A13 und noch eine Gefahrenstelle auf der B27. Villingen-Schwenningen Richtung Balingen zwischen Schönberg und Dotternhausen eine ungesicherte Unfallstelle. 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Allen unterwegs eine sichere Fahrt.
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2: Mit Volker Jadis, hallo zusammen. Ach, wie schön, es ist Freitagnachmittag, es ist nach 17 Uhr, da müsste unser Kienzle doch schon im Feierabend sein. Mist, ist er noch nicht. Also, legt die Füße hoch, die Gags kommen flach, gleich unser Dauerpraktikant Kienzle hier noch drei Hits.
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0: Hallo Volker, schreibt uns gerade SW3-Hörer Ralf hier ins Studio per WhatsApp 07212011. Ich vermisse euren Dauerpraktikanten. Hahaha, Ralf, da bist du der Einzige. Das Wichtige übrigens, Ralf, und das finde ich sehr gut, dass du den Namen nicht genannt hast. Denn sobald man den Namen nennt, geht die Tür auf und er steht hier drin mit seinen Flachwitzen. Ja? Deswegen darf man niemals Kienzle sagen.
1: Hallo Herr Jaditz.
0: Herr Kienzle, unser Dauerpraktikant. Was für keine Freude, dich zu sehen.
1: Weißt du, welches Wissen wir heute testen?

0: Kosten?
1: Ja, weiß nicht, gar keins.
2: Oh, das ist leider falsch.
1: Schade.
2: Heute ist dein Seniorenwissen dran. Mhm. Damit kennst du dich doch bestimmt aus.
1: Ach komm, also Frechheit, Seniorenwissen. Außerdem geht das leider nicht, weil das hier ist eine, ich sag's gerne nochmal, eine Radiosendung. Und da kannst du nicht einfach reinmarschieren.
2: Schon geht's los. Welcher bekannte Blockbuster handelt von Omas, die das Universum retten?
1: Oh weia, welcher Film soll das sein?
2: Guardians of the Galaxy.
1: Boah, Kienzle!
2: Was, weitermachen?
1: Auf gar keinen Fall.
2: Okay. Wie nennt man einen total ausgeglichenen Senioren?
1: Hä? Wie nennt man den?
2: Sender.
1: Sender wegen Sender. Ah! Toll, dass wir das geklärt haben jetzt, Kienzle. Da kannst du jetzt vielleicht mal so einen Stammbaum für die Sauerteigkultur im Kühlschrank anlegen oder alle Sandkörner auf der Welt
2: zählen. Was ist ein bekanntes Dating-Format für ältere Männer?
1: Wir wissen es nicht. Was ist ein bekanntes Dating-Format für ältere Männer?
2: Grauersuchtfrau.
1: Oh, was mache ich denn hier noch?
2: Meine Fragen beantworten.
1: Richtig, das war's.
2: Welches bekannte deutsche Sprichwort handelt von Konflikten bei Senioren?
1: Seltsamerweise haben wir davon noch nie irgendwas gehört. Also welches Sprichwort könnte das sein?
2: Wenn zwei Rentner sich streiten, fliegen die Dritten.
1: Ja, jetzt wird's aber langsam unverschämt, Kienzle. Es reicht und raus.
0: Drei.
1: Atmen, ich muss atmen. Was ist denn jetzt noch?
2: Nur noch eine Frage.
1: Bitte nicht.
2: Wie nennt man das, wenn man von seinem Opa eine rechteckige Zeitanzeige vererbt bekommen hat?
1: Bitte erlöse uns von dem Blöden. Wie nennt man eine rechteckige Zeitanzeige vom Opa?
2: Das ist die Quadratuhr des Greises.

0: Gleich neue Musik hier in SWR3. Dangerous Lover von Seko werden wir hören, aber erstmal das hier.
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0: Und das ist doch mal eine schöne Geschichte hier, oder? In einem norwegischen Dorf hat ein Paar, vermutlich im WM-Fieber, sein neugeborenes Baby

nach Fußballer Erling Haaland benannt. Es ist ein Mädchen geworden, deswegen nicht Erling, sondern Erle heißt sie. Wir gratulieren ganz herzlich, aber benannt eben nach dem Stürmer. Und warum? Weil in dem Moment, als sie geboren wurde, hat Erling Haaland ein wichtiges Tor geschossen bei dieser Fußballweltmeisterschaft. Ich zitiere mal eben die glückliche Mama. Als ich gespürt habe, dass sie kam, hörte ich einen lauten Jubelschrei meines Mannes, der großer Fußballfan ist. Da wusste ich sofort, dass noch was anderes passiert sein musste. Ja, aber das bedeutet doch eigentlich, dann hat doch der Typ, der Mann, im Kreissaal Fußball geguckt, oder? Wie sonst hätte er brüllen sollen, dass da plötzlich ein Tor gefallen ist? Irre, du. Das war wahrscheinlich ein Mittelkreissaal.

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8: Viel Sonne an diesem Freitag. In Daden ist es leicht bewölkt bei 21 Grad. Philippsburg sonnig 27, Kelsterbach leicht bewölkt 25 Grad. Morgen dann teils wieder sehr sonnig. Ein paar Wolken sind allerdings auch unterwegs. Temperaturen morgen 23 bis 30 Grad. Gleich ist es 5:30. Das Neueste hier aus dem SWR3 Verkehrszentrum mit Michael Spleth. Man braucht unter anderem noch ein bisschen Geduld auf der A6 Heilbronn-Mannheim.
9: Ja, das sind so 40 Minuten zwischen Sinsheim Süd und Kreuzwaldorf wegen einer Unfallaufnahme. Die linke und mittlere Spur sind gesperrt. 8 Kilometer Stau. Auch auf der A5 Basel Richtung Karlsruhe zwischen Efringkirchen und Dreieck-Neuenburg. Da braucht man noch so eine Viertelstunde, 20 Minuten Geduld. 3 Kilometer Stau. A5 Frankfurt Richtung Kassel zwischen Westkreuz Frankfurt und Bad Homburger Kreuz Baustelle. Auf der rechten Spur und dem Standstreifen 6 Kilometer stockender Verkehr, 20 Minuten extra. A5 Karlsruhe Basel zwischen Bühl und Appenweier. Defektes Fahrzeug, 7 Kilometer Stau. Hier braucht man eine halbe Stunde länger. A8 Stuttgart Richtung Karlsruhe zwischen Heimsheim und Pforzheim Ost. 5 Kilometer Stau, halbe Stunde plus. A8 Stuttgart-München zwischen Märklingen und Ulm-Ost, 3 Kilometer Stau. Auch da kommt eine Viertelstunde obendrauf, genauso wie auf der A1 Köln Richtung Euskirchen. Zwischen Hürth und Erfstadt, 4 Kilometer Stau, Viertelstunde. A2 Schweiz-Luzern Richtung Gotthard zwischen Amsteck und Göschenen. Da dauert es 50 Minuten länger, 5 Kilometer Stau. Eine Gefahrenstelle im Rhein-Taunus-Kreis auf der Landesstraße. Zwischen Abzweig nach Lorch und Pressberg eine ungesicherte Unfallstelle im Kurvenbereich. Vorsichtig fahren. Infos auf swr3.de. Allen unterwegs eine gute Fahrt.

0: Alex Warren, Fever Dream. So, dann gehen wir es mal an.
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0: Gibt es eigentlich eine Steigerung des Wortes Superlativ, um diese Hochzeit da heute zu beschreiben? Popstar Taylor Swift heiratet Footballstar Travis Kelce. Es wird seit Wochen darüber spekuliert und heute am späten Abend unserer Zeit soll es dann zum sogenannten Ja-Wort kommen. Wahrscheinlich sagen sie nicht Ja, sondern Yes. Im Madison Square Garden in New York City. Taylor und Travis, die Hochzeit der Superstars. Das ist das SWR 3 Top-Thema jetzt mit Caro Knape.
2: Eigentlich sollte alles streng geheim bleiben, aber inzwischen ist sehr viel bekannt zu der Hochzeit des Jahres. Gestern Abend gab es ein Probedinner mit den 100 engsten Freunden. Heute ist dann die richtige Hochzeit. Sehr streng durchgetaktet, mit ganz klaren Regeln für die 1000 Gäste. SWR 3 New York-Korrespondentin Giselle Uka.
3: Dresscode, Black Tie, lange Abendkleider für die Damen, Smoking und Krawatte für die Herren. Beginnen soll die Party mit einem Cocktailempfang, der in eine riesige Party bis in die Nacht mündet. Das Innere des Madison Square Garden wird Gerüchten zufolge in einen märchenhaften Garten verwandelt.
2: Eigentlich ist der Madison Square Garden eine Mehrzweckhalle für Konzerte und Sportveranstaltungen. Ohne Fenster, mitten in New York City. Warum es ausgerechnet diese Location ist, Promi-Experten sagen, die Halle ist sicher und sie gibt Taylor und Travis maximale Privatsphäre. Nochmal Giselle Uka.
3: Der Madison Square Garden ist ein Bunker, in den man nicht rein fotografieren kann und der als sichere Festung gilt.
2: Rund um diese Festung sind deshalb einzelne Straßen in Manhattan gesperrt. Es sind sehr viele Polizisten vor Ort. Sogar Antiterroreinheiten und Spürhunde sollen das Gelände schützen. Die Menschen in New York sind von den Sicherheitsmaßnahmen hin und her gerissen.
4: Ehrlich gesagt, mir ist das egal. Ich glaube, das ist alles fake. Die machen das nur, um Aufmerksamkeit zu kriegen.
5: Das ist wunderbar. Wenn du jemanden findest, für den du gemacht bist, warum soll man das nicht feiern?
6: Ich habe 7 Stunden gewartet und habe sie dann 5 Sekunden gesehen. Sie hat Hi gesagt, aber das ist es wert.
7: In New York gibt es U-Bahnen. Die Straßensperrungen stören mich nicht. Mir ist das egal.
2: Unter den 1000 Gästen sind natürlich jede Menge Promis, Sportstars, die Sängerin Dua Lipa und Sabrina Carpenter oder Schauspielerin Selena Gomez. Und klar, dass es bei dieser Hochzeit nicht nur einfach eine Band oder ein DJ geben wird, SWR 3 New York-Korrespondentin Giselle Uka.
3: Außerdem wird gemunkelt, dass es auch Musikauftritte bei der Hochzeit von Megastars geben könnte. Zum Beispiel von Sänger Ed Sheeran oder auch von Stevie Nicks, eine bekannte US-Sängerin, die für Taylor Swift sowas wie eine Mentorin ist.
2: Und bei allen Superlativen, Taylor Swift mag bei vielen vielleicht nochmal Pluspunkte sammeln, dafür, dass sie nicht in einem großen, prunkvollen Schloss, sondern in einer eher unromantischen, großen Mehrzweckhalle heiratet. Das macht sie vielleicht noch mehr Menschen sympathisch. Promi-Experte Rob Shooter.
8: Wir kennen sie, seit sie ein Teenager ist. Wir haben dabei zugeschaut, wie sie sich verliebt und danach auch wieder entliebt hat. Jetzt drückt man ihr echt die Daumen und hofft, dass es ihr Happy Ending wird.
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0: Das ist auch schön, oder?
1: Tame Impala und Jenny. Dracula hier in SWR 3 Move. Und klar, Andrea Taylor aus Alabama grüßt sie uns. Du hast natürlich vollkommen recht. Ich hatte gerade gesagt, dass man nicht Ja sagt in den USA, wenn man heiratet. Taylor Swift, Travis Kelce, ihr wisst Bescheid. Sondern Yes, aber das ist natürlich Quatsch. Das formelle amerikanische Äquivalent zu Ja, ich will, lautet I do. Also wenn Travis Kelce dann gleich irgendwann gefragt wird, willst du hier die Taylor heiraten oder willst du mal überlegen, dann heißt es I do. Ja? So. Wollt ihr die Giant Rooks hören? So antwortet laut und deutlich mit Ja.
2: Ja.
1: Okay. Hier sind sie schon.

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1: Der kompakte News-Überblick um 18 Uhr, jetzt mit Marc Geißler.
2: Der DFB sucht nach einem Nagelsmann-Nachfolger. Zehntausende Mercedes-Mitarbeiter protestieren gegen Sparpläne. Das Wetter sonnig, morgen teils wolkiger bei 23 bis 30 Grad. Nach dem Rücktritt von Julian Nagelsmann als Bundestrainer sucht der Deutsche Fußballbund nach einem Nachfolger. Als heißester Kandidat gilt aktuell Jürgen Klopp, mit dem die DFB-Spitze bereits die Gespräche aufgenommen hat. Die Einzelheiten von ARD-Sportreporterin Mara Tellmann.
3: Sein grundsätzliches Interesse an dem Job hatte Klopp signalisiert. Schwierig könnte es aber bei den Details werden. Der 59-Jährige ist aktuell Head of Global Soccer beim Konzern Red Bull mit Vertrag bis 2029. Ein großes Thema bei möglichen Verhandlungen könnte das Gehalt des neuen Bundestrainers sein. Nach Informationen der Sportschau soll Klopp bei Red Bull eine zweistellige Millionensumme verdienen, also nochmal deutlich mehr als Nagelsmann beim DFB, und der war schon jetzt der bestbezahlte Bundestrainer der Geschichte.
2: Die Bundesregierung versucht, mehr Klarheit in die gestern vorgestellten Krankschreibungspläne zu bringen. Regierungssprecher Cornelius sagt, ein Attest ab dem ersten Krankheitstag bedeutet nicht automatisch, dass Beschäftigte sofort in die Arztpraxis müssen. Wie die Neuregelung am Ende genau aussehen wird, ist noch offen. Kritik gibt es trotzdem, vor allem weil gleichzeitig die telefonische Krankschreibung abgeschafft werden soll. Ärzteverbände und Arbeitnehmervertreter befürchten dadurch mehr Aufwand und vollere Praxen. Mehr als 33.000 Mitarbeiter von Mercedes haben bundesweit gegen die verschärften Sparpläne des Unternehmens protestiert. Allein vor dem Werk in Sindelfingen beteiligten sich nach Gewerkschaftsangaben rund 20.000 Menschen. SWR3-Wirtschaftsredakteurin Kelly Hensoldt.
4: In Sprechchören forderten sie während der Kundgebung mehrmals Ola raus, also die Entlassung des Mercedes-Vorsitzenden Ola Källenius. Die baden-württembergische IG Metall-Chefin Barbara Resch, die auf der Protestkundgebung bei Mercedes in Rastatt sprach, kritisierte, die Beschäftigten sollten die Zeche für Fehlentscheidungen im Vorstand zahlen. Zukunftssicherheit erreiche man nicht durch Druck und längere Schichten, sondern durch Investitionen, gute Produkte und Respekt vor der Leistung der Mitarbeitenden, so Resch.
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2: Nach der Erdbebenkatastrophe in Venezuela will die Regierung einen Fonds in Höhe von knapp 175 Millionen Euro für den Wiederaufbau einrichten. Fußballnationalspieler Nathaniel Brown wechselt von Eintracht Frankfurt zum FC Bayern München und unterschreibt einen 5-Jahres-Vertrag. 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
5: Das Wetter für SWR3-Land vom Rheinland bis zum Bodensee. Ein sommerliches Wochenende steht an. SWR3-Wetterfrau Lea Spindler.
6: Bei Temperaturen zwischen 23 Grad im Westerwald und bis zu 30 Grad im südlichen Oberrhein gibt es dazu vor allem morgen auch wieder viel Sonne. So ein paar dichtere Wolken kann es mal zwischen Westerwald und Tauberfranken geben. Der Wind frischt auch mal ein bisschen kräftiger auf, aber alles in allem wird es voll angenehm, weil es einfach nicht mehr so schwül ist. Am Sonntag schieben sich von Norden her noch mal ein paar dichtere Wolken rein. Vom Feeling her bleibt es aber weiter sommerlich.
5: 6:03, das Neueste aus dem SWR3-Verkehrszentrum mit Michael Spleth. Es dauert immer noch länger auf der A6 Heilbronn-Mannheim.
7: Ja, es sind immer noch 40 Minuten Mehraufwand zwischen Sinsheim Süd und Kreuzwaldorf wegen einer Unfallaufnahme auf der linken und mittleren Spur. 8 Kilometer Stau. A3 Würzburg-Frankfurt zwischen Hanau und Offenbacher Kreuz. Unfall auf dem linken und mittleren Fahrstreifen. Die rechte Spur ist gesperrt. 6 Kilometer Stau, dauert hier 20 Minuten länger. A5 Frankfurt Richtung Kassel zwischen Westkreuz Frankfurt und Bad Homburger Kreuz. Baustelle auf der rechten Spur und dem Standstreifen. 7 Kilometer stockender Verkehr, knapp halbe Stunde kommt er dazu. A8 Stuttgart Richtung Karlsruhe zwischen Heimsheim und Pforzheim Ost. 5 Kilometer Stau, hier eine halbe Stunde mehr einplanen. Auf der A8 Stuttgart München zwischen Merklingen und Ulm Ost. 3 Kilometer Stau, Viertelstunde extra. Und dann noch die Schweiz, A2 Luzern Richtung Gotthard, zwischen Amstieg und Göschen in 5 Kilometer Stau, etwa 50 Minuten Verzögerung. Eine Gefahrenstelle auf der A81 Singen-Stuttgart zwischen Böblingen-Sindelfingen und Sindelfingen-Ost. Wie eine ungesicherte Unfallstelle auf der linken Spur, bitte vorsichtig fahren. Allen unterwegs, eine sichere Fahrt.
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5: Mit Volker Janitz, guten Abend zusammen, und wir hören gleich in etwas mehr als 5 Minuten den weltweit am häufigsten gespielten Song.
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0: Good Charlotte, I just wanna live here in Eskadrein-Move. Ich habe gerade mir einen kleinen journalistischen Lapsus geleistet. Ich habe ein wichtiges Wort vergessen. Ich habe gesagt, wir hören gleich den am meisten gespielten Song weltweit. Da fehlte das kleine Wörtchen im Moment. Das heißt, wir hören gleich den im Moment auf dieser schönen Welt am häufigsten gespielten Song. Aber weil ich jetzt nun mal schon gesagt habe, den weltweit am häufigsten gespielten Song, ich habe gerade mal geguckt, wenn man jetzt Streaming-Zahlen und wenn man alle physischen Verkäufe, Schallplatten, CDs oder Radioeinsätze, Airplay über die Jahrzehnte zusammenrechnet, dann ist vermutlich der am häufigsten gespielte Song auf der ganzen Welt der hier. Ups. Okay, sparen wir uns jetzt mal, den zu Ende zu spielen, aber das ist Bing Crosby natürlich, White Christmas. Also das könnte einer, zumindest wird er immer wieder genannt, der meistgespielte Song auf der ganzen Welt sein. Geht man nur nach Streaming-Zahlen, dann ist das hier der am meisten gehörte Song. The Weeknd. Ich glaube 5,4 oder mehr als 5,4 Milliarden Streams. Damit hat er Ed Sheeran überholt mit Shape of You, der bei über 4,9 Milliarden Streams offenbar im Moment ist. So, aber jetzt, wie gerade angekündigt, der Song, der im Moment am häufigsten gespielt wird. Und das ist tatsächlich Shakira und Burna Boy mit Die Die. Und sie freut sich da wie ein Schneekönig.
1: Today is a very special day for us because I received the news that Die Die now became the number one most played song in the world. Somebody pinch me, please. This is incredible. You know what? What's the most incredible is that I get to celebrate it with all of you.
0: Wahnsinn.
1: Thank you so much. Los amo.
0: Sie kann es gar nicht glauben und sagen, das gibt's doch gar nicht. Der meistgespielte Song im Moment auf der ganzen Welt, kann ich mal einer kneifen. Das ist ja ganz toll. Übrigens in Deutschland ist sie seit heute auch auf Platz 1 mit Die Die, Shakira, Burna Boy, jetzt in SWR 3.

0: Jesse.
1: When I'm Alone, hier in SBR3 Move. Eure Feierabendshow am Freitagabend. Chris DeSarandi hat sich schon als Meat-Musiker einen Namen gemacht, als Meat-Sänger zumindest hier. Das hat er gesungen, Cynical, zusammen mit Du Colors Safri Duo. Also eine fette Stimme. Oder Glockenbach hier, Magic Moment. Und jetzt hat er endlich mal gesagt, DJs, geht nach Hause. Ich kann das alleine viel besser. Chris DeSarandi hören wir jetzt. Good Old Days, neu in SWR 3.

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2: Und jetzt ist es 6:30. Das Neueste hier aus dem SB3-Verkehrszentrum mit Michael Spät.
3: Und man braucht noch richtig Geduld auf der A3 Würzburg Richtung Frankfurt zwischen Hanau und Ost-Obertshausen. Da haben wir zurzeit zwar 4 Kilometer Stau nur. Es gab einen Unfall auf dem Standstreifen. Es dauert aber hier über eine Stunde länger. Vorsichtig fahren bitte auf der B44 Groß-Gerau, Mannheim zwischen Bürstadt und Lampertheim. Da läuft in beiden Richtungen eine Entenfamilie auf der Fahrbahn. Achtung, eine Entenfamilie auf der B44 Groß-Gerau, Mannheim zwischen Bürstadt und Lampertheim. A5 Karlsruhe-Frankfurt zwischen Zwingenberg und Darmstadt-Eberstadt, Unfallaufnahme auf dem Standstreifen. 4 Kilometer Stau, auch hier immer noch so eine gute halbe Stunde, dreiviertel Stunde mehr Zeit einplanen. A5 Frankfurt Richtung Kassel zwischen Nordwestkreuz Frankfurt und Bad Homburger Kreuz, Baustelle auf der rechten Spur und dem Standstreifen. 5 Kilometer stoppender Verkehr, Verzögerung um die 20 Minuten. A6 Richtung, also Mannheim, Heilbronn Richtung Mannheim zwischen Sinsheim Süd und Kreuzwaldorf, Unfallaufnahme auf dem linken und mittleren Fahrstreifen. Die linke und mittlere Spur sind gesperrt, 9 Kilometer Stau, auch hier eine Dreiviertelstunde mehr Zeit einplanen. A8 Stuttgart Richtung Karlsruhe zwischen Heimsheim und Pforzheim Ost, 9 Kilometer Stau und stoppender Verkehr. 45 Minuten Geduld braucht man dort. In der Gegenrichtung ist man schneller durch, zwischen Pforzheim Nord und Pforzheim Ost nur 2 Kilometer stockender Verkehr. A81 Singen Richtung Stuttgart zwischen Böblingen-Hulb und Sindelfingen Ost, 3 Kilometer Stau vor der Baustelle. A81 Stuttgart-Singen zwischen Rottenburg und Empfingen, Unfall 3 Kilometer Stau, Viertelstunde kommt obendrauf. Schweiz, A2 Luzern Richtung Gotthard zwischen Wassen und Göschenen 3 Kilometer Stau, hier dauert es eine halbe Stunde länger. 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
2: Robert Purple, Disco Machine und Fireworks.

endlich. Let's go, Struffi, haben sie gesungen in Wimbledon, wo gerade eben der 36-jährige Deutsche aus Warsteiner Jan-Lennard Struff zum ersten Mal in seiner Karriere das Achtelfinale erreicht hat. Was beim Fußball nicht mehr klappt, das klappt wenigstens im Tennis. Und wen hat Struffi bezwungen? Nicht irgendjemand, nein, Daniil Medvedev. Medvedev ist, glaube ich, Nummer 9 der Welt, Struff 74, das muss ich mir vorstellen. So, und wie, mit was für einer Nervenstärke musste er gespielt haben? 7-6, 7-6 und 7-5. Irre, oder? Im fünften Anlauf hat er es aber endlich mal geschafft, ins Einzug in die Runde der letzten 16. Gratulation von SWR3. Stay.

0: Avril Lavigne. Skater Boy. Hier in SWR 3 Move. Und wir im Flugzeug so? Schlotti Schlottheimer. Das ist aber manchmal auch kalt da drin, oder? Wenn man so in Urlaub fliegt, man freut sich auf die Wärme, wo immer das hingeht. Aber im Flugzeug heißt es immer,
1: zieh dein Jäckchen an, dass es nicht zu kalt wird.
0: Warum aber ist es so? Liegt es vielleicht an der Außentemperatur? Ist ein Fenster auf? Oder ist die Klimaanlage im Flieger extra so kalt, damit uns auf Malle es wärmer vorkommt? Das haben wir gefragt, Felix Möcke. Er fliegt den typischen Urlaubsflieger für eine deutsche Airline. Im Moment übrigens sitzt er im A320 von Stockholm nach Frankfurt. Weniger als eine halbe Stunde noch, habe ich gerade mal geguckt. Und Felix hat uns gesagt, erstmal, wie funktioniert die Klimaanlage im Flugzeug überhaupt?
2: Also im Flug nehmen wir quasi Zapfluft, heiße komprimierte Luft aus den Triebwerken und mischen diese mit alter Kabinenluft, aber auch mit Umgebungsluft und stellen somit eine überlebbare Atmosphäre in der Kabine her. Das ist ja eine Druckkabine, weil wir oben in Reiseflughöhe einfach weniger Druck haben als hier unten auf der Erdoberfläche. Dementsprechend ist das aber auch das Problem, dass diese Luft relativ trocken ist, also 5% Luftfeuchtigkeit hat, 5-15%. Und dementsprechend sich die Kälte oder die Temperatur eben ein bisschen kühler anfühlt, als es jetzt zum Beispiel der Fall wäre, wenn es eine sehr feuchte Umgebungstemperatur wäre. Grundsätzlich haben wir hier vorne wie bei so einer Klimaautomatik die Möglichkeit, das Ganze stufenlos zu regeln für verschiedene Kabinenbereiche, so zwischen 17 und 26 Grad. Dann haben die Gäste natürlich auch nochmal die Möglichkeit, meistens mit diesen individuellen Düsen so ein bisschen Frischluft zu sorgen.
0: Mhm. Und warum kommt uns jetzt die Temperatur im Flieger oft so eisig vor?
2: Ich glaube, das Problem ist, dass es häufig der Wahrnehmungsunterschied zwischen der Crew, die ja arbeitet, und den Gästen, die vorwiegend sitzen und dann halt noch in sehr trockener Luft, darin besteht, dass sich das Ganze sehr kühl anfühlt, weil wir stellen es jetzt nicht extra kühler. Also ich sag mal, normalerweise haben wir so zwischen 21 und 23 Grad hier vorne eingestellt. Und ja, ihr könnt natürlich jederzeit die Kabinenbesatzung gerne ansprechen, wenn es euch zu kalt ist.
0: Ja, okay. Das können wir natürlich machen. Ja, können wir ein bisschen Wärme haben? So, sagen wir mal 28 Grad vielleicht. Vielen Dank, Felix, für diese Infos. Guten Flug, kommt gut an in Frankfurt. Und wir hören jetzt Robbie Williams, wenn SW3 Move, Forbidden Road.

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6: Alles Wichtige um 19 Uhr jetzt mit Marc Geißler.
7: Die Polizei in Erfurt bereitet sich auf Proteste beim AfD-Bundesparteitag vor. Jan-Lennart Struff zieht in die dritte Runde von Wimbledon ein. Das Wetter, morgen oft sonnig, im Nordosten teils bewölkt bei bis zu 30 Grad. Einen Tag vor dem Start des AfD-Bundesparteitags in Erfurt haben in der Stadt erste Gegenproteste begonnen.

0: Unter anderem luden die Omas gegen rechts zu einem Kaffeeklatsch vor dem Rathaus, um über den Zustand der Demokratie zu diskutieren. Die Einzelheiten von Wolfgang Henschel.
1: Bei dem zweitägigen Bundesparteitag will die AfD ihren Parteivorstand neu wählen. Die Vorsitzenden Alice Weidel und Tino Chrupalla stellen sich der Wiederwahl. Begleitet wird der Parteitag in der Erfurter Messe von Gegenveranstaltungen und Demonstrationen. Nach Angaben der Stadtverwaltung sind mehr als 30 Versammlungen angemeldet. Erwartet werden mehrere 10.000 Demonstranten. Das Bündnis Widersetzen kündigte an, den Parteitag durch Blockaden verhindern zu wollen. Die Polizei hat mehrere tausend Beamte aus allen 16 Bundesländern in Erfurt zusammengezogen. Auch Wasserwerfer, Hubschrauber und Drohnen stehen bereit.
0: US-Forscher haben bei der Entwicklung künstlicher Zellen nach eigenen Angaben einen großen Schritt gemacht. Wie die New York Times berichtet, bauten die Wissenschaftler erstmals Zellen, die einen ganzen Lebenszyklus durchlaufen. SWR3-Wissenschaftsredakteurin Franziska Ehrenfeld.
2: Sie haben einen Stoffwechsel, sie wachsen und sie vermehren sich. Es klingt nach einem Durchbruch in der synthetischen Biologie. Synthetische Zellen könnten dabei helfen, die Funktionen von echten lebenden Zellen besser zu verstehen und Fragen zu klären wie, welche Gene sind lebensnotwendig? Das könnte nützlich für die Medizin, für neue Materialien oder für Lebensmittel sein. Bisher können die Zellen außerhalb eines Labors ohne spezielle Chemikalien aber nicht bestehen.
0: Der deutsche Tennisspieler Jan-Lennard Struff hat in Wimbledon für eine Überraschung gesorgt und erstmals das Achtelfinale erreicht. Der 36-jährige Warsteiner setzte sich in drei engen Sätzen gegen den Russen Daniil Medvedev durch. Für Struff ist es der erste Wimbledon-Sieg gegen einen Top-10-Spieler. Alexander Zverev spielt morgen um den Einzug ins Achtelfinale. Der Hamburger trifft auf Marcus Giron aus den USA.
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0: Tausende Beschäftigte von Mercedes haben gegen den Sparkurs des Konzerns protestiert. Am größten Standort in Sindelfingen kamen laut IG Metall rund 20.000 Mitarbeiter zur Kundgebung. Die DFB-Spitze hat nach dem Aus von Julian Nagelsmann als Bundestrainer Gespräche mit Jürgen Klopp aufgenommen. 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
4: In der kommenden Nacht ist es sternenklar. Es wird relativ kühl mit Tiefstwerten von 14 bis 7 Grad. Am Wochenende dann sommerlich. Morgen scheint also wieder oft die Sonne. Zwischen Westerwald und Tauberfranken kann es auch mal dichtere Wolkenfelder geben. Höchstens 23 Grad werden es im Sauerland und bis 30 Grad geht's rauf in der Ortenau. 7:03, das Neueste hier aus dem SWR3-Verkehrszentrum. Vorsicht auf der A3 Frankfurt Richtung Köln zwischen Kelsterbach und Mönchhof-Dreieck. Eine ungesicherte Unfallstelle auf der mittleren Spur. A5 Frankfurt Richtung Kassel zwischen Nordwestkreuz Frankfurt und Bad Homburger Kreuz. Baustelle auf der rechten Spur und dem Standstreifen. 5 Kilometer Stau und stockender Verkehr, 20 Minuten mehr. A6 Heilbronn Richtung Mannheim zwischen Sinsheim und Kreuz Walldorf. Unfallaufnahme, die linke und die mittlere Spur sind gesperrt. 8 Kilometer Stau und stockender Verkehr, Verzögerung bis zu einer Dreiviertelstunde. A8 Stuttgart Richtung Karlsruhe zwischen Heimsheim und Potsdam Nord. 8 Kilometer Stau und stockender Verkehr, es dauert hier 45 Minuten länger. In der Gegenrichtung zwischen Potsdam Nord und Potsdam Ost 2 Kilometer stockend. A8 Karlsruhe Richtung Stuttgart zwischen Potsdam Nord und Potsdam Ost 2 Kilometer stockender Verkehr. A81 Stuttgart Richtung Singen zwischen Rottenburg und Empfingen. Unfallaufnahme auf der linken Spur. Hier ist nur eine Spur frei. 5 Kilometer Stau haben wir. Verzögerung halbe Stunde. Und Schweiz noch A2 Luzern Richtung Gotthard. Zwischen Wasten und Göschnen 3 Kilometer Stau. Halbe Stunde mehr. Allen unterwegs. Gute Fahrt.
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4: Mit Volker Janitz. Guten Abend zusammen. Kommt gut ins Wochenende.
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Das sind schon gute Songs, die dieser Olivia Rodrigo da macht. Drop Dead. Hier in SWR 3. Wenn ihr WD-40 im Körper habt statt Blut, dann kennt ihr wahrscheinlich den legendären Motor W16. Ich glaube Bugatti, ne? W16. 8 Liter Hubraum, 16 Zylinder bis zu 1850 PS. Angeblich in 2,5 Sekunden von 0 auf 100. Das sind ungefähr 30 Sekunden weniger als mein Auto und Höchstgeschwindigkeit 400 Stundenkilometer. So, diesen Motor, der läuft jetzt offenbar aus. Und deswegen wollen sie nochmal ein tolles Auto drumherum bauen, Bugatti. Und es wird wohl ein Auto sein mit einer Porzellankarosserie. Verstehst du? 1850 PS und eine Porzellankarosserie. Wer fährt denn da mit? Ein Auto komplett aus Porzellan. Da fragt man sich natürlich, hat so ein Porzellanauto einen Unterboden oder eine Untertasse?

Eilmeldung aus dem SO3-Verkehrszentrum. Achtung, Falschfahrer auf der B31 Donaueschingen Freiburg. Zwischen Himmelreich und Schützenallee-Tunnel in Freiburg kommt ein Falschfahrer entgegen. Äußerst rechts fahren, nicht überholen. Auf der B31 Donaueschingen-Freiburg. Zwischen Himmelreich und Schützenallee-Tunnel in Freiburg ist ein Falschfahrer. Bitte Vorsicht in beiden Richtungen.

Freitagabend. PNS WR3 Move, wo wir gerade über einen Sportwagen gesprochen haben, der offenbar aus Porzellan, die Karosserie besteht offenbar aus Porzellan, zumindest mit Porzellan beschichtet. Und Nadine schreibt es dazu, wenn man damit einen Unfall baut mit diesem Auto, hat man dann einen Sprung in der Schüssel. Ja, Nadine, krack. Carglass reibt sich schon die Hände. Das hier ist neue Musik von Nico Santos in SW3. 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

0: Nico Santos, 9 SWR3 und hier Frank und auch Peter sagt sowas Ähnliches. Ich habe noch eine Frage zu unserem Porzellan-Bugatti. Ist der spülmaschinenfest?
1: Ja.
0: Der fährt nicht in die Waschstraße, der fährt direkt in die Spülmaschine. Ist ein Traum.

immer so herrlich entspannt, oder? Dieser Jack Johnson, If I Had Eyes. Um kurz nach 19:30, das neueste hier aus dem SWR3-Verkehrszentrum. Vorsicht auf der A6 Heilborn Richtung Mannheim. Zwischen Bad Rappenau und Sinsheim-Steinsfurt liegt ein Holzbalken auf der Fahrbahn. Vorsicht auf der A864 Donaueschingen Richtung Bad Dürrheim. Zwischen Donaueschingen und Dreieck Bad Dürrheim liegt ein Metallteil auf der linken Spur. Endwarnung gibt es für die B31 Donaueschingen-Freiburg zwischen... Nein, kein Falschfahrer mehr zwischen Himmelreich und Schützenallee-Tunnel in Freiburg. So rum. A3 Frankfurt Richtung Köln zwischen Kelsterbach und Mönchhof-Dreieck. Unfall. Die beiden rechten Spuren sind gesperrt. 4 Kilometer Stau. Dort dauert es bis zu einer Dreiviertelstunde länger. A5 Frankfurt Richtung Kassel zwischen Nordwestkreuz Frankfurt und Bad Homburger Kreuz. Baustelle auf der rechten Spur und dem Standstreifen. 5 Kilometer stockender Verkehr. Bis zu 20 Minuten dauert es länger. A8 Stuttgart Richtung Karlsruhe zwischen Heimsheim und Pforzheim Nord. 7 Kilometer Stau und stockender Verkehr. Verzögerung bis zu 45 Minuten. Und in der Gegenrichtung zwischen Pforzheim Nord und Pforzheim Ost die traditionellen 2 Kilometer stockender Verkehr. A8 Karlsruhe Richtung Stuttgart zwischen Pforzheim Nord und Pforzheim Ost. 2 Kilometer stockender Verkehr. A81 Stuttgart Richtung Singen zwischen Rottenburg und Empfingen. Unfallaufnahme auf der linken Spur. Hier ist nur eine Spur frei. 5 Kilometer Stau und eine halbe Stunde mehr. Schweiz, A2 Luzern Richtung Gotthard zwischen Basten und Göschenen. 3 Kilometer Stau, halbe Stunde plus. Und hier noch eine amtliche Gefahreninformation für den Landkreis Günzburg in den Orten Kleinkötz, Großkötz, Ebersbach und der Gemeinde Biebertal. Im Landkreis Günzburg wurden Verunreinigungen im Trinkwasser festgestellt. Betroffen sind die Orte Kleinkötz, Großkötz, Ebersbach sowie die Gemeinde Biebertal. Für das betroffene Leitungsnetz gilt ein Abkochgebot, um eventuelle Krankheitserreger abzutöten. Und allen unterwegs, gute Fahrt!

0: Jennifer Lopez und David Guetta. Save Me Tonight.
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2: Wenn ihr irgendeine kurze Frage habt und eine kurze Antwort gerne darauf hättet, dann schickt uns das gerne hier als Nachricht rein. 07221 2011. Kurze Frage, kurze Antwort. Und jetzt reden wir mal über die Ferien. Teile von SWR 3 sind ja schon in den Ferien. Baden-Württemberg freut sich erst noch drauf. Deshalb mal die Frage an den Experten Benjamin Weigel, Energieexperte vom Geldratgeber finanztipp.de. Wenn wir jetzt, wenn wir im Urlaub sind, alle Standby-Geräte ausschalten zu Hause, wie viel Geld kommt da zusammen? Was kann man sparen?
3: Das Umweltbundesamt schätzt, dass Haushalte ungefähr eine Kilowattstunde Strom pro Tag nur durch Standby verbrauchen. Also durch Geräte, die im Hintergrund ungenutzt am Stromnetz hängen. Wenn man in den Urlaub fährt, dann kann man fast alle davon ausstecken. Zum Beispiel den Fernseher oder den Internetrouter. Wie viel genau man dadurch jetzt spart, das hängt natürlich ab von der Größe des Haushalts und auch von der Anzahl und der Art der Geräte. In einem Durchschnittshaushalt dürften es rund 5 Euro sein, die so während eines zweiwöchigen Urlaubs zusammenkommen. Das ist nicht super viel Geld, was man da spart, aber es schont die Umwelt und auch die Geräte und vor allem es trägt zu einem bewussteren Umgang mit Strom bei.
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ist einfach eine irre Stimme. Kannst du sagen, was du willst. Sienna Spyro, Die on this Hill. ADMT hören wir noch. Burn Brighter. Und dann gehen wir zu Günni in die SP3 Feierabendkneipe.

0: ADMT. Burn brighter. In SWR 3. Move. Und jetzt sind wir mal günstig in der Feierabendkneipe und können ja möglicherweise noch ein Bierdeckchen vorlesen, was hier drauf geschrieben wurde. Hier zum Beispiel hat Master Jam geschrieben: Mein Verlauf im Taschenrechner ist peinlicher als mein Browserverlauf. Gönny, machst du noch zwei?
1: Was für zwei?
0: Mach nochmal hier so ein Eric Prydz und Call on Me. Und danach, ja, da muss ich jetzt mal kurz nachdenken. Nicky Hugh und Daisy vielleicht mit Sunroof? Sunroof!
1: Ja, ist gleich fertig.
0: Los, Gönny Misch. Vielen Dank, Gönny übrigens. Bleib gesund, ist Mensch geblieben. Das war SWR3 Move mit Volker Janitz. Weiter geht's hier in Pop und Markus Barsch. Schönen Abend.

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1: Um 20 Uhr mit Marc Geißler. Einen Tag vor dem Start des AfD-Bundesparteitags in Erfurt hat es in der Stadt erste Gegenproteste gegeben. Unter anderem luden die Omas gegen rechts zu einem Kaffeeklatsch vor dem Rathaus, um über den Zustand der Demokratie zu diskutieren. Die Einzelheiten hat Wolfgang Henschel.
2: Bei dem zweitägigen Bundesparteitag will die AfD ihren Parteivorstand neu wählen. Die Vorsitzenden Alice Weidel und Tino Chrupalla stellen sich der Wiederwahl. Begleitet wird der Parteitag in der Erfurter Messe von Gegenveranstaltungen und Demonstrationen. Nach Angaben der Stadtverwaltung sind mehr als 30 Versammlungen angemeldet. Erwartet werden mehrere 10.000 Demonstranten. Das Bündnis Widersetzen kündigte an, den Parteitag durch Blockaden verhindern zu wollen. Die Polizei hat mehrere tausend Beamte aus allen 16 Bundesländern in Erfurt zusammengezogen. Auch Wasserwerfer, Hubschrauber und Drohnen stehen bereit.
1: Bundeskanzler Merz hat gelassen auf die jüngste Kritik von US-Präsident Trump

0: reagiert. Trump hatte gestern Deutschlands NATO-Beitrag als lächerlich bezeichnet. Merz sagte dazu, Deutschland verdopple seinen Verteidigungsetat innerhalb von 4 Jahren. Das sei die größte Kraftanstrengung jemals gemacht habe, so Merz. Staatliche Zuschüsse haben den Absatz reiner Elektroautos im Juni in die Höhe schießen lassen, mit einem Plus von 78% im Vergleich zum Vorjahr. Mit gut 28% bildeten die Elektroautos die größte Gruppe bei den Neuzulassungen. Vor Hybrid-, Benzin- und Dieselautos besonders stark gestiegen ist der Absatz des chinesischen E-Auto-Herstellers BYD. Bei der Fußball-WM gibt es nach britischen Medienberichten einen ersten Doping-Skandal. Demnach sollen 8 Spieler der tunesischen Nationalmannschaft positiv auf das Mittel Clenbuterol getestet worden sein. Dabei handelt es sich um einen Arzneistoff, den der Stoffwechsel anregt. ARD-Sportreporterin Desiree Krause.
1: Bei den betroffenen Akteuren seien atypische Werte für den Arzneistoff festgestellt worden. Weder der Fußball-Weltverband FIFA noch der tunesische Fußballverband wollten sich auf Nachfrage der Daily Mail äußern. Das tunesische Team, das nach 3 Niederlagen in der Gruppenphase ausgeschieden war, hatte sein Basecamp in Mexiko. Dieser Umstand könnte dazu führen, dass die positiv getesteten Akteure ohne Strafe davonkommen. Denn wie die Daily Mail in Erfahrung gebracht hat, soll die WADA davon ausgehen, dass die erhöhten Clenbuterol-Werte auf den Verzehr von verunreinigtem Fleisch zurückzuführen seien. In Mexiko wird das Mittel zur Wachstumsförderung für Nutztiere und der Mast von Rindern eingesetzt.
0: Das Wetter in Baden-Württemberg und Rheinland-Pfalz: in der Nacht sternenklar bei Tiefstwerten von 14 bis 7 Grad. Morgen scheint den Tag über wieder häufig die Sonne. Zwischen Westerwald und Tauberfranken halten sich teils dichte Wolken. Die Temperaturen erreichen maximal 23 Grad im Sauerland und 30 in der Ortenau. Die Zeit, es ist 20.03 Uhr.
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3: Vorsicht auf der B27 Schaffhausen Richtung Balingen. Zwischen B523, Schwenningen-Messegelände und A81, Villingen-Schwenningen liegt eine Metallplatte auf der Fahrbahn. Schweiz, A2 Luzern Richtung Gotthard. Zwischen Wassen und Göschenen 3 Kilometer Stau, Verzögerung bis zu 30 Minuten. Die A3 Frankfurt Richtung Köln ist zwischen Kelsterbach und Mönchhof-Dreieck nach einem Unfall gesperrt. Der Verkehr wird über den Standstreifen geleitet, 4 Kilometer Stau. A5, Frankfurt Richtung Kassel. Zwischen Nordwestkreuz Frankfurt und Bad Homburger Kreuz Baustelle auf der rechten Spur und dem Standstreifen. 5 Kilometer stockender Verkehr. A8, Stuttgart Richtung Karlsruhe. Zwischen Heimsheim und Pforzheim Nord 6 Kilometer Stau und stockender Verkehr. Verzögerung bis zu 45 Minuten. A81, Stuttgart Richtung Singen. Zwischen Herrenberg und Empfingen. Unfallaufnahme auf der linken Spur. Es ist nur eine Spur frei. 5 Kilometer Stau, Verzögerung bis zu 30 Minuten.
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4: Mit Markus Barsch, hallo. Schön, dass ihr da seid. Hallo, auch schön, dass ihr da seid. Unsere australischen und ägyptischen Freundinnen und Freunde im Sendegebiet gerade unterwegs vielleicht. Ihr verpasst nichts. Ich würde es gerne auf australisch und ägyptisch sagen können, aber ja, Spaß. Was nicht. 4 Minuten gespielt bei Australien, Ägypten 0-0. Und wie immer bilden wir auch dieses Spiel Australien gegen Ägypten natürlich gleich erstmal musikalisch ab hier in unserem kleinen Battle. In 10 Minuten.
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0: 13 Minuten gespielt. Australien 0, Ägypten 1. Yay, okay. Hallo, hier ist Pop, eure Abendshow am Freitag. Ihr verpasst hier nichts. Das Spiel Australien-Ägypten haben wir natürlich für euch weiter im Blick. Und wie immer, wenn zwei Mannschaften spielen, bilden wir das musikalisch ab und wir können uns schon wieder nicht entscheiden. Es ist schon wieder geschehen. Spielen wir jetzt einen Song quasi aus Australien oder einen Song aus Ägypten? Das müsst ihr entscheiden. 07, ihr müsst gar nichts. Ihr müsst vielleicht morgens aufstehen oder so, das ist okay. Und atmen wäre auch gut. Aber ihr wollt, entscheidet ihr das jetzt an der 07221 2011, wie immer live. 07221 2011 gleich anrufen. Wir hätten zum Beispiel für Ägypten einen tollen Popstar aus Ägypten, das ist der größte. Im gesamten arabischen Raum wird der King of Arabic Pop bezeichnet und gefeiert. Amr Diab, der meistverkaufte Künstler des Nahen Ostens. Aber er hat eben auch international schon einen World Music Award gewonnen. Und den hat er jetzt auf dem Gäste-WC stehen. Das machen ja alle Promis so, weil da müssen ja alle immer hin. Und dann sehen die, boah, du hast ja einen World Music Award, Amr. Ja, sagt er dann, habe ich ja wohl. Hier, Amr Diab hätten wir für euch mit Tabali Mark. Ja, können wir mal unser Ohr ein bisschen fernöstlich, nahöstlich, mittelöstlich durchpusten lassen. Mal den Horizont erweitern. Ja? Tabali Mark. So viel, oder Mark. Entschuldigt mein Arabisch. Immer bei dir, könnte man es vielleicht übersetzen. Und für Australien, ja okay, treu Shivan, ne? Das ist so ein klassisches Multilalent, den spielen wir ja gelegentlich sogar auch hier mit anderen Sachen. Der singt ja, der Schauspieler, der YouTubed, hat auch zum Beispiel bei X-Men Origins Wolverine mitgespielt. Mittlerweile ist bei Troy Sivan aber die Schauspielerei so ein bisschen auf Pause. Mit der Musik läuft es irgendwie besser, hat keine Zeit für Schauspielerei. Er tritt für Australien an mit Youth. Also, wir können das beim besten Willen nicht entscheiden. Hören wir jetzt Troy Sivan mit Youth oder hören wir Amr Diab mit Tabali Mark? Ihr entscheidet das jetzt bitte sofort. 07221 2011. Jetzt anrufen. 07221 2011. Hallo, hier ist der Markus von der, wir können uns hier wieder nicht entscheiden, Abendshow. Wer ist denn da?
1: Na? Hallo, hier ist die Mia.
0: Mia, grüß dich. Wo wohnst du denn so?
1: In Stuttgart.
0: Stuttgart. Ich mache jetzt Strichliste hier. Einmal Ägypten, Amr Diab oder einmal Australien. Mia fängt an. Sag mal, was du hören willst.
1: Australien.
0: Australien.

0: Schivan. 1-0 für Australien. Anders als gerade beim Spiel in echt. Da führt ja Ägypten seit der 13. Minute. Mia, habt einen schönen Abend. Schönes Wochenende. Tschüss.
1: Dankeschön. Tschüss.
0: 1-0 für Australien. Wer ist hier dran? Hallo.
1: Hallo, Elmira hier. Ich würde für Ampi abwählen.
0: Toll, 1-1, ja, der Ausgleich. Meine Damen und Herren, der Ausgleich.
1: Danke, okay, cool. Dir.
0: Tschüss. Die spannendste Leitung der Welt ist die, ich eben dem Dab und du bist ab. Ist das schon die Entscheidung hier auf dem Fuß von wem? Wer bist du? Und wie
2: Hallo,
0: heißt dein Fuß?
2: Hier ist die Marion.
0: Marion.
2: Einmal die Marion, einmal die zwei bitte, Ägypten.
0: Ägypten, Amri Diab, Tamali Mark. Dankeschön. Tschüss.
2: Genau. Danke auch, tschüss. So.
0: Ja, das ist doch schön, macht's Radio laut. Da schwebt man so schön in den Abend. Tamali Mark, Amri Diab, jetzt mal in der Abendshow.

Vielen Dank für so viele fröhliche Mails noch im Nachgang hier. Eben haben wir einen Song aus Ägypten gespielt. Von Amr Diab, da fragen ganz viele, wie hieß der, das war schön. Amr, also ich weiß nicht, ob ich es richtig ausspreche, tut mir ganz leid. AMR, Amr Diab, D-I-A-B, Amr Diab. Und der Song hieß Tamali Mark, Mark M-A-A-K, Tamali Mark. Das heißt so viel wie, ich bin immer bei dir oder immer bei dir, okay? Freuen sich ganz viele, danke für fröhliche Mails hier ins Studio, dass wir das gespielt haben. Vorsicht, gerade auf der A5, Frankfurt Richtung Kassel, zwischen Butzbach und Gambacher Kreuz, da liegen Fahrzeugteile auf der Fahrbahn. Fahrt vorsichtig, kommt gut und sicher und bitte bald an. Jetzt was brandneues in der Abendshow, und zwar was Neues von Jack Dean. Und alle so, wer soll das denn sein? Ist mir entgangen. Brite, der will gerade erst hier bei uns bekannter werden. 2023 hat er seine ersten Songs selber produziert. Hat er angefangen damit. Und nix mit Musikmetropolen-Vibes, so wie London oder Manchester oder so oder Sheffield. Er hat daheim in seinem Zimmerlein in der Grafschaft Somerset gewerkelt. Okay. Sein aktueller Song heißt Mercy. Ganz neu in der Abendshow. Jack Dean. Mercy.

0: Ist es cool oder cool? Jack Dean, neu. Mercy, um 8:30.
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2: In der kommenden Nacht ist es sternenklar. Es wird relativ kühl mit Tiefstwerten von 14 bis 7 Grad. Morgen scheint wieder oft die Sonne. Zwischen Westerwald und Tauberfranken kann es auch mal dichtere Wolkenfelder geben. Höchstens 23 Grad werden es im Sauerland und bis 30 Grad gibt's in der Ortenau.
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3: Vorsicht auf der A5 Frankfurt Richtung Kassel. Zwischen Butzbach und Gambacher Kreuz liegen Fahrzeugteile auf der Fahrbahn. Vorsicht auf der A8 Stuttgart Richtung München. Zwischen Augsburg Ost und Friedberg liegen zwei Eimer auf der Fahrbahn. Vorsicht auf der A8 Stuttgart Richtung Karlsruhe. In Höhe Pforzheim Ost steht ein defekter LKW auf der rechten Spur. A3 Frankfurt Richtung Köln. Zwischen Kelsterbach und Mönchhof Dreieck Bergungsarbeiten auf dem Standstreifen. 4 Kilometer Stau. A5 Frankfurt Richtung Kassel. Zwischen Nordwestkreuz Frankfurt und Bad Homburger Kreuz ist nur eine Spur frei. 5 Kilometer stockender Verkehr. A8 Stuttgart Richtung Karlsruhe. Zwischen Heimsheim und Pforzheim Nord 6 Kilometer Stau und stockender Verkehr. Verzögerung bis zu 45 Minuten.
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4: Und hier ist Pop. Eure Abendshow am Freitag mit Markus Barsch. Hi. Gleich reden wir erstmal kurz über diese Hochzeit da von, wie hieß der Name, Taylor Swift und Travis Kelce. Aber wir machen den Gegenentwurf dazu gleich. Ha.

0: Kurz nach halb neun ist es. Hier ist Bob, eure Abendshow am Freitag. 37 Minuten gespielt bei Australien, Ägypten. Immer noch 1-0 für Ägypten. Ja, haben da wohl diese beiden Leute ein Märchenschloss in eine Mehrzweckhalle reingebaut eigentlich. Kann man doch so sagen, oder ne? Da wollen ja Promi-Reporterinnen und Reporter rausgefunden haben, dass Taylor Swift quasi und Travis Kelce den Madison Square Garden innen drin komplett umgebaut haben. Da tröpfeln jetzt so langsam in New York die ersten Promis rein. Ist ja Nachmittag bei denen noch. Was sehen die da drin? Ganz viel Rollrasen. Da stehen ganze Bäume im Madison Square Garden, hört man. Eine riesige weiße Treppe und gigantische Spiegelkugeln. Kevin und ich, hier im Studio Kevin Frisch, wir verplanen die Hochzeit lieber.
1: Da geht die kritische Augenbraue.
0: Da geht die
1: geht hoch. Die geht hoch.
0: Wir machen den Gegenentwurf. Also, wer braucht denn diese Gigantomanie? Die beiden vielleicht oder so. Wir wollen den Gegenentwurf starten hier in der Abendshow mit euch zusammen. 07221 2011. Kevin, du hast eben erzählt, du warst auf einer total schönen Hochzeit und die war unfassbar unprätentiös und auch schön.
1: Die war einfach in der Jugendherberge. Das war total geil. Also man muss
0: super.
1: Die ist auch schön gelegen, so ein bisschen am Rhein und so. Also die Location an sich war total schön, aber es war so simpel, weißt du? Und es war dann irgendwie alles einfach dekoriert und bis zum Abendessen, bis kurz vorm Abendessen haben einfach alle noch auf dem Ascheplatz nebendran Fußball gespielt.
0: Das sind doch die besten Hochzeiten.
1: Inklusive Bräutigam. Und so 20 Minuten bevor es dann Essen gab, haben die Braut nochmal so, vielleicht könnt ihr jetzt mal kurz, wer noch duschen mag, geht mal duschen, es gibt gleich Essen, aber hetzt euch auch nicht.
0: Oh,
1: großartig.
0: Ist doch wundervoll, oder? Das geht doch auch. Man kann ja auch hier und da sparen, ne? Also man kann einen DJ kaufen oder eine DJin, aber es könnten doch auch, weiß ich nicht, Onkel Rudi und Tante Bernadette nochmal eine schöne CD brennen und die tun wir dann da rein und dann läuft die endlos.
1: Ja, oder ja klar, wie bei der Jugendherberge, Location kannst du sparen, irgendwie Grillhütte vielleicht, irgendwo an der Grillhütte.
0: Ey, die besten Hochzeiten sind auf Grillhütten, glaube ich. So.
1: Fotograf ist ein schwieriges Thema, weil du willst ja Bilder
0: das
1: haben.
0: Das muss so. Schon gut sein, ja, wahrscheinlich.
1: Ja, ist, glaube ich, okay. Gut.
0: Deko, da kann man auch, wie hast du ja eben erzählt, in der Jugendherberge war, spärlich dekoriert, ja und?
1: Beim Nachbarn die Blumen pflücken, einfach für.
0: Zack, im Nachbargrundstück. Nein, verboten. Hey, 07221, Spontanumfrage Deutschland. 07221 2011. Hattet ihr eine schöne Hochzeit mal? Und die war eigentlich, da war gar nicht viel Brimborium. Das war aber einfach trotzdem total schön. Wo wurde gespart und hat's was gemacht? Nein. 07221 2011. Wir machen den Gegenentwurf zu diesem

0: Ja, Gigantomanie in New York City. Wer es braucht, wir haben gerade darüber gesprochen, dass Taylor Swift und Travis Kelce ja einen eigenen Planeten quasi in den Madison Square Garden gebaut haben. Und wir wollen mit euch zusammen den Gegenentwurf starten. Die Hochzeit, die nicht weniger schön ist natürlich, aber völlig viel günstiger und unprätentiös, aber wundervoll. Manuel ist irgendwo unterwegs auf der A7. Manuel, dein Gegenentwurf zu dieser Gigantomanie.
1: Mein Gegenentwurf zu dieser Riesenhochzeit war vor 10 Jahren die Hochzeit in der Brauerei.
0: Top.
1: Und wir haben einfach komplett alles selber dekoriert. Es war super easy. Wir hatten bestes Essen, beste Getränke und einen Haufen Spaß. Und es kann auch auf jeden Fall kleiner sein.
0: Oder als das zum Madison Square Garden mieten.
1: Die Promis halt.
2: Und das Bier geht nie aus wahrscheinlich.
0: In der Brauerei.
1: Wir konnten geben, was wir wollten. Es ging nicht aus.
0: Juhu, okay. Danke, Anruf. Danke für den Anruf, Manuel. Grüße
1: euch. Ja, gerne. Tschüss. Gute Zeit euch.
0: 07:21. Wer ist hier noch dran? Hallo?
3: Hallo Markus, hier ist die Vanessa.
0: Vanessa, Gegenentwurf zur Hochzeit, Vanessa.
3: Ja, auf jeden Fall Gartenhochzeit.
0: Hast du eine nicht gehabt?
3: Großes.
0: Eine besucht?
3: Nee, aber meine Cousine hat das dort gemacht und ich war damit involviert. So richtig organisatorisch. Einfach so ein paar Platten auf den Rasen gelegt. Das war dann die Tanzfläche.
0: Ja, super.
3: Die Oma hat die Torte gebacken.
0: Sehr gut.
3: Und jeder hat die Gartenstühle ausgepackt.
0: Ja.
3: Also es war wirklich total schön.
0: Ach, das hört sich doch hervorragend an.
3: Mitgebracht.
0: Also, geht auch, ne?
3: So ist es.
0: Prima.
3: Es wird immer teuer sein.
0: Muss nicht immer teuer sein. Das war schön, dass du angerufen hast. Vielen Dank und schönen Abend und schönes Wochenende.
3: Danke. Tschüss.
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0: Das ist total süß, wie unprätentiös man heiraten kann, wenn man es nicht machen will, wie Travis und Taylor. Hier schreibt uns noch gerade aus Amerika, aus den USA, aus Michigan, Rudi und Rahel, Rahel, ich sehe R-A-H-E-L, Rahel, ich kann Rachel, aber Rahel, ist das ein Tippfehler oder Rahel? Okay, Rahel. Und die beiden schreiben, wir haben uns damals, vor 26 Jahren war das, unseren Neffen hier in Amerika gekrallt. Der war damals Reverend, also sowas wie Pfarrer, ne? Und dann haben die engste Familie, das waren nur 8 Leutchen. Und wir sind dann in den Sequoia National Park in Kalifornien zum Zelten gefahren. Und da, zwischen den Zelten, haben wir Ja gesagt. Und das war super schön, in Jeans. Natürlich mit ein paar Flaschen Champagner. Und die würden es heute nach 26 Jahren genauso nochmal machen. Richtig so.
1: Hey Fonzie.

Vorsicht auf der A6 Mannheim-Heilbronn zwischen Kreuz-Walldorf und Wiesloch-Raunberg. Da sind in beiden Richtungen Ziegen auf der Fahrbahn. Vorsicht, A6 Mannheim-Heilbronn zwischen Kreuz-Walldorf und Wiesloch-Raunberg. Ziegen.

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1: Um 21 Uhr mit Marc Geißler. In Erfurt hat es am Nachmittag erste Gegenproteste gegen den bevorstehenden Bundesparteitag der AfD gegeben. Die Bürgerinitiative Omas gegen Rechts hat zu einem Kaffeeklatsch vor den Rathaus geladen. Dabei sollte mit Teilnehmern über den Zustand der Demokratie gesprochen werden. Im Kulturbahnhof kamen rund 40 Wissenschaftler zusammen, um über das Thema Rechtsverschiebung in Politik und Gesellschaft zu sprechen. Der AfD-Bundesparteitag startet morgen und geht bis Sonntag. Die Polizei rechnet mit tausenden Gegendemonstranten. In Ludwigshafen ist die wiederaufgebaute Hochstraße Süd am Mittag offiziell eröffnet worden. Der rheinland-pfälzische Ministerpräsident Gordon Schnieder sagte, damit seien die Wirtschaftsräume Rheinland-Pfalz und Baden-Württemberg nun wieder besser miteinander verbunden. SWR-Reporter Martin Gärtner.
2: Bundesverkehrsminister Patrick Schnieder lobte den schnellen Wiederaufbau der Hochstraße mitten in der Ludwigshafener Innenstadt. In Deutschland müsse schneller saniert und gebaut werden. Die Hochstraße Süd sei dafür ein gutes Vorbild, so Schnieder. Der rheinland-pfälzische Ministerpräsident Gordon Schnieder räumte ein, es gebe einen großen Investitionsstau. Seine Regierung werde dafür sorgen, dass marode Brücken und Straßen zeitnah saniert werden. Die Hochstraße Süd in Ludwigshafen musste 2019 wegen Einsturzgefahr gesperrt werden. Innerhalb von 7 Jahren wurde sie für 147 Millionen Euro abgerissen und neu gebaut.
1: In Südfrankreich kämpfen hunderte Feuerwehrleute gegen mehrere Waldbrände. Die Lage sei angespannt, sagte Premierminister

0: Le Cornu in Marseille. Die Brände seien etwa 2 bis 3 Wochen früher als gewöhnlich im Jahr aufgetreten. Allein nördlich der Stadt Narbonne brannten nach Angaben der Behörden bereits 900 Hektar Vegetation ab. Mehrere Züge zwischen Marseille, Bordeaux und Avignon wurden gestrichen. Zurzeit gilt in 6 Departements rund um das Mittelmeer die höchste Waldbrandwarnstufe. Ex-Fußballnationalspieler Thomas Müller fordert nach dem frühen Aus der deutschen Mannschaft bei der WM einen Umbruch. In den sozialen Medien erklärte er, beim DFB sei jetzt Anpacken angesagt. Nach 5 enttäuschenden Turnieren in Folge sei ein Konzept mit 9 tiefgründigen Denkanstößen gefragt. Bundestrainer Julian Nagelsmann hatte am Mittag seinen Rücktritt verkündet. Als möglicher Nachfolger gilt Jürgen Klopp, mit dem der DFB das Gespräch suchen will. Das Wetter in Baden-Württemberg und Rheinland-Pfalz. In der Nacht ist es sternenklar bei Tiefstwerten von 14 bis 7 Grad. Morgen scheint den Tag über wieder häufig die Sonne. Zwischen Westerwald und Tauberfranken halten sich teils dichte Wolken. Die Temperaturen erreichen maximal 23 bis 30 Grad. Am Sonntag sonnig mit vereinzelten Schauern, dazu ähnlich warm. Und noch die Zeit, es ist 21.03 Uhr.
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2: Vorsicht auf der A6 Mannheim-Heilbronn. Zwischen Kreuz Walldorf und Wiesloch-Rauenberg sind in beiden Richtungen Ziegen auf der Fahrbahn. A5 Frankfurt Richtung Kassel. Zwischen Nordwestkreuz Frankfurt und Bad Homburger Kreuz ist nur eine Spur frei. 5 Kilometer stockender Verkehr. A8 Stuttgart Richtung Karlsruhe. Zwischen Heimsheim und Pforzheim Nord 6 Kilometer Stau und stockender Verkehr. Verzögerung bis zu 45 Minuten. A81 Singen Richtung Stuttgart. Zwischen Villingen, Schwenningen und Rottweil. 3 Kilometer Stau, Verzögerung bis zu 20 Minuten. A81 Stuttgart Richtung Heilbronn. Zwischen Ludwigsburg Nord und Pleidelsheim 4 Kilometer Stau, Verzögerung bis zu 20 Minuten.
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3: Mit Markus Barsch. Hi, schön, dass ihr da seid. Machen wir gleich erstmal ein Quiz. Top Idee.
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Ach, Snow Patrol, Jessica. Immer noch ein guter Song. Hallo Deutschland, hier ist Bob. Eure Abendshow, die gemeinsame Abendshow von Bremen 4, HR3, MDR Jump. NDR 2, ich muss auswendig aufsagen, weil ich den Zettel verschlammt habe. NDR 2, RBB 88.8, SR 1 und WDR 2. Gut, zusammengekriegt noch. Das Hirn funktioniert noch so ein bisschen. Produziert mit Liebe, Herzblut, Hingabe. Und jetzt einem schnellen Quiz für euch von SWR 3. Wir gucken gerade, was der allwissende Abendschokolender macht. Hier, guck mal hier. Karl Benz fährt durch die Stadt. Genau heute. Vor 140 Jahren, am 3. Juli 1886, unternimmt Karl Benz in Mannheim die erste erfolgreiche und offizielle öffentliche Versuchsfahrt mit seinem dreirädrigen Benz-Patent-Motorwagen Modell Nummer 1. Er fuhr mit dem 265 Kilogramm schweren und 3/4 PS, 0,75 PS starken Wagen über den Friedrichsring. Bäm, was als die Geburtsstunde des Automobils gilt. Die coolere war einen Monat später seine Frau, ne? Bertha Benz, kühne Überlandfahrt am 5. August 1888. Ach, das war zwei Jahre später. Was? Nee. 1888, das ist okay. Bin ich sicher, ob 88 stimmt. Ich dachte auch 86, 18, ist egal. Seine Frau Bertha Benz hat sich heimlich dieses Ding genommen und das Auto genommen und ist mit den Söhnen Eugen und Richard 100 Kilometer einfach von Mannheimer nach Pforzheim gefahren, hat den Benzin gekauft in der Apotheke auf dem Weg, um das reinzufüllen, um die Alltagstauglichkeit des Motorwagens zu beweisen. Bertha Benz. Wir machen natürlich Folgendes, das ist eine Top-Idee. Wir machen das Spontane, wir fahren auch durch die Stadt, aber welche ist es nochmal? Schnellstquiz. Also ne, ich erzähle gleich irgendwelche Sehenswürdigkeiten oder sowas, an denen wir vielleicht vorbeikommen. Und ihr müsst rauskriegen, welche Stadt das ist. 07221 2011, sofort anrufen für ein spontanes Schnellstquiz und ihr gewinnt ein kleines Goodie-Päckchen. 07221 2011.

0: Australien immer noch 0, Ägypten 1 in der 53. Minute. Hallo, hier ist Bob, eure Abendshow an einem historischen Datum. Es ist der 3. Juli. Heute genau vor 140 Jahren ist Carl Benz durch Mannheim gefahren. Bam, die Geburtsstunde des Automobils in seinem Benz-Patent-Motorwagen-Modell Nummer 1. Zum ersten Mal ist er damit den Friedrichsring entlang gebraust. Mit ca. 20 Kilometer pro Stunde mehr fuhr das Ding nicht. Und das nehmen wir zum Anlass. Wir fahren auch durch die Stadt. Lustig ist das hier in der Spezialeffekteabteilung von unserem kleinen Mischpult hier. Guck mal, da ist die Motorkutsche, Benz Motorkutsche. Ist ja geil. Mit der fahren wir jetzt los und sagen erstmal Hallo Markus in Hamm-Westfalen. Hallo Markus.
1: Hallo Markus.
0: Hey, Markus mit K und Markus mit C treffen sich und fahren zusammen mit der Motorkutsche. Gut, geht los. Wir haben gesagt, das ist ganz schön laut hier, das Ding. Vielleicht soll ich es doch ein bisschen leiser oder ausmachen. Die Motorkutsche. Okay. Wir fahren einfach mit der Motorkutsche, Markus, irgendwo lang und ich sag dir, was wir so sehen und dann sagst du, welche Stadt das ist. Ich gebe dir aber am Ende zwei zur Auswahl, keine Sorge. Ah, okay. Guck mal hier, das ist ja die Frauenkirche und hier, das Residenzschloss. Huch, hier ist der Zwinger. Wo sind denn die Hunde da drin? Das sind gar keine, naja. Oh, ein Raddampfer auf der Elbe. Hier die Semperoper. Semperoper, toll. A, Köln, B, Dresden.
1: Nee, ich nehme Dresden.
0: Dresden ist richtig. Deine Tochter macht süße Geräusche, Markus. Dresden perfekt, ja, ist richtig. Genau, hat sie vorgesagt. Dresden. So, wir fahren weiter. Wo ist diese Motorkutsche? Hier, ich drücke auf den Knopf. Die fährt hier nur 30 Sekunden. Buh. Also, seht mal hier das Schokoladenmuseum. Hier ein schnuckeliges Brauhaus. Bitte keine abfälligen Bemerkungen über die Größe der Gläser, die es da gibt. Und untersteht euch da drin, ein Wasser zu bestellen. Dann fragt der Typ, der euch das Bier bringt, wollt ihr auch Wasser oder Seife dazu, zu deinem Wasser? Oh, guck mal, der Dom. Dahinter ist auch gleich der Musical Dome. A, München, B, Köln.
1: Jetzt sind wir in Köln.
0: Das ist richtig. Du kennst dich aus in Hamm-Westfalen. Hier, letzte Start. Warte, wo ist die Motorkutsche? Flick's nochmal. So. Cool, was ist das denn hier? Wenn das Handy zu wenig Speicher hat, dann geht man einfach in die Speicherstadt, oder wie sehe ich das? Na gut. Hier ist noch ein cooles Gebäude. Gehört das einer gewissen Elfi? Keine Ahnung. Oh, es kommt ganz leise klassische Musik raus. Da ist viel Harmonie drin an der Elbe. Hier ist noch das sehr berühmte Ocelot-Museum. Und guck mal, hier ist ein Beatles-Denkmal am Eingang von so einer schmuddeligen Straße. Und, wo sind wir?
1: In Hamburg.
0: In Hamburg ist richtig. Ich habe übrigens das Ocelot-Museum erfunden, aber Ocelot musste rein. Markus, du bist der Beste und deine Tochter auch. Wir schenken euch was. Bleibt dran.
1: Ja.
0: Juhu. 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

Kurz vor halb zehn ist es. Was Neues von Miles Smith ist hier. Der hat ja ein neues Album draußen, der Miles. My Mess, My Heart, My Life. Der ist ja wirklich mit Stargazing echt in unser Ohrwurmzentrum eingezogen. Ne? Der wohnt da immer noch drin. Von seinem neuen Album jetzt bei uns in der Abendshow, Heaven. Das fängt ganz soft an, aber keine Sorge, ist hinten auch auf 2000 Spuren ausproduziert.

0: Was passiert Spannendes beim WM-Spiel Australien, Ägypten?
1: Hydration Break, immer noch 1:1. 9:30.
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1: In der kommenden Nacht ist es sternenklar. Es wird relativ kühl. Morgen scheint wieder oft die Sonne. Zwischen Westerwald und Tauberfranken kann es auch mal dichtere Wolkenfelder geben. Höchstens 23 Grad werden es im Sauerland und bis 30 Grad gibt's in der Ortenau.
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2: A5, Frankfurt Richtung Kassel. Zwischen Nordwestkreuz, Frankfurt und Bad Homburger Kreuz ist nur eine Spur frei. 3 Kilometer stockender Verkehr. A7 Würzburg Richtung Ulm. Zwischen Rastplatz, Wolfsgraben West und Mainbrücke Marktbreit Brückenarbeiten bis zum 1. August 2026. A8 Stuttgart Richtung Karlsruhe. Zwischen Heimsheim und Pforzheim Nord 5 Kilometer Stau, Verzögerung bis zu 35 Minuten. A81 Stuttgart Richtung Heilbronn. Zwischen Ludwigsburg Nord und Pleidelsheim 2 Kilometer Stau. A671 Mainz Richtung Wiesbaden. Die Einfahrt Gustavsburg ist wegen einer Baustelle gesperrt. Eine Umleitung ist eingerichtet bis zum 12. Juli 2026, ca. 22 Uhr.
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3: Und hier ist Pop, eure Abendshow mit Markus Barsch und den Frauen von Flow.
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Meine Damen und Herren, Contenance. Hier ist Pop, eure Abendshow. Jetzt kommt die Königin. Die Königin ist da, The Queen ist da, Madonna, The Queen of Pop, hat seit heute ein neues Album draußen. Macht ihr gerade das Fenster auf und guckt, ob es da steht. Confessions 2 heißt es. Ja, es knüpft an Confessions on the Dance Floor von 2005. Ne? Da war ja das hier mit drauf. Hang up war da drauf. Und wenn heutzutage dann andere so langsam am Queen of Pop Thron rütteln, was macht Madonna? Sehr schlau, die singt natürlich mit denen. Ja. Zuletzt ja mit Sabrina Carpenter, Bring Your Love. Klingt vom Sound her, ist gut, ne? So ein bisschen wie 2005. Ist ja auch eine Vorab-Single gewesen hier, Bring Your Love mit Sabrina Carpenter. Hat sie uns vorab ja schon gegönnt gehabt. Genauso ja wie hier, I Feel So Free, dieses Ding hier. Das ist schon sehr gut produziert. Das hört sich an, ein bisschen wie 2005, aber auch wie völlig aktuelle Musik. Geil, Omar. Confessions 2, daraus jetzt von Madonna, Danceteria. 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

0: Danceteria. Schon gut gemacht. Madonna vom heute erschienenen Confessions 2 Album. Danceteria. War es nicht ein Club? Cooler Club in den 80ern in New York City? Glaube ja.
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eure Abendshow. 89 Minuten gespielt bei Australien, Ägypten 1:1. Geht das womöglich in die Verlängerung? Wir wissen noch nicht, wie viele Minuten Nachspielzeit es gibt.

Almost Monday, no more regrets in der Abendshow. Noch ein Update von der A8 Stuttgart Richtung Karlsruhe zwischen Pforzheim Süd und Pforzheim Nord. Da steht ein kaputter LKW auf der rechten Spur, damit 4 Kilometer Stau. 35 Minuten dauert es, bis sie da vorbei sein. So, jetzt gibt's 5 Minuten gibt's drauf. Wir sind schon in der zweiten, immer noch 1-1 Australien.

0: Also, Verlängerung nach dem 1:1 nach der regulären Spielzeit bei Ägypten, Australien. Wir bleiben dran.
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2: Um 22 Uhr mit Marc Geißler. Bundesfinanzminister Klingbeil will im kommenden Jahr deutlich mehr Schulden aufnehmen als bisher geplant. Auch die Ausgaben sollen im Vergleich zu diesem Jahr steigen, berichtet Nicole Markwald aus Berlin.
3: Im kommenden Jahr plant Bundesfinanzminister Lars Klingbeil Ausgaben in Höhe von 555 Milliarden Euro. Das sind fast 6% mehr als in diesem Jahr. Im Haushaltsentwurf sind für 2027 über 203 Milliarden Euro neue Schulden vorgesehen, der zweithöchste Wert in der Geschichte der Bundesrepublik. Im Entwurf heißt es, die Herausforderungen, vor denen unser Land steht, bleiben angesichts der globalen Unsicherheiten und Krisen enorm. Um Finanzlücken zu schließen, will Klingbeil auf Rücklagen zugreifen, die bis 2019 angespart wurden.
2: US-Forscher haben bei der Entwicklung künstlicher Zellen nach eigenen Angaben einen großen Schritt gemacht. Laut New York Times bauten die Forscher erstmals Zellen, die einen ganzen Lebenszyklus durchlaufen. Aus der ARD-Wissenschaftsredaktion Franziska Ehrenfeld.
4: Sie haben einen Stoffwechsel, sie wachsen und sie vermehren sich. Es klingt nach einem Durchbruch in der synthetischen Biologie. Synthetische Zellen könnten dabei helfen, die Funktionen von echten lebenden Zellen besser zu verstehen und Fragen zu klären wie, welche Gene sind lebensnotwendig? Das könnte nützlich für die Medizin, für neue Materialien oder für Lebensmittel sein. Bisher können die Zellen außerhalb eines Labors ohne spezielle Chemikalien aber nicht bestehen.
2: Julian Nagelsmann erhält für seine Entscheidung, als Bundestrainer zurückzutreten, überwiegend positives Feedback. Ex-Nationalspieler Schweinsteiger lobte die Entscheidung im ARD-Interview und hat bereits auch einen Favoriten als Nachfolger.
5: Das war jetzt für alle Seiten gut, dass es eben so schnell ging und es keine Hängepartie über Wochen und Monate gibt. Jetzt ist natürlich sehr spannend, ob es auch eine schnelle Einigung gibt mit Jürgen Klopp im Sinne des deutschen Fußballs, der leider am Boden liegt. Und wir brauchen jetzt wieder Hoffnung.
2: Auch Ex-Nationalspieler Thomas Hitzlsperger hält den Rücktritt von Nagelsmann für richtig. Der DFB dürfe sich in seinen Augen aber nicht nur mit Klopp als möglichen Nachfolger beschäftigen, so der ehemalige Stuttgart-Profi. Der deutsche Tennisspieler Jan-Lennard Struff hat in Wimbledon für eine Überraschung gesorgt und erstmals das Achtelfinale

0: Viertelfinale erreicht. Der 36-Jährige setzte sich in 3 Sätzen gegen den Russen Daniil Medvedev durch. Das Wetter für Deutschland. In der Nacht ist es im Norden und im Osten bewölkt, ansonsten sternenklar. Die Tiefstwerte 15 bis 7 Grad. Morgen scheint in der Südwesthälfte die Sonne. Im Norden und Osten ist es oft bedeckt. Mit vereinzelten Schauern. Die Temperaturen erreichen 19 bis 30 Grad. Am Sonntag ganz ähnlich. Im Südwesten viel Sonnenschein, ansonsten oft grau und regnerisch. Dazu maximal Tageshöchstwerte zwischen 18 bis 31 Grad. Und noch die Zeit, es ist 22.03 Uhr.
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2: Auf der A7 Ulm Richtung Füssen ist zwischen Kreuz Memmingen und Memmingen Süd wegen einer Baustelle zwischen 20 Uhr und Mitternacht nur eine Spur frei. A7 Würzburg Richtung Ulm. Zwischen Rastplatz Wolfsgraben West und Mainbrücke Marktbreit Brückenarbeiten bis zum 1. August 2026. A8 Stuttgart Richtung Karlsruhe. Zwischen Pforzheim Süd und Pforzheim Nord steht ein defekter LKW auf der rechten Spur. 4 Kilometer Stau, Verzögerung bis zu 35 Minuten. A671 Mainz Richtung Wiesbaden. Die Einfahrt Gustavsburg ist wegen einer Baustelle gesperrt. Eine Umleitung ist eingerichtet bis zum 12. Juli 2026, circa 22 Uhr.
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3: Am Freitagabend mit Markus Barsch. Hi, schön, dass ihr da seid. Ihr verpasst natürlich nichts. Verlängerung bei Australien-Ägypten, haben wir schon gesagt. Ne? Da hat die erste Hälfte der Verlängerung gerade angefangen. Steht noch 1:1. Und gleich schalten wir mal in dieses New York. Da heiraten wohl zwei so Mittelpromis. Nee, Spaß mit Soße. In 10 Minuten Taylor Swift, Travis Kelce hier im Originalinterview. Nein, auch das Quatsch. Aber wir schalten wenigstens mal hin in den Madison oder neben den Madison Square Garden. Das machen wir gleich.
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Bam. Wir müssen jetzt Wartemusik machen. Wir versuchen gerade, ja, ich habe eben schon erzählt, wir wollen mal nach New York schalten, an den Madison Square Garden, da heiraten Taylor Swift und Travis Kelce, womöglich, gerade, heute, whatever. Aber wahrscheinlich sind da noch mehr Medienmänner.

Menschen, die auch irgendwo hinschalten wollen. Deswegen kriegen wir gerade keinen Kontakt zu unserer Korrespondentin. Soll ich nochmal hören? Nee, da ist nichts zu drin. Wir machen Wartemusik von einer gewissen Taylor Swift. I knew it, I knew you. Wir versuchen es gleich wieder.

0: I knew it. Taylor Swift in eurer Abendshow. Hallo Deutschland. Hier ist die gemeinsame Abendshow von Bremen 4, HR3, MDR Jump, NDR 2, RBB 888, SR1 und WDR 2, produziert von euch jetzt mit einer Live-Schalte nach New York City von SWR 3. Da ist ja wohl die größte Hochzeit, die man sich nur vorstellen kann. Da wird nicht gekleckert, da wird geklotzt. Taylor Swift und Travis Kelce, zwei Superstars, heiraten und live am Madison Square Garden. Das ist eine der größten Arenen, die es gibt. Die wurde dafür mal eben genommen. Steht unsere USA-Korrespondentin Giselle Uka. Giselle, hallo. Hast du die beiden schon gesehen? Ist Taylor an dir vorbeigegangen?
1: Ja, das würdet ihr jetzt gerne wissen. Nein, also das, was ich sehe, ist, dass hier jetzt der Reihe nach mit abgedunkelten Fenstern schwarze SUVs vorfahren. Und zwar direkt an den Madison Square Garden ran. Da wurde tatsächlich so eine Art Zelt-Tunnelsystem aufgebaut, wo dann immer wieder ein schwarzer Vorhang aufgezogen wird von Mitarbeitern. Und dann fahren die Autos da rein und dann wird wieder zugezogen. Und dann fahren sie wahrscheinlich weiter durch den Tunnel bis zum Eingang vom Madison Square Garden. Da kann man wirklich nicht erkennen, wer da ein- und aussteigt.
0: Mann, wir haben es gedacht, wir haben da wie so in Oscars roten Teppich, damit ihr auch mal seht, wer da alles hingeht. Sogar das wird geheim gehalten. Buh, Giselle.
1: Ja, so ist das. Also ich meine, darum geht es, glaube ich, auch bei dieser Konzertarena, dass bloß niemand hier da rein fotografieren kann. Das ist ja so ein fensterloser Bunker, den man wirklich auch sehr, sehr sicher halten kann. Ich glaube, Taylor Swift möchte die Erste sein, die ein Foto von ihrer Hochzeit postet.
0: Ja, das ist ja fürchterlich. Was machen denn jetzt wir zwei? Über was kannst du denn berichten, wenn nicht mal die Promis, die da hinfahren, gesehen werden dürfen?
1: Na, immerhin wissen wir, dass diese Hochzeit jetzt offensichtlich hier stattfindet, ob mit oder ohne Jawort, das ist noch so ein bisschen die Frage, aber Hochzeitsfeierlichkeiten, danach sieht alles aus und das haben auch die letzten Tage, darauf haben die letzten Tage hingedeutet, hier sind ja lauter LKW range,

0: angekarrt worden, die alles Mögliche transportiert haben in den Madison Square Garden hinein. Da soll wohl so eine Art, ja, Liebesgarten oder so innen drin aufgebaut worden sein, der dann als Kulisse dient. Die Mutter von Travis Kelce ist an einem New Yorker Flughafen gestern gesichtet worden. Und auch ein silberner Chevrolet, der wohl vorgefahren ist zu einem Probedinner gestern Abend schon hier im Madison Square Garden. Und da drin soll Taylor Swift gesessen haben, denn diesen Chevrolet hat man kurz vorher an ihrem New Yorker Apartment gesehen.
1: Aha, da wird ja ordentlich spurenmäßig alles recherchiert und investigativ abgebildet. Hervorragende Arbeit. Aber sag mal, man weiß aber noch nicht genau, ob sie jetzt eventuell schon geheiratet haben oder nicht, ne? Oder nur standesamtlich oder wieder was.
0: Ja, also eine Zeitschrift hier in New York, die New York Post, die hat gesagt, Taylor und Travis, die sind schon längst verheiratet. Auf der anderen Seite schreiben andere Promi-Klatsch-Portale, die auch immer bestens informiert sind, nein, nein, das Ja-Wort, das findet heute, ja, am frühen Abend hier statt in der Mega-Arena und danach geht's los mit der Mega-Fete.
1: Live aus New York, unsere ARD-USA-Korrespondentin Giselle Uecker vom Madison Square Garden in New York. Danke für die Informationen.
0: Gerne.

0: 90er haben angerufen, die wollen die Backstreet Boys zurück, quit playing games. Wir wippen ein bisschen mit dem Fuß, oder? DJ Goja, Jason Derulo, Melody.
1: Michiko,
0: neu in eurer Abendshow. Ist immer noch 1-1 bei Australien, Ägypten.

0: Michiko, DJ Goja, Jason Derulo, hier in eurer Abendshow. Sollen wir ein schnelles Quiz machen? Hallo, wir machen Folgendes. Kevin ist hier.
1: Ja, hallo.
0: Wir mimen jetzt in unserer Professionalität als Mimen. Wir mimen etwas, das man machen kann. Und ihr müsst raten, was wir machen. Also, weil wir eben ist. Wir kamen gerade drauf, weil eben und so weiter. So.
1: Das erklärt sich vielleicht, wenn wir
0: vielleicht
1: es machen.
0: Also, wer zuerst eine Idee hat, was wir ja jetzt gerade machen, der kriegt ein, der SES, them, they, kriegt ein Goodie Pack. Machen wir so? Ich glaube, so machen wir es, oder?
1: So machen wir es.
0: Also, wir können ja mal anfangen.
1: Hast schon gesagt, 07221 2011?
0: Ja, sofort anrufen, 07221 2011. Wir haben uns das gerade erst ausgedacht, deswegen. Hey, sag mal, Kevin, schwimmt da ein Tigerhai?
1: Oh.
0: Weiß nicht, oder?
1: Bin ich mir nicht sicher. Nee. Da drüben, vielleicht ein atlantischer Schafnasenhai.
0: Krass, aber ich bin auch nicht sicher, ob das. Nee, weiß ich nicht genau, ob der das ist. Hier, ist das da ein Weißspitzenriffhai? Nee,
1: weiß auch nicht. Ich tendiere eher zu Schwarzspitzenriffhai.
0: Ja, weiß ich aber auch nicht, ist auch nicht sicher, ehrlich gesagt. Nee. Guck mal, ist das da? Das ist ja gemeint. Ist das ein Bullenhai? Der Tütata? Nein, darf man nicht sagen. Aber auch da sind wir gar nicht sicher. Was hast du gesehen?
1: Ja? Ich glaube, es ist ein Hammerhai.
0: Meinst du wirklich?
1: Ja, es ist schwierig. Aber die sind sauschwer zu erkennen.
0: Das ist wirklich schwierig. Ganz schwierig. Ist auch sehr trüb hier, das Wasser und so. Wenn wir mal gucken, was hier so passiert.
1: Ja.
0: Hallo, hier ist Pop, die Abendshow. Ja. Was machen wir gerade?
1: Wer ist dran? Bullenhai?
2: Riesenhai?
0: Wer ist denn da?
2: Hier ist Jonathan aus Karlsruhe.
0: Jonathan.
2: Ich glaube, ihr macht Heirat.
0: Ja, das stimmt. Ja. Ja. Jonathan, bleib dran. Wir schenken dir was.
2: Super.
0: Super intellektuelles Spezialquiz. Sehr gut.
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0: Es ist 10:30.
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5: In der kommenden Nacht ist es sternenklar. Es wird relativ kühl mit Tiefstwerten von 14 bis 7 Grad. Am Wochenende sommerlich. Morgen scheint wieder oft die Sonne. Zwischen Westerwald und Tauberfranken kann es auch mal dichtere Wolkenfelder geben. Höchstens 23 Grad werden es im Sauerland und bis 30 Grad gibt es in der Ortenau. Am Sonntag ähnlich. Hier kann es in den wolkigeren Regionen auch mal etwas regnen.
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6: Vorsicht bitte im Kreis Reutlingen. Auf der Kreisstraße zwischen Gewann hinter Schopfloch und der B313 Heid liegt ein Reh. Vorsicht auf der in Karlsruhe auf der Südtangente Durlach Richtung Rheinbrücke. Zwischen Nummer 2 und 3, Ettlinger Allee, Schwarzwaldbrücke und Bulacher Kreuz liegen Gegenstände. Vorsicht bitte im Saarpfalz-Kreis und Kreis Regionalverband Saarbrücken. Auf der Landesstraße zwischen St. Ingbert und Sulzbach-Saar befindet sich eine ungesicherte Unfallstelle. A5 Basel Richtung Karlsruhe zwischen Mülheim-Neuenburg und Bad Krotzingen Unfallaufnahme. Der Verkehr wird über den Standstreifen geleitet, 3 Kilometer Stau, Verzögerung bis zu 20 Minuten. Landsweiler Regen. Die Kreisstraße ist zwischen Hauptstraße und dem Kreisverkehr wegen eines Feuerwehreinsatzes in beiden Richtungen gesperrt.
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7: Und jetzt Bob, eure Abendshow mit Markus Barsch und den hervorragenden The Bowser aus Finnland.

0: ganz Ägypten und ganz Australien. Kriegt jetzt langsam Fieber, denn jetzt geht's ins Elfmeterschießen. Wir halten euch auf dem Laufenden hier in eurer Abendshow. Zwischendurch, was ist, wie bitte? Ihr habt noch gar nicht gelacht heute, den ganzen Tag nicht? Das ändern wir sofort mit der hervorragenden, guckt euch mal im Netz alles an, was ihr finden könnt, Emilia Suchlich. Sucht bitte nach Emilia Suchlich, S-U-C-H-L-I-C-H, Suchlich. Die ist so lustig, sie ist Profi, klassische Profi-Trompeterin, ne? Spielt auf der ganzen Welt, Ende 20 ist sie, und erfolgreiche Comedy-Frau mittlerweile auch nebenher. Die erzählt aber auch so locker, als wären wir alle ihre besten Freunde, und sie erzählt es uns gerade.
1: Manchmal kommen ja so Leute und fragen, ey, willst du Kinder? Also eigene, mir werden selten fertige angeboten. Und man macht sich so Gedanken, ne? Und ich finde, Kinder kriegen ist eine sehr große Verantwortung. Ich persönlich traue mir das nicht so zu. Ich habe mir aber auch jetzt so überlegt, ich kenne schon viele Leute, die Kinder haben und der Verantwortung auch gar nicht gewachsen sind. Also, ihr scheint da auch Leute zu kennen. Ich hatte im Kindergarten einen in meiner Gruppe, der hieß Florentin. Und es waren vier Kinder in der Familie, die hießen Florentin, Florentine, Frederik und Frederike. Sie waren offensichtlich überfordert. Ne? Kannst ja nicht vier Kinder machen und so tun, als wären es nur zwei.
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Meter schießen, ist was, nichts für schwache Nerven einfach. Also, viermal geschossen, der Australier hat angefangen, verschossen, der zweite von Australien ging rein und Ägypten hat gerade den zweiten auch rein gemacht. Jetzt ist wieder Australien dran. Wenn der jetzt trifft, dann ist wieder alles möglich. Ihr wisst, wie es ist. Wir spielen euch Topic und Becky G. Sorry, Papi, neu in der Abendshow.

0: ist jetzt Matchball. Der zweite Australier hat im vierten Elfmeter verschossen. Das ist spannend. Ja, stimmt. Ägypten hat drei Elfmeter reingemacht.
1: Ui.

australischen Spieler stehen im Stadion in Dallas mit Tränen in den Augen vor den Fans, applaudieren. Den Fans zurück, die auch applaudieren. Das ist Sport. Und Ägypten freut sich ein Loch in die Mütze. Das ist auch schön. Hey, Vorsicht noch gerade auf der A4 Erfurt Richtung Kirchheimer Dreieck. Zwischen Bad Hersfeld und Kirchheimer Dreieck steht ein kaputter LKW im Baustellenbereich. Vorsichtig sein, gut ankommen. Easy.

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1: Um 23 Uhr mit Marc Geißler. Einen Tag vor dem Start des Bundesparteitags der AfD in Erfurt haben in der Stadt erste Gegenproteste begonnen. Unter anderem luden die Omas gegen rechts zu einem Kaffeeklatsch vor dem Rathaus, um über den Zustand der Demokratie zu diskutieren. Die Einzelheiten hat Wolfgang Henschel.
2: Bei dem zweitägigen Bundesparteitag will die AfD ihren Parteivorstand neu wählen. Die Vorsitzenden Alice Weidel und Tino Chrupalla stellen sich der Wiederwahl. Begleitet wird der Parteitag in der Erfurter Messe von Gegenveranstaltungen und Demonstrationen. Nach Angaben der Stadtverwaltung sind mehr als 30 Versammlungen angemeldet. Erwartet werden mehrere 10.000 Demonstranten. Das Bündnis Widersetzen kündigte an, den Parteitag durch Blockaden verhindern zu wollen. Die Polizei hat mehrere tausend Beamte aus allen 16 Bundesländern in Erfurt zusammengezogen. Auch Wasserwerfer, Hubschrauber und Drohnen stehen bereit.
1: Bundesfinanzminister Klingbeil plant für das kommende Jahr deutlich höhere Ausgaben und eine Rekordneuverschuldung. Das berichtet das ARD-Hauptstadtstudio unter Berufung auf den Haushaltsentwurf. Vorgesehen sind Ausgaben von rund 555 Milliarden Euro und neue Schulden von mehr als 200 Milliarden Euro. Um zusätzliche Einnahmen zu erzielen, sind laut Entwurf unter anderem höhere Steuern auf Alkohol und Tabak, eine Plastiksteuer sowie eine Besteuerung von Kryptogeschäften geplant. Papst Leo ist in den USA mit der Freiheitsmedaille des National Constitution Centers ausgezeichnet worden. Geehrt wurde der erste US-amerikanische Papst am Abend vor dem Unabhängigkeitstag für seinen Einsatz für Religions-, Meinungs- und Gewissensfreiheit. In seiner Dankesrede rief Leo die USA dazu auf, sich an ihre Gründungswerte zu erinnern. Tennisprofi Jan-Lennard Struff steht beim Turnier in Wimbledon im Achtelfinale. Er besiegte den früheren Weltranglisten-Ersten Daniil Medvedev aus Russland in 3 Sätzen. ARD-Sportreporterin Ina Kast.
3: Jan-Lennard Struff scheint in der Form seines Lebens zu sein. Gegen den favorisierten Daniil Medvedev gewann er die ersten beiden Sätzen im Tiebreak, obwohl er in beiden Durchgängen zunächst mit einem Break zurücklag. Im dritten Durchgang lag er sogar 2 Breaks zurück und schaffte eine unglaubliche Aufholjagd. Struff gewann 5 Spiele in Folge. Sein Gegner Medvedev beendete das Match nach knapp 3 Stunden Spielzeit mit einem Doppelfeder. Damit steht der 36-jährige Sauerländer Struff zum ersten Mal in seiner Karriere im Achtelfinale von Wimbledon.
1: Und bei der Fußball-Weltmeisterschaft in Nordamerika hat Ägypten das Achtelfinale erreicht. Gegen Australien gewannen die Nordafrikaner im Elfmeterschießen. Das Wetter für Deutschland: in der Nacht ist es im Norden und Osten bewölkt, sonst sternenklar. Die Tiefstwerte gehen runter auf bis zu 7 Grad. Morgen scheint in der Südwesthälfte die Sonne, im Norden und Osten oft bedeckt mit vereinzelten Schauern bei 19 bis 30 Grad. Die Zeit, es ist 23.03 Uhr.
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4: Vorsicht bitte auf der A5 Karlsruhe Richtung Basel. Zwischen Riegel und Theningen liegt ein Tier auf allen Fahrstreifen. Vorsicht bitte auf der A81 Stuttgart Richtung Heilbronn. Zwischen Ludwigsburg Nord und Pleidelsheim steht ein defekter LKW. Vorsicht bitte auf der A96 Bregenz Richtung München. Zwischen Grenzübergang Lindau und Sigmarszell steht ein defektes Fahrzeug. A5 Basel Richtung Karlsruhe zwischen Mülheim-Neuenburg und Bad Krozingen Unfallaufnahme. Der Verkehr wird über den Standstreifen geleitet. 3 Kilometer Stau, Verzögerung bis zu 20 Minuten. Landsweiler Reden. Die Kreisstraße ist zwischen Hauptstraße und dem Kreisverkehr wegen eines Feuerwehreinsatzes in beiden Richtungen gesperrt. Stuttgart-Möhringen. Die Breitwiesenstraße ist zwischen Am Wallgraben und Nord-Südstraße wegen einer Veranstaltung in beiden Richtungen bis Sonntag 18 Uhr gesperrt.
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5: Markus Barsch, hallo. Wir fangen an mit Sophie and the Giants. Shut up and dance.
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Cat Burns. Das ist ein guter Künstlername. Die Katze brennt. Cat Burns. Hallo, hier ist Pop, eure Abendshow am Freitagabend. Sehr schöner Fanservice finden wir von Justin Bieber. Sind wir nicht alle Fans von Justin Bieber? Doch. Er hat ja letztens schon ein Live-Album raus.

rausgehauen, ne? Swag Live from Coachella in Klammern Weekend 1. Wochenende 1. Genau. Und weil das Coachella zwei Wochenenden hat, jetzt die totale Überraschung. Heute neu erschienen von Justin Bieber. Swag Live from Coachella in Klammern Weekend 2. Ah, wir hören daraus Daisies.

Vorsicht, noch gerade auf der B200. Ne, warte mal, jetzt kommt noch was. Da machen wir diese Hintergrundmusik an, wie sich das gehört, anständig. Vorsicht bitte einmal auf der B269N, Ensdorf Richtung Überherrn, zwischen B269 und A620, Ensdorf und Listdorfer Berg. Da ist eine ungesicherte Unfallstelle. Und gerade noch neu, Vorsicht im Kreuz Kerpen, in der Überleitung zur A61 Richtung Mönchengladbach steht ein kaputtes Auto.

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5: Es ist 11:30.
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6: In der kommenden Nacht ist es sternenklar. Es wird relativ kühl. Morgen scheint wieder oft die Sonne. Zwischen Westerwald und Tauberfranken kann es auch mal dichtere Wolkenfelder geben. Höchstens 23 Grad werden es im Sauerland und bis 30 Grad gibt's in der Ortenau.
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7: Vorsicht bitte auf der A5 Karlsruhe Richtung Basel. Zwischen Karlsruhe Süd und Rastatt Nord befindet sich eine ungesicherte Unfallstelle. Vorsicht bitte auf der B269N Ensdorf Richtung Überherrn. Zwischen B269, A620, Ensdorf und Liesdorfer Berg befindet sich eine ungesicherte Unfallstelle. Vorsicht bitte in Merzig. Auf der Landesstraße zwischen der B51 und Trierer Straße befindet sich eine Ölspur auf der Fahrbahn. A5 Basel Richtung Karlsruhe zwischen Mülheim-Neuenburg und Bad Krozingen Unfallaufnahme. Der Verkehr wird über den Standstreifen geleitet. 3 Kilometer Stau. Verzögerung bis zu 20 Minuten. Stuttgart im Bereich der B10 Uferstraße Ostwangen. Zwischen der B14, Dreieck Neckarpark und Wangen werden in beiden Richtungen wegen eines Brandes die Anwohner gebeten, Fenster und Türen geschlossen zu halten. Landsweiler Reden. Die Kreisstraße ist zwischen Hauptstraße und dem Kreisverkehr wegen eines Feuerwehreinsatzes in beiden Richtungen gesperrt. Stuttgart-Möhringen. Die Breitwiesenstraße ist zwischen Am Wallgraben und Nord-Süd-Straße wegen einer Veranstaltung in beiden Richtungen bis Sonntag 18 Uhr gesperrt.
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8: Und hier ist Pop, eure Abendschau mit Markus Barsch. Hi, Tempest City sind auch da.

0: Holly Humberstone, To Love Somebody in eurer Abendshow. Es ist 23.42 Uhr, aktuelle Uhrzeit in New York City, 17.42 Uhr. So langsam füllt sich der Madison Square Garden, die Promis trudeln ein und das Traurige ist ja, wir haben ja eben mit unserer Korrespondentin in New York gesprochen, live. Die ganzen Promis werden in pechschwarzen Limousinen mit verdunkelten Scheiben an ganzen schaulustigen Menschen vorbeigefahren in ein Zelt, da steigen die dann aus, niemand sieht's. Mann, da gibt's überhaupt nichts zu gucken. Bei der Riesenbrimboriums-Hochzeit von Taylor Swift und Travis Kelce. Buh, buh, buh. Dafür mieten die da diese riesige Halle, den Madison Square Garden. Wir haben mit euch den Gegenentwurf aufgemacht. Es geht ja wohl auch wesentlich kleiner und das ist genauso schön. Peng, so. Und hier kommen immer noch so fröhliche Mails ins Studio. Anja schreibt uns, hey Leute, wir haben am 11.12.13 geheiratet und nur unser damaliger Hund war dabei. So geht's auch. Die Standesbeamtin hat die Fotos gemacht und es war wunderschön. Das glaube ich, liebe Anja. Liebe Grüße an den Hund. Steffi an die 07221 2011 mit einer Sprachnachricht. Die haben es auch sehr entspannt gehalten bei der Hochzeit.
1: Meine Cousine hat uns getraut, sie ist Pfarrerin, ja, und hat dann so einen Klapptisch mitgebracht, eine schöne Tischdecke drüber. Sie hat auch ein Kreuz mitgebracht, eine Kerze, war sehr schön. Als Band war mein Schwager dabei und Freunde, die haben Gitarre gespielt und dazu, ja, Lieder gesungen. Unser Hochzeitsoutfit, das haben wir aus einem Theaterfundus geliehen, sah totschick aus und so haben wir eine sehr spezielle Hochzeit gehabt.
0: Ja.
1: Und die war wunderschön und unvergessen.
0: Das hört sich toll an. Ralf hat uns auch noch eine Sprachnachricht geschickt an die 07221211. Er und seine Frau haben die große Feier erst 5 Jahre nach dem Standesamt gemacht. Das hatte einmal Platzgründe, aber auch wahrscheinlich pekuniäre.
2: Wir haben mit der Familie gefeiert, mit Freunden. Die Feier war in unserer 25 Quadratmeter Studentenbude. Also die Tafel hat eigentlich, ja, das Wohnzimmer komplett eingenommen. War aber insgesamt sehr schön, hat sehr viel Spaß gemacht. Erinnern wir uns sehr gerne dann zurück.
0: Ah,

0: Ja, aber Michael, das ist ja toll.
1: Was denn?
0: Dass du schon da bist.
1: Ich bin noch gar nicht, kann noch gar nicht hier sein.
0: Ach so,
1: wir können nicht im gleichen Raum sein.
0: Ein grässliches Missverständnis. Gleich geht's hier ganz toll weiter mit Michael Rolfsteck in der Popnacht. Spielst du Braunsche Röhre eventuell?
1: Ja, tue ich tatsächlich.
0: Das ist ein neues Quiz von dir.
1: Das ist ein ganz neues Quiz, habe ich mir gerade ausgedacht.
0: Ich freue mich, bleib dran. Ich lege mich hier auf den Fußboden.
1: Guten Tag.

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1: Um 0 Uhr mit Heike Lüttich. Bundesfinanzminister Klingbeil hat einen Haushaltsentwurf für das kommende Jahr vorgelegt. Er umfasst 555 Milliarden Euro Ausgaben. Dazu will er 8 Milliarden Euro mehr an Schulden aufnehmen als bisher geplant. Aus Berlin Nicole Markwald.
2: Das sind fast 6% mehr als in diesem Jahr. Im Haushaltsentwurf sind für 2027 über 203 Milliarden Euro neue Schulden vorgesehen. Der zweithöchste Wert in der Geschichte der Bundesrepublik. Im Entwurf heißt es, die Herausforderungen, vor denen unser Land steht, bleiben angesichts der globalen Unsicherheiten und Krisen enorm. Um Finanzlücken zu schließen, will Klingbeil auf Rücklagen zugreifen, die bis 2019 angespart wurden.
1: Die russische Armee rückt nach eigenen Angaben im Osten der Ukraine weiter vor. Wie Kreml-Sprecher Peskow mitteilte, ist die Industriestadt Kostjantynivka nahe Donetsk inzwischen unter russischer Kontrolle. Sie gilt als strategisch wichtiger Stützpunkt auf dem Weg zu weiteren größeren Städten im Donbass. Sämtliche Bewohner sollen dazu aufgefordert worden sein, die Stadt zu verlassen, heißt es. Die Ukraine hat die Meldungen bislang nicht bestätigt. Ein Militärsprecher sagte am Abend lediglich, es gebe schwere Kämpfe rund um die Stadt. Im Iran beginnen heute die offiziellen Trauerfeierlichkeiten für das ehemalige Staatsoberhaupt Ali Khamenei. Der 86-jährige oberste Führer der Islamischen Republik war am ersten Kriegstag Ende Februar durch Luftangriffe der USA und Israels getötet worden. Ranghohe in- und ausländische Politiker haben ihm bereits gestern die letzte Ehre erwiesen. Die Trauerfeierlichkeiten sollen 6 Tage dauern. Für Montag ist ein Trauerzug in Teheran geplant. Es wird mit Millionen Teilnehmern gerechnet. Bei der Fußball-Weltmeisterschaft in Nordamerika hat Ägypten das Achtelfinale erreicht. Die Nordafrikaner haben das Elfmeterschießen mit 4:2 für sich entschieden. Aus Dallas, Michael Augustin.
3: Ägypten zeigte keine Schwäche im Elfmeterschießen, Australien dagegen schon. Sutter schoss den Ball über das Tor, Harrington an die Latte. Und so wurde Abdelmadjid als 4. Schütze der Ägypter zum Matchwinner. 4 Elfmeter, alle verwandelt. Nach 120 Minuten hat es 1:1 gestanden, nach Toren von Aschur für Ägypten und einem Eigentor. Die Mannschaft um Superstar Mo Salah war in der Schlussphase und in der Verlängerung dichter dran am Siegtor und gewinnt zum ersten Mal ein K.O.-Spiel bei einer WM.
1: Das Wetter für Deutschland. In der Nacht im Norden und Osten bewölkt, sonst sternenklar bei 15 bis 7 Grad. Tagsüber in der Südwesthälfte sonnig, im Norden und Osten oft bedeckt mit vereinzelten Schauern. Die Temperaturen liegen bei 19 bis 30 Grad. Am Sonntag viel Sonnenschein, ansonsten oft grau und regnerisch, dazu maximal 18 bis 31 Grad. Die Zeit, es wird 0:03 Uhr.
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4: Vorsicht bitte auf der A8 Stuttgart Richtung München. Zwischen Zusmarshausen und Neuses befindet sich eine ungesicherte Unfallstelle. Vorsicht bitte auf der B469 Stockstadt Richtung Wörth am Main. Zwischen Großostheim und Niedernberg liegen Gegenstände und es steht ein defekter PKW. A5 Basel Richtung Karlsruhe, zwischen Mülheim-Neuenburg und Bad Krozingen Unfallaufnahme. Der Verkehr wird über den Standstreifen geleitet, 3 Kilometer Stau, Verzögerung bis zu 20 Minuten. Stuttgart, im Bereich der B10, B14 Uferstraße Ostwangen. Zwischen Berger Tunnel und Wangen werden in beiden Richtungen wegen eines Brandes die Anwohner gebeten, Fenster und Türen geschlossen zu halten. Landsweiler Reden, die Kreisstraße ist zwischen Hauptstraße und dem Kreisverkehr wegen eines Feuerwehreinsatzes in beiden Richtungen gesperrt. Stuttgart-Möhringen, die Breitwiesenstraße ist zwischen am Wallgraben und Nord-Südstraße wegen einer Veranstaltung in beiden Richtungen bis Sonntag 18 Uhr gesperrt. Stadtverkehr Frankfurt. Für die Konzerte Böse Onkels sind heute die öffentlichen Parkplätze rund um das Waldstadion komplett ausgebucht. Besuchern der Konzerte wird dringend empfohlen, Parkmöglichkeiten in der Stadt zu nutzen und mit öffentlichen Verkehrsmitteln anzureisen.
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5: Mit Michael Reufsteck, hallo.

0: Beneath Your Beautiful von Labyrinth und Emily Sunday.
1: Hallo Deutschland, hier ist die Popnacht. Heute ist Samstag, der 4. Juli 2026. Und wir haben heute Nacht ein fantastisches Programm für euch. Ich habe früher oft gelogen, wenn ich das gesagt habe, aber heute ist es wirklich wahr. Es ist fantastisch. Und es ist ja auch ein fantastischer Tag. Die USA haben Geburtstag. Sie werden 250. Es ist Unabhängigkeitstag in den USA. Und unabhängig davon spielen wir heute Braunsche Röhre. Das Fernsehquiz im Radio. Da werden wir all euer nutzloses Fernsehwissen abfragen. Heute zu US-Serien. Wir machen ein kleines Special, denn wenn es etwas gibt, das die USA in den letzten 250 Jahren geprägt hat, dann Captain Kirk und Sheldon Cooper. Das also heute Nacht, unser Fernsehquiz Braunsche Röhre. Beim Altherren-Fußballturnier in Nordamerika spielt gerade Lionel Messi gegen Vosinha. Der Torwart von Kap Verde ist bei dieser WM mit 40 gerade noch rechtzeitig berühmt geworden. Heute kann er nochmal Fußballgeschichte schreiben. Als Statisten haben beide die Nationalmannschaften aus Argentinien und Kap Verde mitgebracht. Und Taylor Swift heiratet gerade Travis Kelce im romantischen Madison Square Garden in New York bei einer intimen Feier mit ihren 1000 engsten Prominenten. In allen Fällen werden wir euch sagen, wer gewinnt.

0: Love Bites Back von Lou Saint. Hier ist die Pop-Nacht mit Michael Räufsteck. Ich hatte vergessen zu sagen, wir werden selbstverständlich auch live zum ersten Training von Jürgen Klopp mit der Fußballnationalmannschaft schalten. Wenn es denn soweit ist, wir gehen davon aus, es kann eigentlich nur noch heute Nacht beginnen. Ich hatte eine erfolgreiche Woche. Bin mit der Bahn viel unterwegs gewesen, hatte diese Woche 3 Bahnreisen gebucht. Ausfallquote bei allen 3 gebuchten Verbindungen, 3 von 3. Yay! Auf manches ist wenigstens noch Verlass. Dafür ist mein Gepäck jedes Mal mit mir gekommen. Das ist bei Flugreisen ja das Problem dann immer. 24 Millionen Gepäckstücke sind letztes Jahr angeblich bei Flugreisen verloren gegangen. Millionen von Menschen haben sich geärgert. Zum Beispiel hier, Comedian Benjamin Tompkins.
1: Ich versuche manchmal so besonders witzig zu sein. Und ich habe beim Einchecken in Berlin heute Morgen, stand ich mit dem Ticket da, habe gesagt, ich möchte nach Köln, mein Koffer, der soll nach München. Dann hat sie gesagt, das geht nicht. Ich sage, wieso das denn nicht? Das haben sie das letzte Mal auch geschafft. Was soll denn? Aber wie gesagt, bei mir ist was mit dem Koffer, denn ich meine, war ja klar, dass ausgerechnet mein Koffer. Ist ja logisch. Und das ist so, ich habe dann auch ein Formular bekommen von diesem Schalter dort und das muss ich ausfüllen. Da bin ich bei der ersten Frage, stehe ich schon an. Ich meine, da steht, ist Ihr Gepäck beschädigt oder nur verloren? Schauen Sie, inhaltlich verstehe ich das nicht und ich weiß auch nicht, was ich ankreuzen soll. Denn das, was bei mir auf dem Gepäckband purzelte, ist sowohl als auch. Das finden Sie witzig, ne? Meine Freundin fand es auch ganz witzig. Als das Ding aufs Gepäckband purzelte, die hat gleich gesehen, das ist meiner, die hat sofort losgebrüllt vor Lachen. Aber sofort. Alle, ich sag immer, alle drumherum, alle haben gelacht. Alle, alle. Und hätte ich nicht gleich gesehen, dass es mein Koffer ist, hätte ich auch gelacht. Und was macht man in dem Moment? Was machen Sie da, wenn das läuft da rum wie auf so einem Sushi-Band? Mein Trick war, ich warte einfach, bis alle ihr Gepäck haben und dann greife ich zu. Alle hatten ihr Gepäck und alle sind stehen geblieben. Und irgendwann musst du ja zugreifen, nützt ja nichts. Das fällt ja auch auf, du bist ja der Einzige ohne Koffer. Es fällt ja auf. Die gucken dich alle schon an, also greifst du dann beherzt zu. Und meine Freundin in dem Moment ganz laut, dass es jeder hören konnte, ich denke, du machst keine halben Sachen.

eine Eilmeldung aus dem Verkehrszentrum. Achtung, ein Falschfahrer auf der A659 Weinheim Richtung Viernheim. Zwischen Kreuz Weinheim und Viernheimer Kreuz. Hier kommt ein Falschfahrer entgegen. Bitte äußerst rechts fahren und nicht überholen. Auf der A659 Weinheim Richtung Viernheim. Zwischen Kreuz Weinheim und Viernheimer Kreuz ein Falschfahrer. Bitte Vorsicht in beiden Richtungen.

0: Eben über verlorenes Gepäck geredet. Wir haben über verspätete Züge und Ausgefallene geredet. Aber das ist ja alles nichts, wenn nur das Gepäck verloren ist. Das ist ja noch das Harmloseste, was Christian passiert ist, der uns gerade geschrieben hat bei WhatsApp 0722212011. Chris aus Frankweiler ist noch in der Garage, ist Jäger, hat noch was zu tun, hört uns dabei zu, hat die Geschichte gehört. Sorry, das ist gar nichts. Wir sind letztens in die Staaten geflogen, auf unseren letzten Flug, Flugdauer etwas über eine Stunde Entfernung. 1000 Kilometer haben wir 3 Stunden gewartet, weil man den Piloten nicht gefunden hat. Was vielleicht auch auf dem falschen Gepäckband in der falschen Stadt rausgekommen. Nach 3 Stunden wurde der Flug gecancelt, natürlich wegen Wetter. Wir waren zu diesem Zeitpunkt 25 Stunden wach und es gab kein Hotel, keinen alternativen Weg für uns. Wir haben uns ein Fahrzeug gemietet, sind dann noch 9,5 Stunden 1000 Kilometer durch 5 Bundesstaaten gefahren. Um 5 Uhr morgens im Hotel. Natürlich war auch das Gepäck weg, nachdem wir dann 2 Stunden geschlafen haben und zum Flughafen gefahren sind. Danach dann auch immer noch. Hat den ganzen Tag gedauert, bis sie das wiederbekommen haben. Puh! Ich wüsste gern, ob der Pilot jemals wieder aufgetaucht ist.
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5: In der Nacht ist es sternenklar. Es wird relativ kühl. Am Samstag tagsüber scheint wieder oft die Sonne. Zwischen Westerwald und Tauberfranken kann es auch mal dichtere Wolkenfelder geben. Höchstens 23 Grad werden es in Bad Marienberg und bis 30 Grad gibt's in Lahn.
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6: Achtung! Falschfahrer auf der A659 Weinheim Richtung Firnheim. Zwischen Kreuz Weinheim und Firnheimer Kreuz kommt Ihnen ein Falschfahrer entgegen. Fahren Sie äußerst rechts und überholen Sie nicht. Auf der A659 Weinheim Richtung Firnheim zwischen Kreuz Weinheim und Firnheimer Kreuz ist ein Falschfahrer unterwegs. Vorsicht in beiden Richtungen. Vorsicht bitte auf der A8 Stuttgart Richtung München. Zwischen Zusmershausen und Neuses befindet sich eine ungesicherte Unfallstelle. Vorsicht bitte auf der A45 Gießen Richtung Aschaffenburg. Zwischen Karlstein und Kleinostheim steht ein defekter PKW. Vorsicht bitte auf der B469 Stockstadt Richtung Wörth am Main. Zwischen Großostheim und Niedernberg liegen Gegenstände und es steht ein defekter PKW. Vorsicht bitte im Saab-Pfalz-Kreis. Auf der Landesstraße zwischen Reiskirchen und Jägersburg liegt ein Tier und es laufen Personen. A5 Basel Richtung Karlsruhe zwischen Mülheim-Neuenburg und Bad Krozingen Unfallaufnahme. Der Verkehr wird über den Standstreifen geleitet. 3 Kilometer Stau, Verzögerung bis zu 20 Minuten. Stuttgart. Im Bereich der B10, B14 Uferstraße Ostwangen. Zwischen Berger Tunnel und Wangen werden in beiden Richtungen wegen eines Brandes die Anwohner gebeten, Fenster und Türen geschlossen zu halten. Landsweiler Regen. Die Kreisstraße ist zwischen Hauptstraße und dem Kreisverkehr wegen eines Feuerwehreinsatzes in beiden Richtungen gesperrt. Stuttgart-Möhringen. Die Breitwiesenstraße ist zwischen Am Wallgraben und Nord-Südstraße wegen einer Veranstaltung in beiden Richtungen bis Sonntag 18 Uhr gesperrt. Stadtverkehr Frankfurt. Für die Konzerte Böse Onkels sind heute die öffentlichen Parkplätze rund um das Waldstadion komplett ausgebucht. Besuchern der Konzerte wird dringend empfohlen, Parkmöglichkeiten in der Stadt zu nutzen und mit öffentlichen Verkehrsmitteln anzureisen.
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Repeated von Martin Garrix und Ed Sheeran. Es gibt eine Entwarnung aus dem Verkehrszentrum. Auf der A659 Weinheim-Viernheim jetzt kein Falschfahrer mehr zwischen Kreuz Weinheim und Viernheimer Kreuz. 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

0: These Days von Rudimental und Jess Glynn. Hier ist die Popnacht. Deutschland braucht einen neuen Fußball-Bundestrainer. Und es wirkt alles so, als könnte es ganz, ganz schnell gehen. Es deutet alles auf Jürgen Klopp hin. Und vielleicht ist das gut so. Dann ist er fürs Viertelfinale schon bereit und kann mit der Mannschaft dann antreten. Jürgen Klopp selbst sagt, ich bin bereit.
1: So sieht's aus.
0: Ja, aber eben war er bei Magenta im Gespräch mit Johannes B. Kerner und da sagte er nach dem WM-Aus zum ersten Mal zur möglichen Nachfolge von Julian Nagelsmann eben das. Steffi Linkscheid aus unserem Popnacht-Team hat gesehen, wie klar ist seine Haltung und was bedeutet das Aber?
1: Tja, also er hat zwar bestätigt, dass die Gespräche mit dem DFB laufen und dass auch das Timing jetzt für ihn persönlich eigentlich so gut ist wie noch nie. Der ist ja schon häufiger gefragt worden, ob er mal so eine Nationalmannschaft trainieren möchte. Er kann sich auch diese Aufgabe als Bundestrainer gut vorstellen. Insgesamt sei er nämlich aufgetankt und bereit. Jetzt zu dem Aber. Denn gleichzeitig hat er auch betont, er hat ja gerade noch einen laufenden Vertrag mit Red Bull. Er mag da auch seinen aktuellen Job und die Menschen und er schätzt das alles sehr. Und er ist auch nicht der Typ, der einfach einen Vertrag aufgibt, weil sich vermeintlich was Attraktiveres bietet. Deshalb sei jetzt eben erstmal ein Gespräch mit dem Red Bull-Chef auf seinem Programm. Das ist der erste Ansprechpartner. Und wenn der Ja sagt, dann ist das die Voraussetzung für alles Weitere.
0: Ja. Das klingt alles extrem nach Preistreiberei. Also wenn der DFB sagt, wir reden mit ihm, wenn Klopp sagt, ich bin bereit. Wie konkret ist die Situation denn jetzt und wie geht's weiter?
1: Ja, also er sagt, die Ereignisse nach diesem Paraguay-Spiel hätten sich einfach so überschlagen und jetzt geht alles irgendwie so schnell. Er nimmt da jetzt so ein bisschen Geschwindigkeit raus. Er meint auch, er hat das Spiel gesehen und Nagelsmann ist ein toller Trainer für ihn. Das sei also nicht alleine Trainersache, dass das Team da ausgeschieden ist. Nagelsmann könne nicht allein verantwortlich gemacht werden und das kriegt ganz bestimmt noch ganz viele tolle Trainerjobs. Also du siehst, er hat sehr abgelenkt. Und was ihn betreffe, stecke wirklich noch alles in den Kinderschuhen. Bitte alles runterkochen. Es sei nicht alles falsch, was jetzt momentan zu lesen ist, aber er hat auch betont, dass es eben nicht mal eben flotte Entscheidungen gibt.
0: Es klingt ein bisschen so, als wolle er die Erwartungshaltung jetzt schon wieder dämpfen, weil er bereits als der Heiland verehrt wird und dann eigentlich nur verlieren könnte. Und wir bräuchten endlich mal jemanden, der nicht verliert. Also, Jürgen Klopp wird vielleicht unter Umständen und mit einem kleinen Aber irgendwann Bundestrainer. Wenn es soweit ist, sagen wir es euch.
2: Oh, du.

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1: Fußballweltmeisterschaft, 16. Finale, Argentinien gegen Kap Verde. Halbzeitstand 1:0. Das Neueste von der Taylor Swift-Hochzeit, eine Eisskulptur soll angeliefert worden sein, die möglicherweise zur Deko gehört. Ihr seht, ihr verpasst hier nichts. Ich habe extra die Einladung zu Taylor Swifts Hochzeit ausgeschlagen, um mit euch heute Nacht Braunsche Röhre spielen zu können. Unser Fernsehquiz im Radio, wir beginnen kurz nach 1. Bruno Mars war am Abend in Amsterdam und wird heute Abend da auch wieder sein. Blöd, kann nicht zur Hochzeit. Andererseits, ihm ist zuzutrauen, dass er zwischendurch hin und her fliegt. Hier ist er.

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1: Um 1 Uhr mit Heike Lüttich. Die russische Armee rückt nach eigenen Angaben im Osten der Ukraine weiter vor. Wie Kreml-Sprecher Peskow mitteilte, ist die Industriestadt Kostjantynivka nahe Donetsk inzwischen unter russischer Kontrolle. Aus der Nachrichtenredaktion Stefan Evertz.
2: Die Stadt war bereits Ende vergangenen Jahres schwer umkämpft und gilt als strategisch wichtiger Stützpunkt auf dem Weg zu weiteren größeren Städten im Donbass. Laut Kreml-Sprecher Peskow wurden sämtliche Bewohner dazu aufgefordert, die Stadt zu verlassen. Die Eroberung des Donbass gilt als eines der wichtigsten Ziele von Kreml-Chef Putin. Auch in den Verhandlungen über ein Ende des Krieges war der Anspruch auf die Region immer wieder eine zentrale Forderung Russlands. Die Ukraine hat die Meldungen über die Einnahme bislang nicht bestätigt. Ein Militärsprecher sprach am Abend lediglich von schweren Kämpfen rund um die Stadt.
1: Bundesfinanzminister Klingbeil hat einen Haushaltsentwurf für das kommende Jahr vorgelegt. Er umfasst 555 Milliarden Euro an Ausgaben. Dazu will Klingbeil 8 Milliarden Euro mehr an Schulden aufnehmen als bisher geplant. Insgesamt sind mehr als 200 Milliarden Euro neue Schulden vorgesehen. Das Bundeskabinett will den Haushaltsentwurf sowie den Finanzplan für die nächsten Jahre am Montag beschließen. Im Iran beginnen heute die offiziellen Trauerfeierlichkeiten für das ehemalige Staatsoberhaupt Ali Khamenei. Der 86-jährige oberste Führer der Islamischen Republik war am ersten Kriegstag Ende Februar durch Luftangriffe der USA und Israels getötet worden. Aus Istanbul Uwe Lüb.
3: Die Zeremonie zieht sich über 6 Tage hin. 2 Tage lang wird der Sarg mit den sterblichen Überresten Khameneis in der neuen Mossala-Moschee von Teheran aufgebahrt. Die iranischen Behörden erwarten Millionen Teilnehmende an den Trauerfeierlichkeiten. Zudem kommen Regierungschefs und Delegationen aus mehr als 30 Ländern nach Teheran. Vertreter aus der Europäischen Union wurden ausdrücklich nicht eingeladen. Sie hätten, so der stellvertretende Außenminister Irans Gharibabadi, während der Angriffe auf Iran auf der falschen Seite der Geschichte gestanden.
1: Bei der Fußballweltmeisterschaft in Nordamerika hat Ägypten das Achtelfinale erreicht. Die Nordafrikaner entschieden in Dallas das Elfmeterschießen mit 4:2 für sich. Am kommenden Dienstag treffen sie jetzt in Atlanta auf den Sieger des Spiels zwischen Weltmeister Argentinien und Kap Verde. Das Wetter für Deutschland: in der Nacht im Norden und Osten bewölkt, sonst sternenklar bei 15 bis 7 Grad. Tagsüber in der Südwesthälfte sonnig, im Norden und Osten oft bedeckt. Mit vereinzelten Schauern. Die Temperaturen erreichen 19 bis 30 Grad. Am Sonntag wird das Wetter ähnlich. Im Südwesten viel Sonnenschein, ansonsten oft grau und regnerisch. Dazu maximal Werte von 18 bis 31 Grad. Die Zeit, es wird 1.03 Uhr.
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4: Vorsicht bitte auf der B14 Stuttgart Richtung Backnang. Zwischen Teiler B14, B29 und Waiblingen Mitte befindet sich eine ungesicherte Unfallstelle. Vorsicht bitte im Saab-Pfalz-Kreis. Auf der Landesstraße zwischen Reiskirchen und Jägersburg liegt ein Tier und es laufen Personen. A5 Basel Richtung Karlsruhe zwischen Mülheim-Neuenburg und Bad Krozingen Unfallaufnahme. Der Verkehr wird über den Standstreifen geleitet. 3 Kilometer Stau. Verzögerung bis zu 20 Minuten. A8 Stuttgart Richtung München. Die Ausfahrt Neusäß ist nach einem Unfall gesperrt. Stuttgart. Im Bereich der B10, B14 Uferstraße Ostwangen. Zwischen Berger Tunnel und Wangen werden in beiden Richtungen wegen eines Brandes die Anwohner gebeten, Fenster und Türen geschlossen zu halten. Stuttgart-Möhringen. Die Breitwiesenstraße ist zwischen Am Wallgraben und Nord-Süd-Straße wegen einer Veranstaltung in beiden Richtungen bis Sonntag 18 Uhr gesperrt. Stadtverkehr Frankfurt. Für die Konzerte Böse Onkels sind heute die öffentlichen Parkplätze rund um das Waldstadion komplett ausgebucht. Besuchern der Konzerte wird dringend empfohlen, Parkmöglichkeiten in der Stadt zu nutzen und mit öffentlichen Verkehrsmitteln anzureisen.
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1: Mit Michael Reufsteck, hallo. Hier sind ein paar Prominente, die euch heute Nacht hier nicht begegnen werden. Camila Cabello, Hugh Grant, Ethan Hawke und Ted Lasso, Jason Sudeikis. Alle gesehen worden vor der Hochzeit von Taylor Swift am Madison Square Garden. Die sind also beschäftigt, die kommen hier nicht. Und es heißt, auch Taylor Swift sei jetzt eingetroffen. Wer hätte das gedacht, dass die an ihrer eigenen Hochzeit teilnimmt? Hier ist Sarah Larsson und Lush Life.
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So, dann kommen wir doch jetzt mal zu den wichtigen Dingen. Wir spielen Braunsche Röhre hier in der Popnacht. Mal gucken, ob wir noch wissen, wie das geht. Das haben wir seit einem halben Jahr nicht mehr gemacht. Braunsche Röhre ist das Fernsehquiz im Radio. Es geht darum, drei Fragen hintereinander rund ums Fernsehen richtig zu beantworten. Und wir machen heute zum 250. Geburtstag der USA ein amerikanisches Serien-Special. Die US-Serien, die uns geprägt haben und die, die wir vielleicht vergessen haben. Heute holen wir sie nochmal aus dem Kopf hervor und versuchen, die Fragen zu beantworten. 07221 2011 ist unsere Nummer, wenn ihr gerne mitmachen möchtet. Ihr müsstet allerdings an der Einstiegsfrage vorbei. Die heißt, wer hat die Fernsehröhre erfunden? Das ist jetzt noch nicht so ganz amerikanisch, aber wüssten wir gerne. 07221 2011. Wer hat die Fernsehröhre erfunden? Steigt damit ein in unser US-Special zum Unabhängigkeitstag von Braunsche Röhre, dem Fernsehquiz im Radio. Morgen Nacht dann übrigens eine ganz reguläre Version. Auch dann spielen wir nochmal Braunsche Röhre. Jetzt Oasis und Little by Little.

0: Million Good Reasons von Robin Schulz und Fastboy. Hier sind Bremen 4, HR3, MDR Jump, RBB 888, NDR 2, SR1, WDR 2 und SWR3. Das ist die Popnacht und wir spielen Braunsche Röhre. Das Fernsehquiz im Radio mit Markus aus Leonberg. Hallo Markus.
1: Hallo, grüß dich.
0: Wer hat die Fernsehröhre erfunden?
1: Das war der Herr Braun.
0: Das war der Herr Braun. Wir müssen eigentlich, wenn wir heute ein Amerika-Special machen, hätten wir eigentlich nach Philo T. Farnsworth fragen müssen, der in Amerika als der Erfinder des Fernsehens gilt. Aber bei uns hat die Röhre, die Voraussetzung war, der Herr Braun erfunden. Das ist deine Teilnahmeberechtigung. Und hier beginnt das Spiel. Independence Day, Unabhängigkeitstag in den USA. Deswegen ein US-Serien-Special. Alles, was wir heute abfragen werden in unserem Fernsehquiz im Radio, sind Serien aus den USA aus den vergangenen 250 Jahren. Ich nehme an, du hast damals sofort angefangen, Amerika gegründet, erste Absolut. Serie geguckt, von Anfang an, hast trainiert, bist vorbereitet. Gut.
1: Genau.
0: Dann geht das jetzt so. Ab jetzt gilt es, drei Fragen richtig zu beantworten und dieses Spiel zu gewinnen. Wir spielen so lange, bis jemand drei richtige hintereinander geben konnte. Wenn das Markus jetzt nicht gelingt, spielen wir mit jemand anderem weiter. Ihr könnt in einem solchen Fall jederzeit ins Spiel einsteigen, immer unter der Nummer 07221 2011. Anrufen oder auch schreiben per WhatsApp oder Signal. Es gibt eine Luxusfrage unter den dreien immer. Das ist eine Frage, bei der es eine Auswahl aus vier Antwortmöglichkeiten gibt. Ist aber eben immer nur einmal bei drei Fragen der Fall. Und mit dieser beginnen wir jetzt für dich. Welcher Außerirdische krachte in die Garage der Familie Tanner und versuchte fortan, ihre Katze zu fressen? A. Morg, B. Mr. Spock, C. Alf oder D. Superman?
1: Das war C. Alf.
0: Ja, Alf, erster Punkt. Zweite Aufgabe und eine Titelmusik ist ja mal dabei und die kommt jetzt für dich. Erkenne bitte, aus welcher Sendung, welcher Serie das hier stammt.

0: Was machen wir damit?
1: Tja, das kommt mir bekannt vor, aber da komme ich leider nicht drauf.
0: Dann müssen wir uns jetzt leider schon von dir verabschieden. Danke, dass du den Anfang gemacht hast heute Nacht, Markus. Ja. Wünsche dir eine gute. Bis bald mal.
1: Ja, gerne.
0: Tschüss.
1: Auch so, bis dann.
0: Und
1: tschüss.
0: Dann haben wir jetzt diesen Fall unter 0722120011, dass wir uns auf eure Anrufe oder Nachrichten per WhatsApp oder Signal freuen, wenn ihr ins Spiel einsteigen könnt, an dieser Stelle, indem ihr die Musik erkannt habt. Welche Titelmusik suchen wir? Steigt ins Spiel Braunsche Röhre ein und fangt ab jetzt selbst an, eure drei Punkte zu sammeln. 0722120011. Ach, guck mal hier ist Taylor Swift. Das ist ja ein Ding.

0: Hier ist die Popnacht. Die kapverdischen Inseln hatten ja eine Sensation geplant für heute Nacht bei der Fußballweltmeisterschaft. Und ich weiß nicht, wie gut man eine Sensation planen kann. Aber sie haben gerade den Ausgleich gegen Argentinien geschossen. Argentinien-Kapverde jetzt gerade 1:1. Und wir spielen Braunsche Röhre. Unser Fernsehquiz heute über US-Serien mit Jens aus Görlitz. Hallo Jens.
1: Hallo Micha.
0: Das hier ist die Musik, an der wir eben stehen geblieben waren. Die Titelmusik einer Serie, die wir jetzt noch mal ein paar Sekunden hören, für alle, die vielleicht gerade in diesem Moment erst dazugekommen sind. Hättet ihr es erkannt? Ich glaube, wenn man es kennt, wenn man die Serie gesehen hat, dann erkennt man es auch schnell, oder?
1: Ja.
0: Aber das ist die Voraussetzung. Was ist es denn jetzt?
1: Das ist The Walking Dead.
0: The Walking Dead ist die Serie, die wir gesucht haben. Jawohl, und damit der erste Punkt für dich. Jetzt geht es darum, noch zwei weitere Punkte zu erspielen, denn nur bei drei richtigen Antworten hintereinander gewinnst du. Und hier ist deine zweite Frage. Alles rund um US-Serien heute. Welcher mürrische, tablettenabhängige Arzt ging am Stock und ermittelte in jeder Folge eine Krankheit wie einen Kriminalfall?
1: Dr. House.
0: Dr. House ist die richtige Antwort. Jawohl, zwei Punkte. Sehr gut. Das heißt, bei der nächsten Frage geht's schon drum. Wenn die auch richtig ist, gewinnst du. Und dich trifft an dieser Stelle die Luxusfrage. Einmal bei dreien ist eine Frage dabei mit einer Auswahl aus vier Antwortmöglichkeiten. Hier hättest du also sogar die Chance, richtig zu raten, falls du es nicht weißt. Wie welcher US-Präsident hieß einer der jungen Polizisten im Team der Serie 21 Jump Street Tatort Klassenzimmer? A. Harry Truman. B. George Bush. C. Teddy Roosevelt. Oder D. Gerald Ford.
1: Oh, oh. Das ist eine Serie, die habe ich nicht geschaut. Da kann ich nur raten.
0: Dann sind wir jetzt in der Situation, dass du immerhin eine 25% Chance hast, richtig zu raten. Harry Truman, ja. George Bush, Teddy Roosevelt oder Gerald Ford?
1: Ich sag mal Harry Truman.
0: Harry Truman, sagst du?
1: Ja.
0: Und das ist die richtige Antwort. Ja! Harry Truman Aoki hieß eine Figur aus 21 Jump Street. Und du hast diese Runde gewonnen, Jens. Herzlichen Glückwunsch.
1: Alter, danke. Wow.
0: Kriegst einen Überraschungspreis von uns, Kleinigkeit auf dem Weg zu dir. Und wenn du noch Worte an die Welt richten möchtest, ist das deine Gelegenheit.
1: Jo, ich grüße alle, die mich kennen und können. Das ist gar nicht mal durch.
0: Glückwunsch, bleib noch dran.
1: Vielen Dank, alles klar.
0: Und wir spielen einen nagelneuen Hit von Chaka Khan. Ja, Chaka Khan macht noch Musik und sie macht es zusammen mit Snoop Dogg. Boogies in my soul. Chaka Khan.

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1: Die Welt hat nicht gewusst, dass sie auf diese Zusammenarbeit gewartet hat, aber es ist toll, dass wir sie jetzt haben. Chaka Khan zusammen mit Snoop Dogg, ganz neu, Boogies in My Soul.
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3: In der Nacht ist es sternenklar. Es wird relativ kühl. Am Samstag tagsüber scheint wieder oft die Sonne. Zwischen Westerwald und Tauberfranken kann es auch mal dichtere Wolkenfelder geben. Höchstens 23 Grad werden es in Bad Marienberg und bis 30 Grad gibt's in Lahn.
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4: Vorsicht bitte auf der A5 Basel Richtung Karlsruhe. In der Ausfahrt Appenweier steht ein defektes Fahrzeug. A5 Basel Richtung Karlsruhe zwischen Mülheim-Neuenburg und Bad Krozingen Unfallaufnahme. Der Verkehr wird über den Standstreifen geleitet. 3 Kilometer Stau, Verzögerung bis zu 20 Minuten. A8 Stuttgart Richtung München. Die Ausfahrt Neusäß ist nach einem Unfall gesperrt. Stuttgart. Im Bereich der B10, B14 Uferstraße Ostwangen. Zwischen Berger Tunnel und Wangen werden in beiden Richtungen wegen eines Brandes die Anwohner gebeten, Fenster und Türen geschlossen zu halten. Stuttgart-Möhringen. Die Breitwiesenstraße ist zwischen Am Wallgraben und Nord-Süd-Straße wegen einer Veranstaltung in beiden Richtungen bis Sonntag 18 Uhr gesperrt.
1: Und wir unterbrechen live für eine Eilmeldung aus dem Verkehrszentrum. Achtung auf der A8 München-Stuttgart zwischen Franzosen. Schlucht, Viadukt und Eichelberg werden Gegenstände auf die Fahrbahn geworfen. Nochmal Achtung auf der A8 München-Stuttgart zwischen Franzosenschlucht, Viadukt und Eichelberg werden Gegenstände auf die Fahrbahn geworfen. Hier ist der Rest hier von Frankfurt.
4: Für die Konzerte Böse Onkels sind heute die öffentlichen Parkplätze rund um das Waldstadion komplett ausgebucht. Besuchern der Konzerte wird dringend empfohlen, Parkmöglichkeiten in der Stadt zu nutzen und mit öffentlichen Verkehrsmitteln anzureisen.
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1: Hier ist Michael Räufstück in der Popnacht. Glückwunsch nochmal an Jens aus Görlitz, der eben ziemlich zügig die erste Runde Braunsche Röhre, unser Fernsehquiz, heute Nacht gelöst hat. Das lassen wir natürlich nicht auf uns sitzen. Das reicht uns doch nicht. Wir sind gierig. Wir wollen mehr. So wie die Kapverdischen Inseln. Wir spielen gleich noch eine Runde Braunsche Röhre. Bleibt bei uns.

Hier ist die Popnacht. Ich weiß, ihr wartet minütliche Updates von uns, was die Taylor Swift-Hochzeit angeht. Und tut mir leid, wir haben jetzt mehrere Songs am Stück gespielt, ohne es zu erwähnen. Aber sie haben geheiratet, meine Damen und Herren. Taylor Swift und Travis Kelce sind jetzt Eheleute. Also Finger weg von den beiden. Es gibt nichts auf Social Media aus dem Madison Square Garden, wo Taylor Swift und Travis Kelce heute ihre Hochzeit feiern mit ihren 1000 engsten Lieblingsprominenten. Es gibt ein absolutes Handyverbot da drin. Das betrifft auch alle, die darin arbeiten, also alle, die da irgendwas verkaufen oder ausschenken. Aber es gibt ein offizielles Statement von einem Repräsentanten oder einer Repräsentantin von Taylor Swift, auf die sich CNN, BBC und mehrere andere Medien berufen, die jetzt mitgeteilt haben, es ist offiziell, sie haben geheiratet. Das scheint eine schnelle Nummer gewesen zu sein, denn ungefähr vor einer Stunde sind noch die schwarzen Limousinen vorgefahren und haben die Gäste im Madison Square Garden abgeladen. Da haben die ja ratzfatz geheiratet. Vielleicht haben sie noch was vor heute. Vielleicht spielen sie noch ein Terminkonzert oder Travis Kelce hat noch ein Spiel. Okay.

Okay, vielleicht feiern sie ja auch noch ein bisschen. Just Married. Frisch verheiratet ist die Aufschrift auf einer riesigen leuchtenden Tafel außerhalb des Madison Square Garden in New York. Man muss also gar nicht auf irgendwelche Social Media Shots von drinnen warten oder auf das offizielle Pressestatement. Es leuchtet draußen und viele Fans von Taylor Swift und Travis Kelce stehen draußen vor Madison Square Garden, um einfach nur in der Nähe zu sein. Und das, was da steht, ist nicht einfach Just Married, es ist Just und T Married. Also das T von Just wird ergänzt durch ein und T. T und T. Travis und Taylor. Es sind übrigens an diesem Wochenende auffallend mehr Privatjets in New York gelandet als normalerweise in dieser ohnehin von Privatjets überfluteten Stadt. Wenn die jetzt gleich alle wieder abfliegen, dann wissen wir, es war doch eine kurze Feier. Aber ich könnte mir vorstellen, dass die noch ein paar Stunden geht. Möglicherweise auch noch ein paar Tage. All

tolle neue und vielseitige Sängerin Sienna Spyro. Material Lover ist aus dem Soundtrack von Der Teufel trägt Prada 2 und ist nicht offiziell Teil der Tracklist ihres offiziellen Debütalbums Visitor. Warum muss man so oft offiziell sagen? Weil es schon eine EP gab vorher mit ein paar Stücken von ihr drauf, aber jetzt das offizielle Debütalbum ist gerade am Freitag, also gestern, erschienen von Sienna Spyro. Und da gehört zur offiziellen Tracklist Material Lover nicht. Inoffiziell ist es als Bonustrack, aber eben trotzdem drauf, zusätzlich zu dem Soundtrack. Sienna Spyro in der Popnacht. Es steht 1:1 zwischen Argentinien und Kap Verde bei der WM. Eins der letzten 16-Finalspiele. Die Nachspielzeit läuft. Es könnte eine Verlängerung geben, aber es sind auch noch ungefähr 4 Minuten der Nachspielzeit übrig. Und wir spielen gleich eine weitere Runde Braunsche Röhre, kurz nach 2, unser Fernsehquiz im Radio. Wenn ihr mitmachen möchtet, meldet euch jetzt gerne schon an unter 0722 1 20 11. Wir stellen jetzt mal die Frage nach dem Typen, den ich eben schon erwähnt habe. Wie heißt der Mann, der in Amerika als einer der maßgeblichen Wegbereiter und Erfinder des Fernsehens gilt? Vielleicht müsst ihr es noch schnell auf die Schnelle recherchieren. Ist aber auch in Ordnung, denn das ist die Einstiegsfrage für die nächste Runde Braunsche Röhre. Normalerweise ist die Antwort Herr Braun, wenn wir danach fragen, wer die Fernsehröhre erfunden hat. Aber wir feiern heute ein Amerika-Special, 200 Jahre amerikanisches Fernsehen. Er ist dieser Philo, der in Amerika als Fernseherfinder gilt. 0722 1 20 11, den Nachnamen suchen wir. Heart is a blue.

0: 2 Uhr mit Heike Lüttich. Nach dem WM-Aus der deutschen Nationalmannschaft hat sich Jürgen Klopp erstmals zu einer möglichen Nachfolge von Bundestrainer Julian Nagelsmann geäußert. Bei Magenta TV sagte Klopp, er sei bereit für neue Aufgaben, die als Bundestrainer sei sehr reizvoll. Aus dem WM-Team Hendrik Lückhoff.
1: Klopp bestätigte bei Magenta TV erste Gespräche mit dem DFB. Der Verband sei auf ihn zugekommen, das Timing der Anfrage sei für ihn besser als jemals zuvor, sagte Klopp, den der DFB schon mehrmals gerne als Bundestrainer verpflichtet hätte. Aber, so der Meistertrainer von Dortmund und Liverpool, es müssten jetzt intensive Gespräche folgen, denn die Probleme würden nicht an der Personalie Julian Nagelsmann hängen, man müsse im deutschen Fußball grundlegend Dinge verändern. Unterdessen hat Ägypten das WM-Achtelfinale erreicht durch einen 4:2-Sieg im Elfmeterschießen gegen Australien.
0: Die AfD beginnt heute in Erfurt ihren Bundesparteitag, bei dem sich das Spitzenduo Weidel und Chrupalla zur Wiederwahl stellt. Gegen den Parteitag hatte es gestern schon die ersten friedlichen Proteste gegeben. Aus Erfurt Wolfgang Henschel.
2: Begleitet wird der Parteitag in der Erfurter Messe von Gegenveranstaltungen und Demonstrationen. Nach Angaben der Stadtverwaltung sind mehr als 30 Versammlungen angemeldet. Erwartet werden mehrere 10.000 Demonstranten. Das Bündnis Widersetzen kündigte an, den Parteitag durch Blockaden verhindern zu wollen. Die Polizei hat mehrere tausend Beamte aus allen 16 Bundesländern in Erfurt zusammengezogen. Auch Wasserwerfer, Hubschrauber und Drohnen stehen bereit.
0: Die russische Armee rückt nach eigenen Angaben im Osten der Ukraine weiter vor. Laut Kremlsprecher Peskow ist die Industriestadt Kostjantynivka nahe Donetsk inzwischen unter russischer Kontrolle. Sie gilt als strategisch wichtiger Stützpunkt auf dem Weg zu weiteren Städten im Donbass. Russland beansprucht die Regionen Luhansk und Donetsk, also den gesamten Donbass, für sich. Die Ukraine hat die Meldungen bislang nicht bestätigt. Wegen einer bevorstehenden neuen Hitzewelle könnten bei der Tour de France erstmals in ihrer Geschichte Etappen abgesagt werden. Das französische Innenministerium schickte eine entsprechende Mitteilung an die Departements, durch die die Tour läuft. Darin heißt es, eventuelle Maßnahmen würden mit dem Veranstalter und allen Beteiligten abgesprochen. So solle die Sicherheit von Fahrern und Zuschauern gewährleistet und eine Überlastung von Kliniken vermieden werden. Die Tour de France beginnt heute Nachmittag in Barcelona. Das Wetter für Deutschland. In der Nacht im Norden und Osten bewölkt, sonst sternenklar bei 15 bis 7 Grad. Tagsüber in der Südwesthälfte sonnig, im Norden und Osten oft bedeckt mit einzelnen Schauern. Die Temperaturen erreichen 19 bis 30 Grad. Am Sonntag wird's ähnlich. Im Südwesten viel Sonne, ansonsten oft grau und regnerisch. Dazu maximal 18 bis 31 Grad. Das waren die Nachrichten. Die Zeit, es wird 2.03 Uhr.
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4: Vorsicht bitte auf der A7 Ulm Richtung Füssen heute. Zwischen Föhringen und Illertissen liegt eine Katze. Stuttgart. Im Bereich der B10, B14 Uferstraße Ostwangen. Zwischen Berger Tunnel und Wangen werden in beiden Richtungen wegen eines Brandes die Anwohner gebeten, Fenster und Türen geschlossen zu halten. Stuttgart-Möhringen. Die Breitwiesenstraße ist zwischen Am Wallgraben und Nord-Süd-Straße wegen einer Veranstaltung in beiden Richtungen bis Sonntag 18 Uhr gesperrt. Stadtverkehr Frankfurt. Für die Konzerte Böse Onkels sind heute die öffentlichen Parkplätze rund um das Waldstadion komplett ausgebucht. Besuchern der Konzerte wird dringend empfohlen, Parkmöglichkeiten in der Stadt zu nutzen und mit öffentlichen Verkehrsmitteln anzureisen.
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5: Mit Michael Reifschleck, hallo, am Madison Square Garden in New York regnet's wie blöd gerade, also da möchte man echt nicht sein. Ah, Adam Sandler hat die beiden übrigens verheiratet. Falls ihr keine Ahnung habt, von welcher Hochzeit wir gerade reden, herzlichen Glückwunsch. Taylor Swift und Travis Kelce haben geheiratet. Adam Sandler hat die Zeremonie geleitet. Und das alles ist überdacht und draußen ist Unwetter. Wir spielen Braunsche Röhre, das Fernsehquiz im Radio, und würden sogar einen Punkt raustun für die Antwort auf die erste Frage. Wir machen heute ein Amerika-Serien-Special zum 250. Geburtstag der USA. Es ist der 4. Juli, es ist Unabhängigkeitstag. Und es gibt einen Mann, der in Amerika als einer der wichtigsten Erfinder des Fernsehens gilt. Er hat den gleichen Nachnamen wie der Professor aus der Serie Futurama. Und das wäre die erste Frage, mit der ihr ins Spiel kommen könnt. 0722.